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0: und du machst immer noch Musik. Das fand ich ja schon immer toll. Hab was gesehen hier von Nackt.
1: Okay.
0: Da wusste ich nicht, was das soll. 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Das Business läuft gerade wie geschmiert. Und bald ist mein Vater weg, dann wird Umsatz maximiert. Aber erstmal noch ein Kind.

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1: Um 7 Uhr mit Claudia Drews. Die Staats- und Regierungschefs der G7 beraten heute auf ihrem Gipfel über die stockenden Friedensbemühungen für die Ukraine. An den Gesprächen soll auch der ukrainische Präsident Selenskyj teilnehmen. Im Zentrum dürften mögliche Verhandlungen mit Russland zur Beendigung des Konflikts stehen. Aus Evian, Angela Ulrich.
2: Die Europäer wollen mit an den Verhandlungstisch mit Russlands Machthaber Putin und US-Präsident Trump bei der Stange halten im gemeinsamen Engagement für die Ukraine. Dann am Mittag steht die Lage in Nahost auf der Tagesordnung. Ägypten, Katar und die Vereinigten Arabischen Emirate werden dabei sein. Es gibt auch weiter viele Fragen zum Abkommen zwischen den USA und dem Iran. Donald Trump hatte davon gesprochen, dass die Straße von Hormuz schon ab Freitag frei sein könnte. Angebotene Marineunterstützung aus Frankreich und Großbritannien sei dafür gar nicht nötig, so Trump. Am Nachmittag gibt es dann noch ein Treffen mit den sogenannten Partnerländern, neben Ägypten auch Brasilien, Indien, Kenia, Südkorea. Die G7 wollen zeigen, dass sie nicht nur ein Club der westlichen Wirtschaftsmächte sind.
1: Das Europaparlament stimmt am Mittag in Straßburg darüber ab, ob das umstrittene Zollabkommen mit den USA vollständig umgesetzt werden soll. Die EU-Kommission hatte sich im Sommer vergangenen Jahres auf den Zolldeal eingelassen, um einen drohenden Handelskrieg abzuwenden. Dabei musste die Europäische Union auch Zugeständnisse machen, etwa Zölle von bis zu 15% auf die meisten Warenexporte in die USA akzeptieren und gleichzeitig EU-Zölle auf US-Industriegüter abschaffen. Die Vorteile für die amerikanische Seite sollen allerdings nur dann gelten, wenn diese ihre Verpflichtungen aus dem Abkommen ebenfalls vollständig umsetzen. Die Europäische Union hat Beitrittsverhandlungen mit der Ukraine und der Republik Moldau gestartet. EU-Erweiterungskommissarin Kos sagte in Luxemburg wörtlich, Kiew und Chisinau hätten geliefert. Aus Brüssel Thomas Spickhofen.
3: Von einem Mega-Montag für die Erweiterung der Europäischen Union spricht die zuständige EU-Kommissarin Marta Kos. Im Mittelpunkt steht dabei der Start der förmlichen Beitrittsgespräche für die Ukraine und Moldau. Mega-Montag aber auch, weil Montenegro zwei große Verhandlungsblöcke abgeschlossen hat. Das Land will nach Möglichkeit schon 2028 der Union beitreten. Für die Ukraine wird es dagegen noch einige Zeit dauern. Sie hatte den Beitritt im Februar 2022 beantragt, kurz nach dem russischen Überfall. Den Beginn der Verhandlungen hatte Ungarn über lange Zeit blockiert. Das hat sich erst mit dem Machtwechsel in Budapest im vergangenen Monat geändert.
1: Wer in der EU mit dem Flugzeug verspätet ist, für den bleiben die Entschädigungsregeln unverändert. Das Europaparlament hat einer entsprechenden Einigung mit den EU-Staaten zugestimmt. Damit endet eine jahrelange Diskussion. Auch künftig gilt diese Regel. Bei mehr als 3 Stunden Flugverspätung können Passagiere zwischen 250 und 600 Euro fordern, je nach Flugstrecke. In der Diskussion war unter anderem die Schwelle auf 4 Stunden anzuheben. Vor dem Landgericht Hamburg beginnt am Vormittag der Prozess gegen ein weiteres mutmaßliches Mitglied des weltweiten COM-Netzwerks. Nach Angaben der Staatsanwaltschaft geht es um schweren sexuellen Missbrauch von Kindern, sexuelle Nötigung und gefährliche Körperverletzung. Der heute 18-jährige Angeklagte soll als Jugendlicher über soziale Medien Mädchen zwischen 12 und 15 Jahren emotional manipuliert und unter Druck gesetzt haben. Ziel sei gewesen, sie vor laufender Kamera zu sexuellen und selbstverletzenden Handlungen zu bringen. Bei der Fußballweltmeisterschaft ist der 5. Spieltag abgeschlossen. Alle 4 Partien endeten unentschieden. Aus dem ARD-WM-Team Michael Küster.
4: Den Auftakt machte der kleine Inselstaat Kap Verde, der sich am frühen Abend gegen den großen Favoriten Spanien ein 0:0 erkämpfte und damit für die bislang größte Überraschung des Turniers gesorgt hat. In derselben Gruppe schaffte Außenseiter Saudi-Arabien ein 1:1 gegen Uruguay. Auch in Gruppe G bleibt nach dem Auftakt alles offen. Belgien kam nach Rückstand gegen Ägypten noch zu einem 1:1 und der politisch brisante Auftritt des Iran endete mit einem 2:2 gegen Neuseeland.
1: Und das waren die Nachrichten.
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1: Aktuell haben wir 9 Grad an diesem eher bedeckten Dienstagmorgen. Tagsüber ist dann auch mit einem Sonne-Wolken-Mix zu rechnen. Gegen Abend kann die Sonne aber noch mal ein bisschen mehr herausschauen. Das Ganze bei maximal 19 Grad. In der Nacht ist es dann eher bewölkt bei Temperaturen um die 7 Grad. Und morgen am Mittwoch ist es ebenfalls bewölkt. Nachmittags sind auch leichte Regenschauer möglich. Das Ganze bei Höchstwerten von 22 Grad.
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1: Auf unseren Fernstraßen haben wir die Sperrung auf der A29, Anschlussstelle Oldenburghafen, zur Auffahrt in Richtung Osnabrück. Dort ist es aktuell noch bis voraussichtlich Anfang Juli gesperrt. Und auch in unserem Stadtgebiet haben wir einige Sperrungen. Alexandersfeld in Höhe der Hausnummer 75 ist gesperrt. Wir haben auch eine halbseitige Sperrung des Kreisverkehrs im Popankenweg. Die Alexanderstraße bleibt weiterhin stadteinwärts halbseitig zwischen der Kreuzung Bürgerbuschweg und der Eisenbahnüberführung gesperrt. Die Straßburger Straße ist zwischen dem Berliner Platz und der Donnerschwer Straße gesperrt. Und wir haben abschnittsweise Sperrungen am Bahndamm. Schauen wir nun auf unsere Dauerbaustellen. Diese befinden sich in der Ludwigstraße, in der Tirpitzstraße Hausnummer 39 bis Kreuzung Tappenbeckstraße, in der Ziegelhofstraße, Auguststraße bis Würzburger Straße. Die Nahdoster Straße ist von Hausnummer 6 bis 40 halbseitig stadteinwärts gesperrt und die 7 Berge im Einmündungsbereich Wilhelmshavener Heerstraße sind ebenfalls gesperrt. Auch die Blitzer wurden heute natürlich wieder aufgestellt. Achten Sie also ganz besonders auf Ihr Tempo, heute in der Görlitzer Straße und im Triftweg. Kommen Sie nun gut und vor allem sicher durch den Verkehr. Mein Name ist Lea Piklaps und ich begleite Sie nun durch den Morgen hier bei Oldenburg 1. Und den starten wir jetzt mit Alberta Cross und Ghost of Santa Fe.

Es ist 7:15 und hier bei Oldenburg 1 stehen auch heute natürlich wieder einige interessante Themen auf dem Programm. Um 7.40 Uhr erzählt Benedikt Feldhaus vom Forum St. Peter wieder von einer neuen Veranstaltung. Wer also wissen will, was es mit dem Workshop Gott liebt bunt auf sich hat, sollte unbedingt dranbleiben. Passend zum WM-Spiel zwischen Deutschland und Curaçao mit dem legendären 7:1 am vergangenen Wochenende sind wir außerdem schon vor dem Spiel in der Innenstadt unterwegs gewesen und haben bei den Oldenburgerinnen und Oldenburgern nachgefragt, was sie zu dem Turnier sagen. Zu hören ist die Umfrage zur WM um 7:45 hier bei uns. Und wie vielleicht der ein oder andere mitbekommen hat, fand auch erst vor kurzem die Eröffnung des Stadtmuseums hier in Oldenburg statt. Mehr dazu erfahren Sie um 9.15 Uhr hier bei uns. Und bis dahin geht's natürlich nochmal weiter mit Musik. Jetzt mit Heartache Tonight von den Eagles.

0: The Pretenders mit Show Me in unserem Morgen hier bei Oldenburg 1. Aber auch für die kommenden Sendungen lohnt es sich natürlich wieder dran zu bleiben. Nach unserem gewohnten Live-Programm startet hier um 18 Uhr die technofreie Zone Mostly Harmless. Ab 19 Uhr hören Sie dann die Sendung Wortart mit Thorsten Folge, bevor Alexander Tauscher Sie um 20 Uhr auf Tauschers Radioreise begleitet. Zum Ausklang des heutigen Tages gibt's dann die Klangstation mit Dirk Becker. Bis dahin geht es hier nun aber erstmal weiter mit unserem Morgen und Only Love von Ezra Collective.
1: Ah ja.

0: Es ist gleich 7:30 und damit wird es höchste Zeit für unsere Oldenburg 1 Lokalnachrichten und die hat nun Rawa Sali für Sie.
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2: Heute tagt der Kulturausschuss in einer öffentlichen Sitzung. Auf der Tagesordnung stehen neben einer Einwohnerfragestunde Berichte zu der Eröffnung des Stadtmuseums, zur Vorstellung des Türkischen Musikkonservatorium Oldenburg und zum Fachtag Bildung, Kultur, Sport. Weitere Berichte gibt es außerdem zu den Projekten Tanzakademie Oldenburg und Nachtkultur. Die Sitzung findet dann um 17 Uhr in der alten Flaiwa statt. Professor Dr. Thomas Kirsch wurde für seine Lehrveranstaltung Stahl und Holzbau mit dem Jade-Lehrpreis 2026 ausgezeichnet. Der Jade-Lehrpreis würdigt das besondere Engagement der Lehrenden an der Jade-Hochschule und ist mit 5.000 Euro dotiert. Der Preis wird seit 2016 vergeben und würdigt Lehrende, die sich durch innovative, engagierte und studierendenorientierte Lehre auszeichnen. Die Stadt Oldenburg war beim Zukunftskongress Stadt und Verwaltung in Berlin zu Gast. Oberbürgermeister Krogmann und die erste Stadträtin Dr. Julia Figura brachten ihre kommunale Perspektive in zwei Podiumsdiskussionen mit VertreterInnen von Bund, Ländern und Kommunen ein. Krogmann diskutierte zum Thema Fluch und Segen der neuen Medien für die Verwaltung. Figura beteiligte sich an der Diskussion mit dem Titel »Zwischen Finanzdruck und Zukunftsausgaben – Wie der Staat mit weniger Geld mehr Wirkung erzielt«.
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0: Aktuell haben wir hier bei uns in Oldenburg recht bedeckte 10 Grad an diesem Dienstagmorgen. Tagsüber bleibt die Sonne auch ein wenig draußen, allerdings gepaart mit Wolken. Gegen abends wird es dann etwas sonniger, das Ganze bei maximal 19 Grad. In der Nacht ist es dann eher bewölkt bei Temperaturen um die 7 Grad. Und morgen am Mittwoch ist es ebenfalls eher bewölkt. Nachmittags sind auch leichte Regenschauer möglich. Das Ganze bei Höchstwerten von 22 Grad.
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0: Auf unseren Fernstraßen ist die A29 Anschlussstelle Oldenburg-Hafen zur Auffahrt in Richtung Osnabrück aktuell bis voraussichtlich Anfang Juli gesperrt. Auch in unserem Stadtgebiet haben wir einige Sperrung. Das Alexandersfeld in Höhe der Hausnummer 75 ist gesperrt. Wir haben außerdem eine halbseitige Sperrung des Kreisverkehrs im Popankenweg. Die Alexanderstraße bleibt weiterhin stadteinwärts halbseitig zwischen der Kreuzung Bürgerbuschweg und der Eisenbahnüberführung gesperrt. Die Straßburger Straße ist zwischen dem Berliner Platz und der Donnerschweer Straße gesperrt. Und wir haben auch abschnittsweise Sperrungen am Bahndamm. Unsere Dauerbaustellen, die befinden sich in der Ludwigstraße, in der Tirpitzstraße Hausnummer 39 bis Kreuzung Tappenbeckstraße, in der Ziegelhofstraße, Auguststraße bis Würzburger Straße. Die Nahdoster Straße ist von Hausnummer 6 bis 40 halbseitig stadteinwärts gesperrt und die Straße Die Sieben Berge im Einmündungsbereich Wilhelmshavener Heerstraße sind ebenfalls dicht. Geblitzt wird heute in der Görlitzer Straße und im Triftweg. Achten Sie dort also ganz besonders auf Ihr Tempo und kommen Sie gut und vor allem sicher durch den Verkehr. Hier bei Oldenburg 1 geht es nun weiter mit unserem Morgen. Jetzt mit Musik von ABC, The Look of Love.

0: Regelmäßig berichten wir hier bei Oldenburg 1 über die Veranstaltungen, die das Forum St. Peter organisiert und so auch heute. Nämlich gibt es dort heute den Workshop Gott liebt bunt. Und was es dort zu erwarten gibt, hat Nico Seekorn einmal bei Benedikt Feldhaus nachgefragt.
1: Wir werfen direkt einen Blick auf die nächste Veranstaltung, nämlich am 16. Juni. Da geht's bei euch weiter mit Gott liebt bunt. Und zwar mit dem kleinen Twist, dass das Wort Gott in dem Fall quasi zensiert ist mit so einem kleinen Sternchen. Statt des O's gibt es dort nämlich dann das Sternchen. Wörter zensieren kenne ich sonst nur von Schimpfwörtern oder ähnlichen. Aber davon sind wir da ja ganz, ganz weit entfernt. Worum geht's denn da?
2: Genau, es ist tatsächlich keine Zensur an dieser Stelle, sondern es ist ein Gender-Sternchen, das wir in den Gottesbegriff eingefügt haben, weil die Idee ist, aufzuzeigen, dass wenn es Gott gibt, dann muss er oder sie oder es auf jeden Fall ganz vielfältig sein. Kann nicht einfach nur ein alter weißer Mann mit Bart sein, so das ist ja diese klassische Vorstellung, die man vielleicht früher als Kind so beigebracht bekommen hat. Und an dem Abend wollen wir uns eben angucken, dass wenn es denn so ist, dass es einen Gott gibt, dass es da viel mehr Perspektiven drauf geben muss, dass er oder sie nicht nur Vater, sondern auch Mutter ist, dass er oder sie auf jeden Fall auch dann die Vielfalt unter uns Menschen liebt. Also wenn Gott irgendwie viel mehr ist als jetzt ein Er, dann gilt das eben auch für uns Menschen, dass wir ganz, ganz viel sein können und dass es uns in ganz unterschiedlichen Varianten auch irgendwie geben kann und dass das gut und von Gott gewollt ist. Da sage ich jetzt irgendwie ganz viele Dinge, die vielleicht sich für viele ganz selbstverständlich anhören. Aber gerade als Katholik, der ich ja bin, muss ich sagen, gerade die katholische Theologie hat das ganz lange, ganz massiv auch anders durchbuchstabiert. Hat ein sehr patriarchales Gottesbild, hat Frauen unterdrückt, Schwule und Lesben und andere queere Lebensformen diskriminiert. Und wir versuchen ja damit nicht nur zu brechen, sondern wirklich aufzuzeigen, dass es auch theologisch eigentlich totaler Nonsens ist, von so einem einseitigen Schwarz-Weiß-Gott zu sprechen, sondern dass Gott eben nicht nur bunt liebt, sondern auch selber bunt ist.
0: Der Workshop Gott liebt bunt findet heute um 18 Uhr im Forum St. Peter statt. Wenn Sie mehr über das Forum St. Peter und die kommenden Veranstaltungen erfahren wollen, finden Sie alle wichtigen Infos unter forum-st-peter.de.

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1: Heute wird es besonders, denn das Elektropunk-Duo Wargasm spielt in Bremen. Ihre Musik beschreibt das Duo als schmutziges Zusammenspiel von Euphorie und Gewalt. Kombiniert mit Synthesizern und ihrem metallischen Chaos-Sound macht es Wargasm zu einer der aufregendsten Bands der Welt. Los geht das Spektakel heute Abend um 20 Uhr im Tower Musikclub in Bremen. In Oldenburg treten heute Abend gleich zwei Metal-Bands auf. Zum einen haben wir die US-Amerikaner Inhuman Condition mit Thrash Metal. Ihre Musik ist geprägt von präzisen Drumming-Passagen, tiefgestimmten Gitarren und einer bedrohlichen Atmosphäre. Zum anderen haben wir die finnische Death-Metal-Band Ashen Tomb. Ihre Musik ist mit Slam-Death-Anteilen und bösartigen Vocals gespickt. Beide Bands spielen heute Abend um 19 Uhr bei MTS Records. Zum Thema Einsamkeit findet heute Abend ein Vortrag statt. Professor Dr. René Hörlemann beleuchtet hier Einsamkeit unter anderem als subjektives Erleben und warum nicht die Anzahl, sondern die Qualität sozialer Beziehungen entscheidend ist. Auch die Auswirkungen der Corona-Pandemie werden erläutert. Der Vortrag ist Teil der Veranstaltungsreihe Gespräche zur seelischen Gesundheit der Karl-Jaspers-Klinik. Start ist heute Abend um 19 Uhr im Schlauen Haus in Oldenburg. Und das war es auch schon wieder mit den Veranstaltungstipps hier bei Oldenburg 1. Jetzt geht's weiter mit Under the Silver Moon von The Melos.

0: Arabischen Emirate werden dabei sein. Es gibt auch weiter viele Fragen zum Abkommen zwischen den USA und dem Iran. Donald Trump hatte davon gesprochen, dass die Straße von Hormuz schon ab Freitag frei sein könnte. Angebotene Marineunterstützung aus Frankreich und Großbritannien sei dafür gar nicht nötig, so Trump. Am Nachmittag gibt es dann noch ein Treffen mit den sogenannten Partnerländern, neben Ägypten auch Brasilien, Indien, Kenia, Südkorea. Die G7 wollen zeigen, dass sie nicht nur ein Club der westlichen Wirtschaftsmächte sind.
1: Das Europaparlament stimmt am Mittag in Straßburg darüber ab, ob das umstrittene Zollabkommen mit den USA vollständig umgesetzt werden soll. Die EU-Kommission hatte sich im Sommer vergangenen Jahres auf den Zolldeal eingelassen, um einen drohenden Handelskrieg abzuwenden. Dabei musste die Europäische Union auch Zugeständnisse machen. Sie will etwa Zölle von bis zu 15% auf die meisten Warenexporte in die USA akzeptieren und gleichzeitig EU-Zölle auf US-Industriegüter abschaffen. Ein Zentrum zur Abwehr hybrider Bedrohungen soll Deutschland besser schützen. In Berlin weiht Bundesinnenminister Dobrindt die neue Einrichtung am Vormittag ein. Aus der NDR-Nachrichtenredaktion Martin Seiler.
2: Polizeibehörden aus Bund und Ländern, der Bundesnachrichtendienst oder auch der Bundesverfassungsschutz werden künftig in dem Zentrum vertreten sein. Ziel der Kooperation ist vor allem, dass Erkenntnisse schneller ausgetauscht werden, auch um gegebenenfalls zügig Abwehrmaßnahmen ergreifen zu können, zum Beispiel gegen Cyberangriffe. Es handelt sich nicht um eine neue Behörde, die beteiligten Bereiche entsenden jeweils Mitarbeiter zu den gemeinsamen Besprechungen. Hybride Kriegsführung, das ist eine Kombination aus militärischen und nicht-militärischen Mitteln, mit der Staaten destabilisiert werden sollen, etwa durch Beeinflussung der Bevölkerung vor Wahlen. Laut Verfassungsschutz ist in den vergangenen Jahren zwar auch China, vor allem aber Russland durch hybride Bedrohungen aufgefallen.
1: Ein starkes Erdbeben hat die indonesische Insel Sulawesi erschüttert. Nach Angaben der Behörden hatte das Beben eine Stärke von 6,7 und ereignete sich in einer geringen Tiefe von 10 Kilometern. Das Epizentrum lag im Landesinneren. Eine Tsunami-Warnung wurde nicht ausgegeben. Über mögliche Verletzte gibt es bislang keine Informationen. Es wird jedoch davon ausgegangen, dass die starken Erschütterungen gerade an vielen schlecht gebauten Gebäuden Schäden verursacht haben. Das bayerische Raumfahrt-Startup ESA Aerospace kämpft weiter mit technischen Problemen. Der für gestern Abend geplante Start seiner Trägerrakete vom Weltraumbahnhof Andøya in Norwegen wurde erneut wegen technischer Probleme abgesagt. Ursprünglich sollte der zweite Testflug Anfang dieses Jahres erfolgen. Die Startvorbereitungen mussten aber bereits im Januar, März und April abgebrochen werden. Das Startup, das Satelliten in erdnahe Umlaufbahnen bringen möchte, ist jetzt schon mit Aufträgen über hunderte Millionen Dollar bis 2028 ausgebucht, obwohl seine Rakete noch nicht serienreif ist. Bei der Fußball-Weltmeisterschaft ist der 5. Spieltag abgeschlossen. Alle 4 Partien endeten unentschieden. Aus dem ARD-WM-Team Michael Küster.
3: Den Auftakt machte der kleine Inselstaat Kap Verde, der sich am frühen Abend gegen den großen Favoriten Spanien ein 0:0 erkämpfte und damit für die bislang größte Überraschung des Turniers gesorgt hat. In derselben Gruppe schaffte Außenseiter Saudi-Arabien ein 1:1 gegen Uruguay. Auch in Gruppe G bleibt nach dem Auftakt alles offen. Belgien kam nach Rückstand gegen Ägypten noch zu einem 1:1 und der politisch brisante Auftritt des Iran endete mit einem 2:2 gegen Neuseeland.
1: Das waren die Nachrichten.
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7: Derzeit haben wir 12 Grad hier bei uns in Oldenburg. Es ist noch relativ bedeckt. Das Ganze bleibt auch den Tag über erstmal so bei einem Sonne-Wolken-Mix. Gegen Abend zeigt sich die Sonne dann aber noch ein bisschen mehr. Das Ganze bei maximal 19 Grad. In der Nacht ist es dann eher bewölkt bei Temperaturen um die 7 Grad. Und morgen am Mittwoch ist es ebenfalls bewölkt. Nachmittags sind auch leichte Regenschauer möglich. Aber dafür wird es endlich wieder etwas wärmer bei Höchsttemperaturen von 22 Grad.
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7: Auf unseren Fernstraßen haben wir nach wie vor die Sperrung auf der A9.

29 Anschlussstelle Oldenburghafen zur Auffahrt in Richtung Osnabrück. Diese ist noch bis voraussichtlich Anfang Juli gesperrt. Auch in unserem Stadtgebiet ist einiges los. Alexandersfeld, Höhe der Hausnummer 75, ist gesperrt. Wir haben außerdem eine halbseitige Sperrung des Kreisverkehrs im Popankenweg. Die Alexanderstraße bleibt weiterhin stadteinwärts halbseitig zwischen der Kreuzung Bürgerbuschweg und der Eisenbahnüberführung gesperrt. Die Straßburger Straße ist zwischen dem Berliner Platz und der Donnerschweer Straße gesperrt. Und wir haben auch abschnittsweise Sperrungen am Bahndamm. Schauen wir nun auf unsere Dauerbaustellen. Diese sind eingerichtet in der Ludwigstraße, in der Tirpitzstraße, Hausnummer 39 bis Kreuzung Tappenbeckstraße, in der Ziegelhofstraße, Auguststraße bis Würzburger Straße. Die Nadoster Straße ist von Hausnummer 6 bis 40 halbseitig stadteinwärts gesperrt. Und die Straße Siebenberge im Einmündungsbereich Wilhelmshavener Heerstraße ist ebenfalls gesperrt. Geblitzt wird heute in der Görlitzer Straße und im Triftweg. Achten Sie dort also ganz besonders auf Ihr Tempo und kommen Sie nun gut und vor allem sicher durch den Verkehr. Sie hören weiterhin den Morgen bei Oldenburg 1. Für Sie im Studio ist Lea Piklaps und hier geht es jetzt weiter mit Cool Kids von Echo Smith.

0: Sonntag hat die deutsche Fußballnationalmannschaft in Houston ihr erstes Spiel der diesjährigen Weltmeisterschaft gespielt. Die aktuelle WM ist mit 48 Nationen die größte jemals. Doch was sagen die OldenburgerInnen zu diesem Turnier und wie weit kann es für Deutschland gehen? Hannes Grote hat nachgefragt.
1: Ich bin tatsächlich nicht in WM-Stimmung leider. Also ich bin großer Fußballfan, aber ich finde, dass die Stimmung allgemein hier sehr wenig ankommt bisher, muss ich sagen. Also früher habe ich irgendwie so in meiner Erinnerung, in meiner Kindheit, da war es dann immer so vor EM, WM, sind alle Leute mit irgendwelchen Deutschlandfahnen schon am Auto auch zum Beispiel rumgefahren und es war irgendwie ja, viel mehr Stimmung. Bisher dieses Jahr spüre ich noch gar nichts davon.
2: In Stimmung bin ich eigentlich überhaupt nicht, muss ich sagen. Aber das ist so, ich bin nicht so der Riesenfußballfan. Aber ich gucke mir natürlich die deutschen Spiele an. Aber grundsätzlich finde ich es völlig schwachsinnig, das in drei verschiedenen Ländern mit tausenden Kilometern Entfernung auszurichten. Weil meines Erachtens kommt da überhaupt keine Stimmung so richtig auf.
3: Sind Sie in WM-Stimmung?
4: Nee.
3: Wieso?
4: Wieso? Weil das ist ein verlogenes Ding ist von vorne bis hinten. Und da geht es nur um Geld. Und die Leute, die, das war ja früher mal Massensport. Und die Leute, die gerne Sport immer noch sehen und selber machen, die sagen sich, nee, von da was ist mal abgestoßen. Da geht es nur um die Kohle. Selbst die Spieler dürfen immer was sagen. Und wenn sie das anschauen mit dem Schiedsrichter, der nicht einreisen durfte. Nee, also tut mir leid, da tut man sich nichts, wenn man nicht guckt.
5: Ja, also ich bin ja natürlich begeistert. Ich möchte ja so viel wie möglich von den Spielen gucken. Und ja, ich unterstütze auch so Ballmannschaften. Also für mich jetzt, also das letzte Mal war Argentina und da haben wir gewonnen. Das war auch für mich wirklich ganz schön. Also mal gucken diesmal, ob das auch nochmal so ist. Aber Deutschland muss ich auch unbedingt gucken. Also die Spiele von Deutschland sind auch natürlich immer so schön. Und ich gehe auch gerne so für so ein Plätze, wo so viele Leute auch sich sammeln und so Spiele gucken zum Beispiel. Einen großen Bildschirm oder so. Das möchte ich ja gerne natürlich machen.
3: Das waren schon einmal viele spannende Meinungen. Doch was denkt Oldenburg? Wie weit kann es für das deutsche Team gehen?
1: Ich schätze, also wir haben immer eine gute Mannschaft, aber das hat uns ja nicht unbedingt immer geholfen in den letzten Jahren. Also die letzte EM war natürlich eigentlich sehr gut, wo wir ja meiner Meinung nach sehr betrogen wurden. Ich denke mal, es ist immer alles drin, gerade bei Deutschland, also immer eine gute Mannschaft. Und deswegen denke ich auch, dass wir das Turnier gewinnen können, weil auch die anderen großen Favoriten auch nicht so stark sind dieses Jahr, eventuell wie sonst. Also Frankreich schätze ich nicht so stark ein wie sonst, England auch nicht. Also ich denke, es ist was möglich.
2: Ich schätze, über die Vorrunde sollten sie rauskommen, dass wir sonst kritisch, aber danach kann ich nicht einschätzen tatsächlich.
5: Ja, diesmal ist auch Deutschland ganz stark und würde ich mal sagen, vielleicht bis Halbfinale können die auch gehen, ja, aber nachher muss man ja natürlich gucken, sind immer so starke Spiele und dann kann man ja nicht vermuten.
3: Manche wünschen sich Deutschland als WM-Favorit. Doch wer kann sich am Ende die Krone aufsetzen? Wer wird Weltmeister?
1: Also im Allgemeinen die Favoriten natürlich, ja, Deutschland, England, Frankreich, wen habe ich noch vergessen? Spanien natürlich, Spanien großer Favorit auch. Die können natürlich auch sehr, sehr gut sein wieder, wird man halt sehen. Und ich denke mal, dass es eine von den vier Nationen schaffen wird.
2: Ich weiß noch nicht mal, wer alles dran teilnimmt, um ehrlich zu sein. Ich schätze mal, dass irgendwie Frankreich, Spanien sind so die, glaube ich, die Favoriten, die auch in den letzten Jahren immer gut dabei waren.
4: Also wenn Sie für Europa, könnte Spanien, Frankreich vielleicht, Weltmeister. Also ich bin jetzt auch nicht so firm drin. Ich vermute mal, eher ein südamerikanisches Land.
5: Ja, also es gibt ein paar Kandidaten, die so stark sind, wie, sag ich mal, jetzt immer so Frankreich, das ist ja immer so, oder Brasilien, aber Deutschland ist auch nicht so weit, sag ich mal, von Weltmeister zu werden.
3: Wir haben viele spannende Eindrücke gesammelt. Viele fiebern natürlich mit dem deutschen Team mit, aber manche schreckt das Turnier auch eher ab. Viele haben aber auch gesagt, dass die WM-Stimmung erst so richtig da ist, wenn das Turnier auch angefangen hat. Wir wünschen dem deutschen Team auf jeden Fall alles Gute.

Es ist 8.22 Uhr und damit Zeit für unseren Song des Tages. Und das ist heute In My Zone von Bulgarian Car Trader. Der preisgekrönte, in Sofia geborene und in Berlin lebende Singer-Songwriter veröffentlichte am 29. Mai eine Extended Version seines Albums Greetings from Soulgaria. Bei In My Zone handelt es sich um die Fokus-Single des Albums, die neben 5 weiteren neuen Demos die Vielseitigkeit und Tiefgründigkeit der Texte des Künstlers zeigt. Auf musikalischer Ebene klingt der Song nach einer Art byzantinischem Gospel, irgendwo zwischen Eastern Americana, Balkanrock und westlichem Pop. Den neuen Energy Booster und Feelgood Indie Hit In My Zone von Bulgarian Car Trader hören wir uns jetzt erstmal gemeinsam an.

0: Es ist 8:30 und damit Zeit für unsere Oldenburg 1 Lokalnachrichten und die hat nun Rawa Sali für Sie.
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3: Heute tagt der Kulturausschuss in einer öffentlichen Sitzung. Auf der Tagesordnung stehen neben einer Einwohnerfragestunde Berichte zu der Eröffnung des Stadtmuseums, zur Vorstellung des Türkischen Musikkonservatoriums Oldenburg und zum Fachtag Bildung, Kultur, Sport. Weitere Berichte gibt es außerdem zu den Projekten Tanzakademie Oldenburg und Nachtkultur. Die Sitzung findet dann um 17 Uhr in der alten Flyver statt. Die Auskunfts- und Beratungsstelle der Deutschen Rentenversicherung Oldenburg-Bremen ist heute ganztägig für den Besucherverkehr geschlossen. Auch die Telefonzelle ist heute nicht besetzt. Für allgemeine Fragen und Auskünfte stehen hier die Online-Dienste der Deutschen Rentenversicherung oder das kostenlose Servicetelefon von 8 bis 17 Uhr zur Verfügung. Die Stadt Oldenburg war beim Zukunftskongress Stadt und Verwaltung in Berlin zu Gast. Oberbürgermeister Krogmann und die erste Stadträtin Dr. Julia Figura brachten ihre kommunale Perspektive in zwei Podiumsdiskussionen mit VertreterInnen von Bund, Ländern und Kommunen ein. Krogmann diskutierte zum Thema Fluch und Segen der neuen Medien für die Verwaltung. Figura beteiligte sich an der Diskussion mit dem Titel Zwischen Finanzdruck und Zukunftsaufgaben, wie der Staat mit weniger Geld mehr Wirkung erzielt.
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0: Aktuell haben wir hier bei uns in Oldenburg immer noch recht bedeckte 12 Grad. Der Tag über bleibt auch bei einem Sonne-Wolken-Mix. Gegen Abend kann sich die Sonne dann aber noch mal ein bisschen mehr zeigen, bei maximal 19 Grad. In der Nacht ist es dann bewölkt bei Temperaturen um die 7 Grad. Und morgen am Mittwoch ist es ebenfalls bewölkt. Nachmittags sind sogar leichte Regenschauer möglich, aber es wird endlich etwas wärmer. Wir haben morgen nämlich Höchstwerte von 22 Grad.
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0: Auf unseren Fernstraßen ist die A29, Anschlussstelle Oldenburg-Hafen zur Auffahrt in Richtung Osnabrück, aktuell bis voraussichtlich Anfang Juli gesperrt. Auch in unserem Stadtgebiet ist einiges los. Im Alexandersfeld, Höhe der Hausnummer 75, haben wir eine Sperrung. Eine halbseitige Sperrung des Kreisverkehrs im Popankenweg haben wir ebenfalls. Die Alexanderstraße bleibt weiterhin stadteinwärts halbseitig zwischen der Kreuzung Bürgerbuschweg und der Eisenbahnüberführung gesperrt. Die Straßburger Straße ist zwischen dem Berliner Platz und der Donnerschwer Straße dicht und wir haben auch abschnittsweise Sperrungen am Bahndamm. Unsere Dauerbaustellen, die dem einen oder anderen mit Sicherheit bekannt sind, befinden sich in der Ludwigstraße, in der Tirpitzstraße, in der Ziegelhofstraße, in der Nadosterstraße und in der Straße Siebenberge. Die Blitzer stehen nach wie vor in der Görlitzer Straße und im Triftweg. Achten Sie dort also ganz besonders auf Ihr Tempo und kommen Sie gut und vor allem sicher durch den Verkehr. Hier bei Oldenburg 1 geht es nun weiter mit unserem Morgen, jetzt mit Gute Laune Musik von Earth, Wind and Fire, und zwar September.

Veranstaltungstipps. In Oldenburg treten heute Abend gleich zwei Metal-Bands auf. Zum einen haben wir die US-Amerikaner Inhuman Condition mit Thrash Metal. Ihre Musik ist geprägt von präzisen Drumming-Passagen, tiefgestimmten Gitarren und einer bedrohlichen Atmosphäre. Zum anderen haben wir die finnische Death-Metal-Band Ashen Tomb. Ihre Musik ist mit Slam-Death-Anteilen und bösartigen Vocals gespickt. Beide Bands spielen heute Abend um 19 Uhr bei MTS Records. Heute wird es besonders, denn das Elektropunk-Duo Wargasm spielt in Bremen. Ihre Musik beschreibt das Duo als schmutziges Zusammenspiel von Euphorie und Gewalt. Kombiniert mit Synthesizern und ihrem metallischen Chaos-Sound macht es Wargasm zu einer der aufregendsten Bands der Welt. Los geht das Spektakel, heute Abend um 20 Uhr im Tower Musikclub in Bremen. Heute findet ein Vortrag zum Thema Einsamkeit statt. Professor Dr. René Hohlemann beleuchtet hier Einsamkeit unter anderem als subjektives Erleben und warum nicht die Anzahl, sondern die Qualität sozialer Beziehungen entscheidend ist. Auch die Auswirkungen der Corona-Pandemie werden erläutert. Der Vortrag ist Teil der Veranstaltungsreihe Gespräche zur seelischen Gesundheit der Karl-Jaspers-Klinik. Start der Veranstaltung ist heute Abend um 19 Uhr im Schlauen Haus. Und das war's auch schon wieder mit den Veranstaltungstipps hier bei Oldenburg 1. Jetzt geht's weiter mit Walking on a Dream von Empire of the Sun.

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1: Um 9 Uhr mit Milat Kupay. Am zweiten Tag des G7-Treffens in Frankreich soll es vor allem um die weitere Entwicklung im Ukraine-Krieg gehen. Neben den Regierungschefs der G7 wird auch der ukrainische Präsident Selenskyj erwartet. Samuel Jakisch erläutert aus Evian, welche Fragen auf der Tagesordnung stehen.
2: Die G7-Staaten wollen ihre Sanktionen gegen Russland aufrechterhalten, besser abstimmen aufeinander. Europa ist ja inzwischen selbst der größte Geber für die Ukraine, nicht mehr die USA. Und langfristig reden hier auch die ersten wieder von Friedensverhandlungen zwischen der Ukraine und Russland. Wie kann es die geben? Unter welchen Bedingungen? Bundeskanzler Merz sieht da eine Gelegenheit,

0: Zölle auf US-Industriegüter abschaffen. Die Bundesregierung will gezielter gegen sogenannte hybride Bedrohungen vorgehen. Dazu zählen unter anderem Anschläge auf Stromleitungen, Drohnen über Bundeswehreinrichtungen und Falschinformationen im Netz, verbreitet von ausländischen Geheimdiensten. Bundesinnenminister Dobrindt eröffnet dafür heute in Berlin ein Abwehrzentrum Hybrid von Nachrichtendiensten und der Polizei. Wie das genau aussieht, erklärt Berlin-Korrespondent Philipp Eckstein.
1: Da geht es letztlich darum, dass eine Plattform geschaffen werden soll, in der sich die Sicherheitsbehörden gezielt zu hybriden Bedrohungen austauschen, also dass sie ihre Informationen teilen, dass sie Lagebilder erstellen, sich aber auch absprechen und koordinieren, wie sie gegen solche hybriden Angriffe auch vorgehen wollen. Es gibt übrigens solche gemeinsamen Abwehrzentren auch schon bei Terrorismus und bei Drohnen zum Beispiel. Und da wird es dann auch mit dem neuen Abwehrzentrum Hybrid bestimmt Überschneidungen geben.
0: Der AfD-Bundesvorstand greift in die Diskussion um den Einfluss eines Geschäftsmannes in der Partei ein. Der Bundesvorstand hat nach Informationen von NDR, WDR und Süddeutscher Zeitung beschlossen, dass der Mann sich nicht in Parteiangelegenheiten einmischen darf. Aus Berlin, Helene Frömke.
2: Tom Rohrböck gilt seit Jahren als Strippenzieher innerhalb der AfD. Er soll über ein breites Netzwerk in der Partei verfügen. Rohrböck war nie Mitglied der Partei, auch hatte er nie eine Funktion oder einen offiziellen Vertrag. Und doch gilt er vielen in der Partei als derart tief vernetzt und einflussreich, dass sie Angst vor ihm haben. Nun hat der Bundesvorstand der AfD ein Machtwort gesprochen. Rohrböck soll in Zukunft weder an Parteiveranstaltungen teilnehmen, noch sie mitorganisieren dürfen. Außerdem wird auch die Zusammenarbeit mit ihm in Parteiangelegenheiten untersagt. Sollten AfD-Mitglieder gegen diese Vorgabe verstoßen, würde das als parteischädigendes Verhalten gewertet werden, heißt es. Ein entsprechender Beschluss liegt WDR, NDR und Süddeutscher Zeitung vor.
0: Im US-Bundesstaat Kalifornien sind beim Absturz eines Kampfflugzeugs vermutlich alle 8 Besatzungsmitglieder ums Leben gekommen. Vom Luftwaffenstützpunkt Edwards hieß es, der Bomber vom Typ Boeing B-52 sei kurz nach dem Start von der Basis nordöstlich von Los Angeles am Boden zerschellt. Auf Fernsehaufnahmen war eine verkohlte Fläche zu sehen, von der Rauch aufstieg. Bei der Fußball-Weltmeisterschaft ist der 5. Spieltag abgeschlossen. Alle 4 Partien endeten unentschieden. Aus dem ARD-WM-Team Michael Küster.
3: Den Auftakt machte der kleine Inselstaat Kap Verde, der sich am frühen Abend gegen den großen Favoriten Spanien ein 0:0 erkämpfte und damit für die bislang größte Überraschung des Turniers gesorgt hat. In derselben Gruppe schaffte Außenseiter Saudi-Arabien ein 1:1 gegen Uruguay. Auch in Gruppe G bleibt nach dem Auftakt alles offen. Belgien kam nach Rückstand gegen Ägypten noch zu einem 1:1 und der politisch brisante Auftritt des Iran endete mit einem 2:2 gegen Neuseeland.
0: Das waren die Nachrichten.
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7: Aktuell haben wir hier bei uns in Oldenburg 12 Grad bei einem recht bedeckten Himmel. Tagsüber bleibt es auch bei einem Sonne-Wolken-Mix. Gegen Abend erst zeigt sich dann die Sonne ein bisschen mehr. Das Ganze bei Höchsttemperaturen von 19 Grad heute. In der Nacht ist es dann eher bewölkt bei Temperaturen um die 7 Grad. Und morgen am Mittwoch ist es ebenfalls bewölkt. Nachmittags sind auch leichte Regenschauer möglich. Aber dafür wird es etwas wärmer, bei Höchstwerten von 22 Grad.
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7: Auf unseren Fernstraßen ist die A29 Anschlussstelle Oldenburg-Hafen zur Auffahrt in Richtung Osnabrück aktuell bis voraussichtlich Anfang Juli gesperrt. Auch in unserem Stadtgebiet sind einige Sperrungen. Die Straße Alexandersfeld ist in Höhe der Hausnummer 75 dicht. Wir haben eine halbseitige Sperrung des Kreisverkehrs im Pupphankenweg. Die Alexanderstraße bleibt weiterhin stadteinwärts halbseitig zwischen der Kreuzung Bürgerbuschweg und der Eisenbahnüberführung gesperrt. Die Straßburger Straße ist zwischen dem Berliner Platz und der Donnerschwerer Straße gesperrt. Und wir haben auch abschnittsweise Sperrungen am Bahndamm. Unsere Dauerbaustellen hier in Oldenburg, die sind eingerichtet in der Ludwigstraße, in der Tirpitzstraße, Hausnummer 39 bis Kreuzung Tappenbeckstraße.

in der Ziegelhofstraße, Auguststraße bis Würzburger Straße. Die Nadoster Straße ist von Haus Nummer 6 bis 40 halbseitig stadteinwärts gesperrt und die Straße Siebenberge im Einmündungsbereich Wilhelmshavener Heerstraße ist ebenfalls dicht. Geblitzt wird heute nach wie vor in der Görlitzer Straße und im Triftweg. Achten Sie dort also ganz besonders auf Ihr Tempo und kommen Sie gut und vor allem sicher durch den Verkehr. Bei Oldenburg 1 beginnt nun schon die letzte Stunde unseres Morgens. Für Sie am Mikrofon steht Lea Piklaps. Und hier hören Sie jetzt Musik von den Fall Out Boy, Hold Me Tight or Don't.

0: Nach 4 Jahren Bauzeit öffnet das Stadtmuseum wieder seine Türen. Aus einem sanierungsbedürftigen Gebäude ist ein modernes, partizipatives Haus geworden. Ein neuer Ort für Stadtgeschichte und gesellschaftlichen Dialog. Luka Muschalek war bei der Eröffnung vor Ort.
1: Also das neue Stadtmuseum ist jetzt natürlich das Herzstück unserer Kulturvermittlungsarbeit, die wir hier machen in der Stadt Oldenburg. Und ich bin sehr stolz und froh, dass wir das so hinbekommen haben. Vor allen Dingen, dass wir ein Museum geschaffen haben, wo nicht nur alte Gegenstände ausgestellt werden, alte goldene Vasen oder sonst was, sondern wo auch Artefakte dabei sind, die von den Bürgerinnen und Bürgern uns gegeben wurden, um sie auszustellen.
2: Statt nur klassischer Vitrinen mit historischen Schätzen steht der Dialog mit den Menschen im Mittelpunkt. Bürgerinnen und Bürger haben eigene Objekte und Geschichten beigesteuert. Das Museum versteht sich bewusst als offener, inklusiver Ort in einer Stadt, die sich stark verändert hat.
3: Das ist natürlich eine ganz großartige Geschichte, ein ganz großartiges Gefühl, wenn man jahrelang an so etwas arbeitet, quasi von einem weißen Blatt Papier beginnt und dann jetzt im Gebäude selber steht und all das sieht, was man vielleicht nur am Computer vorher gesehen hat oder was man sich ausgedacht hat, das ist schon ein tolles Gefühl.
2: Die Idee für eine grundlegende Erweiterung und Neukonzeption reicht zurück bis in die 1980er Jahre. 2016 startete ein breiter Bürgerbeteiligungsprozess. Ein Architekturwettbewerb folgte. Mit Bundesmitteln und weiteren Förderungen konnte das Projekt realisiert werden. Für rund 26,7 Millionen Euro.
1: Ja, wir hatten ein altes Stadtmuseum, das aber abgängig war, das also baulich auch keine Optionen mehr geboten hat und haben uns dann gedacht, wenn wir etwas Neues wollen, dann müssen wir im Museum aber auch ganz neu denken mit einer neuen Konzeption und das haben wir gemacht, auch mit einer großen Bürgerbeteiligung, dann ein entsprechender Architekturwettbewerb, dann ist es uns gelungen, die Finanzierung auch mit Hilfe des Bundes auf die Beine zu stellen und heute sind wir fertig.
2: Die neue Dauerausstellung auf 2 Ebenen zeigt rund 350 Objekte. Vom mittelalterlichen Funden und dem Richtschwert über den Grundstein der Synagoge bis hin zum Nirvana-Konzert von 1989 und dem Wohnungsschlüssel eines syrischen Flüchtlings. 3 große Themenbereiche verbinden Vergangenheit mit Gegenwart und Zukunft.
3: Ich glaube, wir sind schon ein neues Museum geworden durch die letzten Jahre, weil wir den Fokus auf diesen Dialog mit der Stadtgesellschaft legen und sagen, Stadtgeschichte ist kein abgeschlossener Prozess, das ist in Bewegung und wir wollen das hier in seiner Bewegung darstellen und immer auch wieder neu aufnehmen. Der Gedanke ist da und darauf bin ich ganz stolz, dass wir das zusammen alle so vertreten.
2: Besonders stolz ist das Team auf die partizipativen Elemente. Dazu gehören unter anderem leere Vitrinen, die von Bürgerinnen und Bürgern gefüllt werden können. Am 6. Juni lud das Museum dann mit einem großen Eröffnungsprogramm zum Feiern, Entdecken und Mitmachen ein. Gemeinsam feierte man das Ablaufen des finalen Countdowns an der Außenfassade zur offiziellen Eröffnung. Begleitet wurde dies auch mit Reden von unter anderem Oberbürgermeister Jürgen Krogmann. Die Veranstaltung zeigt, Oldenburg hat einen neuen Treffpunkt für alle Oldenburgerinnen und Oldenburger, die in die Vergangenheit, Gegenwart und auch in die Zukunft ihrer Stadt schauen möchten.

0: Es ist 9.30 Uhr und damit Zeit für unsere Oldenburg 1 Lokalnachrichten und die hat nun Rawa Salhi für Sie.
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2: Heute tagt der Kulturausschuss in einer öffentlichen Sitzung. Auf der Tagesordnung stehen neben einer Einwohnerfragestunde Berichte zu der Eröffnung des Stadtmuseums, zur Vorstellung des Türkischen Musikkonservatoriums Oldenburg und zum Fachtag Bildung, Kultur, Sport. Weitere Berichte gibt es außerdem zu den Projekten Tanzakademie Oldenburg und Nachtkultur. Die Sitzung findet dann um 17 Uhr in der alten Flywer statt. Die Auskunfts- und Beratungsstelle der Deutschen Rentenversicherung Oldenburg-Bremen ist heute ganztägig für den Besucherverkehr geschlossen. Auch die Telefonzentrale ist heute nicht besetzt. Für allgemeine Fragen und Auskünfte stehen hier die Online-Dienste der Deutschen Rentenversicherung oder das kostenlose Servicetelefon von 8 bis 17 Uhr zur Verfügung. Die Stadt Oldenburg war beim Zukunftskongress Stadt und Verwaltung in Berlin zu Gast. Oberbürgermeister Krogmann und die erste Stadträtin Dr. Julia Figura brachten ihre kommunale Perspektive in zwei Podiumsdiskussionen mit VertreterInnen von Bund, Ländern und Kommunen ein. Krogmann diskutierte zum Thema Fluch und Segen der neuen Medien für die Verwaltung. Figura beteiligte sich an der Diskussion mit dem Titel »Zwischen Finanzdruck und Zukunftsaufgaben – Wie der Staat mit weniger Geld mehr Wirkung erzielt«.
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0: Bei uns in Oldenburg haben wir aktuell 13 Grad bei einem eher bedeckten Himmel. Es bleibt den Rest des Tages auch überwiegend bewölkt. Gegen Abend zeigt sich die Sonne dann nochmal ein bisschen mehr. Das Ganze bei maximal 19 Grad. In der Nacht ist es dann ebenfalls bewölkt bei Temperaturen um die 7 Grad. Und morgen am Mittwoch haben wir wieder einen bewölkten Himmel. Nachmittag sind auch leichte Regenschauer möglich, aber dafür wird es etwas wärmer mit Höchstwerten von 22 Grad.
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0: Auf unseren Fernstraßen ist nach wie vor die A29 Anschlussstelle Oldenburg-Hafen zur Auffahrt in Richtung Osnabrück aktuell noch bis voraussichtlich Anfang Juli gesperrt. In unserem Stadtgebiet ist die Straße Alexandersfeld in Höhe der Hausnummer 75 dicht. Wir haben eine halbseitige Sperrung des Kreisverkehrs im Pupp-Hankenweg. Die Alexanderstraße bleibt weiterhin stadteinwärts halbseitig zwischen der Kreuzung Bürgerbuschweg und der Eisenbahnüberführung gesperrt. Die Straßburger Straße ist zwischen dem Berliner Platz und der Donnerschwer Straße dicht und wir haben abschnittsweise Sperrungen am Bahndamm. Schauen wir nun auf unsere Dauerbaustellen. Diese befinden sich in der Ludwigstraße, in der Tirpitzstraße, in der Ziegelhofstraße, in der Nadoster Straße und in der Straße Siebenberge. Geblitzt wird heute natürlich auch noch. Die Blitzer stehen heute in der Görlitzer Straße und im Triftweg. Achten Sie dort also ganz besonders auf Ihr Tempo und kommen Sie nun gut und vor allem sicher durch den Verkehr. Sie hören weiterhin Oldenburg 1 und wir starten jetzt in die letzte halbe Stunde unseres Morgens mit Ausgehen von Amy Warning.

Es ist 9.40 Uhr und damit Zeit für einen kleinen Lokaltipp. Heute zum Thema Pflegeunterstützungsgeld. Was dem einen oder anderen vielleicht bekannt ist, wer kurzfristig neben seinem Job die Pflege für Angehörige organisieren muss, kann sich dafür von seinem Arbeitgeber unbezahlt freistellen lassen. Was viele jedoch nicht wissen, Betroffene haben in einem solchen Fall die Möglichkeit, als Lohnausgleich das Pflegeunterstützungsgeld zu beantragen. Für bis zu 10 Tage pro Kalenderjahr können Angehörige dann grundsätzlich 90% des ausfallenden Nettoarbeitsentgeltes enthalten. Das gilt auch für MinijobberInnen und Auszubildende. Wie genau die Antragstellung funktioniert und was es sonst noch alles zu beachten gibt, das beantwortet der Sozialverband Deutschland in Oldenburg. Beratungstermine können bei der Sozialberatung des Sozialverbands Deutschland unter der Nummer 0441 2 68 87 beantragt werden.

Veranstaltungstipps. Heute findet in Oldenburg ein Vortrag zum Thema Einsamkeit statt. Professor Dr. René Hohlemann beleuchtet hier Einsamkeit unter anderem als subjektives Erleben und warum nicht die Anzahl, sondern die Qualität sozialer Beziehungen entscheidend ist. Auch die Auswirkungen der Corona-Pandemie werden erläutert. Der Vortrag ist Teil der Veranstaltungsreihe Gespräche zur seelischen Gesundheit der Karl-Jaspers-Klinik. Start der Veranstaltung ist heute Abend um 19 Uhr im Schlauen Haus. Heute wird es besonders, denn das Elektropunk-Duo Wargasm spielt in Bremen. Ihre Musik beschreibt das Duo als schmutziges Zusammenspiel von Euphorie und Gewalt. Kombiniert mit Synthesizern und ihrem metallischen Chaos-Sound macht es Wargasm zu einer der aufregendsten Bands der Welt. Los geht das Spektakel heute Abend um 20 Uhr im Tower Musikclub in Bremen. In Oldenburg treten heute Abend gleich zwei Metal-Bands auf. Zum einen haben wir die US-Amerikaner Inhuman Condition mit Thrash Metal. Ihre Musik ist geprägt von präzisen Drumming-Passagen, tiefgestimmten Gitarren und einer bedrohlichen Atmosphäre. Zum anderen haben wir die finnische Death-Metal-Band Ashentomb. Ihre Musik ist mit Slam-Death-Anteilen und bösartigen Vocals gespickt. Beide Bands spielen heute Abend um 19 Uhr bei MTS Records. Und das war's auch schon wieder mit den Veranstaltungstipps bei Oldenburg 1.

0: Ja!
1: Es ist kurz vor 10 und damit nähert sich der Morgen bei Oldenburg 1 auch schon wieder seinem Ende. Nach den NDR-Nachrichten geht's dann direkt weiter mit Rawa Salhi, der sie durch den Vormittag begleiten wird. Und damit verabschiede ich mich auch schon. Mein Name ist Lea Piklaps und ich wünsche Ihnen noch einen schönen Tag.

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1: Um 10 Uhr mit Milat Kupay. Am zweiten Tag des G7-Treffens in Frankreich soll es vor allem um die weitere Entwicklung im Ukraine-Krieg gehen. Neben den Regierungschefs der G7 wird auch der ukrainische Präsident Selenskyj erwartet. Samuel Jakisch erläutert aus Evian, welche Fragen auf der Tagesordnung stehen.
2: Die G7-Staaten wollen ihre Sanktionen gegen Russland aufrechterhalten, besser abstimmen aufeinander. Europa ist ja inzwischen selbst der größte Geber für die Ukraine, nicht mehr die USA. Und langfristig reden hier auch die ersten wieder von Friedensverhandlungen zwischen der Ukraine und Russland. Wie kann es die geben, unter welchen Bedingungen? Bundeskanzler Merz sieht da eine Gelegenheit gekommen. Und auch Donald Trump hätte diesen Erfolg gern. Er ist ja der Einzige aus der Runde, der regelmäßig mit Wladimir Putin spricht. Und Volodymyr Selenskyj ist dafür offen, sagt er. Hatte sogar vorgeschlagen, Wladimir Putin doch einfach mit einzuladen oder eben ihn in den USA zu treffen.
1: Die Europäische Union will die Zölle auf US-Industrieprodukte heute zeitweise abschaffen. EU-Kommissionspräsidentin von der Leyen und US-Präsident Trump hatten das bereits im August 2025 vereinbart. Die Umsetzung des entsprechenden Gesetzes hatte auf europäischer Ebene allerdings mehrere Monate gedauert. Trump hatte der EU zuletzt eine Frist bis zum 4. Juli gesetzt. Bis dahin muss der Europarat das Gesetz noch formal absegnen.

0: Wetter sind laut UNICEF folgenreich, vor allem für Kinder. Zum einen könnten sie unmittelbar zu Schaden kommen durch Wetterereignisse, zum anderen kann Extremwetter Folgen für ihre Gesundheit haben. Denn Kinder überhitzen zum Beispiel schneller als Erwachsene. Sie brauchen gemessen am Körpergewicht auch mehr Wasser und Nahrung. Das wird zum Beispiel bei Dürren zum zusätzlichen Risiko. Fast jedes Kind der Welt ist demnach mindestens einer Gefahr durch das Klima ausgesetzt, jedes zweite gleich mehreren. UNICEF zufolge sind besonders Länder wie Mali, Sudan oder die Sahelzone betroffen. In einigen Regionen kämen mehrere Klimarisiken zusammen. Das Kinderhilfswerk fordert deshalb eine bessere Gesundheitsversorgung für die Schutzbedürftigsten, außerdem klimafeste Schulen und eine gute soziale Absicherung weltweit.
1: Die deutsche Bevölkerung wächst nicht mehr. Zum Jahresende 2025 sank die Zahl auf 83,5 Millionen Menschen. Laut Statistischem Bundesamt sind das 0,1% weniger als im Vorjahr. Seit 2011 war die Bevölkerung kontinuierlich gewachsen, mit Ausnahme des Corona-Jahres 2020. Grund für den Rückgang im vergangenen Jahr? In Deutschland gab es etwa 350.000 mehr Sterbefälle als Geburten. Gleichzeitig ging die Nettozuwanderung von 430.000 auf 235.000 deutlich zurück. Bei der Fußball-Weltmeisterschaft gibt es eine Trainerentlassung kurz nach Turnierstart. Tunesien hat sich von Coach Sabri Lamouchi getrennt. Michael Küster berichtet aus dem ARD-WM-Team, warum es zu der Entlassung gekommen ist.
2: Na, weil man ihm offenbar kein erfolgreiches Abschneiden bei diesem Turnier mehr zugetraut hat. In der heißen Vorbereitungsphase auf die WM hat sich gezeigt, dass der 54-Jährige offenbar große Probleme hat, eine erfolgreiche Mannschaft zu formen. Ja, und mit diesem miesen Gefühl ging es dann ab zur WM, wo es dann gestern zum Auftakt ein 1:5 gegen Schweden gegeben hat, das bis dahin auch nicht wirklich überzeugt hatte. Neuer Trainer soll jetzt mit Hervé Renard ebenfalls ein Franzose werden. Und er soll schon am Sonntag beim zweiten Gruppenspiel der Tunesien gegen Japan auf der Bank sitzen.
1: Das waren die Nachrichten.
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5: Das Wetter im Nordwesten.
6: Derzeit regnet es leicht hier bei uns in Oldenburg, das Ganze bei einer Temperatur von 13 Grad. Im Laufe des Tages ist es dann überwiegend bewölkt, gegen Abend zeigt sich jedoch dann auch die Sonne etwas mehr, das Ganze bei einer heutigen Höchsttemperatur von 19 Grad. In der Nacht ist es dann bewölkt und die Temperaturen fallen hier um die 10 Grad. Morgen ist es dann überwiegend bewölkt, nachmittags gibt es dann auch leichte Regenschauer möglich, aber dafür wird es nun endlich etwas wärmer, nämlich mit einer Höchsttemperatur von 22 Grad.
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6: Vorsicht auf den Fernstraßen, die A29 Anschlussstelle Oldenburg-Hafen zur Auffahrt in Richtung Osnabrück ist aktuell weiter bis voraussichtlich Anfang Juli gesperrt. Dann schauen wir noch in unser Oldenburger Stadtgebiet. In Alexandersfeld ist die Höhe der Hausnummer 75 gesperrt. Es gibt eine halbseitige Sperrung des Kreisverkehrs im Popankenweg. Die Alexanderstraße bleibt weiterhin stadteinwärts halbseitig zwischen der Kreuzung Bürgerbuschweg und der Eisenbahnüberführung gesperrt. Die Straßburger Straße ist zwischen dem Berliner Platz und der Donnerschwerstraße gesperrt. Und es gibt abschnittsweise Sperrungen am Bahndamm. Zudem haben wir noch ein paar Dauerbaustellen hier bei uns. Diese befinden sich einmal in der Ludwigstraße, in der Tippetstraße, in der Ziegelhofstraße, in der Nadosterstraße und in der Einmündung bei Siebenberge. Auch geblitzt wird heute bei uns in Oldenburg. Die befinden sich heute in der Görlitzer Straße und im Triftweg. Passen Sie da besonders auf Ihr Tempo auf. Nun kommen Sie weiterhin gut und vor allem sicher durch den Verkehr zusammen mit Ihrem Lokalsender Oldenburg 1. Sie hören jetzt die Sendung am Vormittag. Für Sie im Studio ist Rawa Salhi. Und wir fangen auch schon an mit dem Song Rock the Casbah von The Clash.

0: Regelmäßig berichten wir hier bei Oldenburg 1 über die Veranstaltungen, die das Forum St. Peter organisiert. Und so auch heute. Nämlich gibt es dort heute den Workshop Gott liebt bunt. Was es zu erwarten gibt, hat Nico Seekhorn einmal bei Benedikt Feldhaus nachgefragt.
1: Wir werfen direkt einen Blick auf die nächste Veranstaltung, nämlich am 16. Juni. Da geht's bei euch weiter mit Gott liebt bunt. Und zwar mit dem kleinen Twist, dass das Wort Gott in dem Fall quasi zensiert ist mit so einem kleinen Sternchen. Statt des O's gibt es dort nämlich dann das Sternchen. Wörter zensieren kenne ich sonst nur von Schimpfwörtern oder ähnlichen. Aber davon sind wir da ja ganz, ganz weit entfernt. Worum geht's denn da?
2: Genau, es ist tatsächlich keine Zensur an dieser Stelle, sondern es ist ein Gender-Sternchen, das wir in den Gottesbegriff eingefügt haben, weil die Idee ist, aufzuzeigen, dass wenn es Gott gibt, dann muss er oder sie oder es auf jeden Fall ganz vielfältig sein. Kann nicht einfach nur ein alter weißer Mann mit Bart sein, so das ist ja diese klassische Vorstellung, die man vielleicht früher als Kind so beigebracht bekommen hat. Und an dem Abend wollen wir uns eben angucken, dass wenn es denn so ist, dass es einen Gott gibt, dass es da viel mehr Perspektiven drauf geben muss, dass er oder sie nicht nur Vater, sondern auch Mutter ist, dass er oder sie auf jeden Fall auch dann die Vielfalt unter uns Menschen liebt. Also wenn Gott irgendwie viel mehr ist als jetzt ein Er, dann gilt das eben auch für uns Menschen, dass wir ganz, ganz viel sein können und dass es uns in ganz unterschiedlichen Varianten auch irgendwie geben kann und dass das gut und von Gott gewollt ist. Da sage ich jetzt irgendwie ganz viele Dinge, die vielleicht sich für viele ganz selbstverständlich anhören. Aber gerade als Katholik, der ich ja bin, muss ich sagen, gerade die katholische Theologie hat das ganz lange, ganz massiv auch anders durchbuchstabiert, hat ein sehr patriarchales Gottesbild, hat Frauen unterdrückt, Schwule und Lesben und andere queere Lebensformen diskriminiert. Und wir versuchen ja damit nicht nur zu brechen, sondern wirklich aufzuzeigen, dass es auch theologisch eigentlich totaler Nonsens ist, von so einem einseitigen Schwarz-Weiß-Gott zu sprechen, sondern dass Gott eben nicht nur bunt liebt, sondern auch selber bunt ist.
0: Der Workshop Gott liebt bunt findet heute um 18 Uhr im Forum St. Peter statt. Wenn Sie mehr über das Forum St. Peter und die kommenden Veranstaltungen erfahren wollen, können Sie alles unter www.forum-st-peter.de finden.

0: Es ist jetzt genau 10:30 Uhr und somit wieder höchste Zeit für unsere Oldenburg 1 Lokalnachrichten. Diese hat nun Lea Picklaps für Sie.
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2: Professor Dr. Thomas Kirsch wurde für seine Lehrveranstaltung Stahl und Holzbau mit dem Jade-Lehrpreis 2026 ausgezeichnet. Der Jade-Lehrpreis würdigt das besondere Engagement der Lehrenden an der Jade-Hochschule und ist mit 5.000 Euro dotiert. Der Preis wird seit 2016 vergeben und würdigt Lehrende, die sich durch innovative, engagierte und studienorientierte Lehre auszeichnen. Die Auskunfts- und Beratungsstelle der Deutschen Rentenversicherung Oldenburg-Bremen ist heute ganztägig für den Besucherverkehr geschlossen. Auch die Telefonzentrale ist heute nicht besetzt. Für allgemeine Fragen und Auskünfte stehen hier die Online-Dienste der Deutschen Rentenversicherung oder das kostenlose Servicetelefon von 8 bis 17 Uhr zur Verfügung. Heute tagt der Kulturausschuss in einer öffentlichen Sitzung. Auf der Tagesordnung stehen neben einer Einwohnerfragestunde Berichte zu der Eröffnung des Stadtmuseums, zur Vorstellung des Türkischen Musikkonservatoriums Oldenburg und zum Fachtag Bildung, Kultur, Sport. Weitere Berichte gibt es außerdem zu den Projekten Tanzakademie Oldenburg und Nachtkultur. Die Sitzung findet dann um 17 Uhr in der Alten Flaiver statt.
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0: Derzeit ist es bewölkt hier bei uns in Oldenburg, das Ganze bei einer Temperatur von 13 Grad. Im Laufe des Tages bleibt es dann überwiegend bewölkt, gegen Abend kommt jedoch etwas mehr die Sonne raus, das Ganze bei einer heutigen Höchsttemperatur von 19 Grad. Die Nacht ist es dann auch weiterhin bewölkt und die Temperaturen fallen hier um die 10 Grad. Morgens ist es dann auch überwiegend bewölkt, nachmittags sind dann leichte Regenschauer auch möglich, aber dafür wird es nun endlich etwas wärmer, nämlich bei einer Höchsttemperatur von 22 Grad.
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0: Vorsicht auf den Fernstraßen, die A29 an der Linie Ahlhorner Heide Richtung Oldenburg zwischen Großen Kneten und Wadenburg. Hier besteht Gefahr durch Gegenstände auf der Fahrbahn. Außerdem in der A29 an zur Stelle Oldenburg Hafen zur Auffahrt Richtung Osnabrück. Die ist aktuell weiter bis voraussichtlich Anfang Juli gesperrt. Dann schauen wir nochmal in unser Oldenburger Stadtgebiet. Die Straße Alexandersfeld ist in der Höhe von der Hausnummer 75 gesperrt. Im Popagenweg gibt es eine halbseitige Sperrung des Kreisverkehrs. Die Alexanderstraße bleibt weiterhin stadteinwärts halbseitig zwischen der Kreuzung Bürgerbuschweg und der Eisenbahnüberführung gesperrt. Die Straßburger Straße ist zwischen dem Berliner Platz und der Donnerschwerstraße gesperrt. Und außerdem gibt es abschnittsweise Sperrungen am Bahndamm. Zudem haben wir noch ein paar Dauerbaustellen hier bei uns. Diese befinden sich einmal in der Ludwigstraße, in der Tirpitzstraße, in der Ziegelhofstraße, in der Nadosterstraße und in der Einmündung bei Siebenberge. Auch geblitzt wird hier bei uns in Oldenburg. Die befindet sich heute in der Görlitzer Straße und im Triftig. Seien Sie damit also vorsichtig bei Ihrem Tempo. Und nun kommen Sie weiterhin gut und vor allem sicher durch den Verkehr zusammen mit Ihrem Lokalsender Oldenburg 1. Wir machen jetzt weiter mit Four Leaf Clover von The Cooks.

Sie hören weiteren Ihren Lokalsender Oldenburg 1. Nun kommen wir zur Album der Woche, diesmal von His Golden Messenger mit I'm People. I'm People ist das 16. Studioalbum der amerikanischen Folk-Rock-Band His Golden Messenger. Die Gruppe wurde 2007 von Michael Carrington Taylor gegründet, der sich selbst abgekürzt nur MC Taylor nennt. Er lebt und arbeitet in Durham in North Carolina im Osten der USA, auf halbem Weg zwischen New York und Florida. Seine Karriere als Musiker begann er zunächst im Punk-Bereich, bevor er mit der Alternative-Country-Rockband The Chord and Spark ab 1994 vier Alben herausbrachte. Bei His Golden Messenger ist der Sänger, Gitarrist und Songschreiber das einzig feste Bandmitglied, während die restliche Besetzung über die Jahre hinweg immer wieder wechselt. Die Musik orientiert sich an klassischen amerikanischen Rockbands wie den Byrds, Grateful Dead oder Buffalo Springfield. MC Taylors Stimmlage und Akustik-Gitarrenspiel erinnert entfernt an den Sound eines Bob Dylan oder eines Tom Petty. Der goldene Botschafter im Bandnamen ist ein symbolisches Medium, das über Songtexte und Musik politische und spirituelle Realitäten an das Publikum vermitteln möchte. Gäste auf dem neuen Album sind der Sänger und Pianist Bruce Hornsby, der Blues-Gitarrist und Sänger Marcus King und das musikalisch ähnlich gelagerte Projekt Iron and Wine um Sänger-Songwriter Sam Beam. Und nun hören wir auch mal rein in einen Song vom Album. Hier ist His Golden Messenger mit In the Middle of It.

Auf dem neuen Album bringt MC Taylor sein ganzes Können aus 3 Jahrzehnten als amerikanischer Sänger und Songschreiber auf den Punkt. Die in einer ehemaligen Kirche in der Nähe von Woodstock aufgenommene Platte klingt klassisch amerikanisch, ohne dabei in irgendwelche Klischeefallen zu tappen. Blues, Gospel, Country und Folk in einer sehr melodischen Mischung von Liedern, die sich im toxischen, egoistischen US-Zeitgeist mit Empathie, Wohlwollen und der Suche nach Gemeinsamkeit und Verbindung entgegenstellen. I'm People von His Golden Messenger ist am 1. Mai erschienen und jeden Tag hören Sie eine andere Single aus dem Album, also reinhören lohnt sich definitiv.

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1: In Oldenburg treten heute Abend gleich zwei Metal-Bands auf. Zum einen haben wir die US-Amerikaner Inhuman Condition mit Thrash Metal. Ihre Musik ist geprägt von präzisen Drumming-Passagen, tiefgestimmten Gitarren und einer bedrohlichen Atmosphäre. Zum anderen haben wir die finnische Death-Metal-Band Aschentomb. Ihre Musik ist mit Slam-Death-Anteilen und bösartigen Vocals gespickt. Beide Bands spielen heute Abend um 19 Uhr bei MTS Records. Und heute bleibt es weiter besonders, denn das Elektropunk-Duo Work Orgasm spielt in Bremen. Ihre Musik beschreibt das Duo als schmutziges Zusammenspiel von Euphorie und Gewalt. Kombiniert mit Synthesizern und ihrem metallischen Chaos-Sound macht das Orgasm zu einem der aufregendsten Bands der Welt. Los geht das Spektakel heute Abend um 20 Uhr im Tower Music Club in Bremen. Und außerdem findet heute ein Vortrag zum Thema Einsamkeit statt. Professor Dr. René Hohlemann beleuchtet hier Einsamkeit unter anderem als subjektives Erleben und warum nicht die Anzahl, sondern die Qualität sozialer Beziehungen entscheidend ist. Auch die Auswirkungen der Corona-Pandemie werden erläutert. Der Vortrag ist Teil der Veranstaltungsreihe Gespräche zur seelischen Gesundheit der Karl-Jaspers-Klinik. Hier ist der Start heute Abend um 19 Uhr im Schlauenhaus in Oldenburg. Und das waren sie auch schon, unsere Oldenburg 1 Veranstaltungstipps für heute.

0: Um 11 Uhr mit Milat Kupay. Bundesinnenminister Dobrindt hat in Berlin ein Zentrum zur Abwehr hybrider Bedrohungen eröffnet. An der Stelle sind die Sicherheitsbehörden des Bundes und der Länder beteiligt. Sie sollen Erkenntnisse zu Cyberattacken, Sabotage oder Desinformationskampagnen austauschen. Bundesinnenminister Dobrindt sprach von einer Antwort mit starkem gemeinsamen Schild auf hybride Bedrohungen.
1: Wir wissen, dass die Bedrohungslage alltäglich und ständig da ist, auch in diesem Moment. Das heißt, die Kolleginnen und Kollegen, die heute ihre Arbeit aufnehmen, werden vom ersten Tag an zu tun haben damit, diese Analysen zu erstellen, Lagebilder zu auszuwerten und entsprechende Aktionen zu koordinieren. Koordinierung statt Kompetenzgerangel. Und deswegen ist es umso wichtiger, dass wir dieses gemeinsame Abwehrzentrum haben. Wir wollen Früherkennung statt Folgenbewältigung. Wir wollen Resilienz statt Risiko.
0: Bundesinnenminister Dobrindt. Der Krieg in der Ukraine steht heute im Mittelpunkt des G7-Gipfels in den französischen Alpen. Die Staats- und Regierungschefs von 7 großen Industriestaaten haben in Evian den ukrainischen Präsidenten Selenskyj zu Gast. Bei dem Treffen dürfte es darum gehen, wie Friedensgespräche zwischen der Ukraine und Russland möglich werden könnten. US-Präsident Trump hat nach eigenen Angaben vor dem G7-Treffen getrennt mit den beiden Parteien Präsidenten Selenskyj und Putin telefoniert. Trump bezeichnete die Gespräche als sehr gut. Das Abkommen zwischen den USA und Iran strebt auch eine Öffnung der Straße von Hormuz bis spätestens Freitag an. Im Morgenmagazin erklärt Bundesaußenminister Wadephul, dass Europa und Deutschland bereitstehen, dabei zu helfen. Koordiniert würde dies maßgeblich durch Frankreich und Großbritannien. Noch seien aber einige Fragen offen.
2: Freie Navigation muss möglich sein. Es darf keine Blockaden geben, weder durch Minen noch durch Zölle, die möglicherweise der Iran erhebt. Dazu sind wir bereit, aber natürlich müssen die Voraussetzungen dafür stimmen. Wir müssen wissen, was steht in dem Abkommen drin. Wir müssen wissen, gibt es ein allgemeines Einverständnis, dass die

0: sozusagen auch Zweitfolgen. Wenn es zum Beispiel heißer und feuchter wird, dann können sich zum Beispiel Malariamücken ausbreiten. Insgesamt sind laut Studie alle Kinder auf der Welt von mindestens einem Klimarisiko betroffen und die Hälfte aller Kinder, also etwa 1 Milliarde, ist gleich 3 Klimagefahren ausgesetzt.
1: Immer weniger Menschen werden wegen Schlafstörungen stationär im Krankenhaus behandelt. Laut Statistischem Bundesamt waren es 2024 rund 67.000 Patientinnen und Patienten, 59% weniger als noch 20 Jahre zuvor. Grund für die Entwicklung sei, dass Schlafstörungen zunehmend auch ambulant oder zu Hause behandelt werden können. Bei der Fußball-Weltmeisterschaft gibt es eine Trainerentlassung kurz nach Turnierstart. Tunesien hat sich von Coach Sabri Lamouchi getrennt. Michael Küster berichtet aus dem ARD-WM-Team, warum es zu der Entlassung gekommen ist.
2: Na, weil man ihm offenbar kein erfolgreiches Abschneiden bei diesem Turnier mehr zugetraut hat. In der heißen Vorbereitungsphase auf die WM hat sich gezeigt, dass der 54-Jährige offenbar große Probleme hat, eine erfolgreiche Mannschaft zu formen. Ja, und mit diesem miesen Gefühl ging es dann ab zur WM, wo es dann gestern zum Auftakt ein 1:5 gegen Schweden gegeben hat, das bis dahin auch nicht wirklich überzeugt hatte. Neuer Trainer soll jetzt mit Frenat ebenfalls ein Franzose werden. Und er soll schon am Sonntag beim zweiten Gruppenspiel der Tunesier gegen Japan auf der Bank sitzen.
1: Das waren die Nachrichten.
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5: Das Wetter im Nordwesten.
6: Derzeit ist es weiterhin bewölkt hier bei uns in Oldenburg. Das Ganze bei einer Temperatur von 14 Grad. Und auch im Laufe des Tages bleibt es überwiegend bewölkt. Gegen Abend kommt doch jedoch etwas mehr die Sonne raus. Das Ganze bei einer heutigen Höchsttemperatur von 19 Grad. Und auch die Nacht bleibt es dann bewölkt. Die Temperaturen fallen hier um die 10 Grad. Auch morgen ist es dann überwiegend bewölkt. Nachmittags sind dann auch leichte Regenschauer möglich, aber dafür wird es nun endlich etwas wärmer. Das Ganze bei einer dortigen Höchsttemperatur von 22 Grad.
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6: Vorsicht auf den Fernstraßen, die A29 bei der Jadelinie Wilhelmshaven Richtung Oldenburg zwischen Oldenburg-Ohmstede und Oldenburg-Hafen. Hier besteht Gefahr durch Gegenstände auf der Fahrbahn. Und die A29 Anschlussstelle Oldenburg-Hafen zur Auffahrt in Richtung Osnabrück ist aktuell weiter bis voraussichtlich Anfang Juli gesperrt. Dann schauen wir nochmal in unser Oldenburger Stadtgebiet. Die Straße Alexandersfeld ist in Höhe der Hausnummer 75 gesperrt. Im Popagenweg gibt es eine halbseitige Sperrung des Kreisverkehrs. Die Alexanderstraße bleibt weiterhin stadteinwärts halbseitig zwischen der Kreuzungbürger Buschweg und der Eisenbahnüberführung gesperrt. Die Straßburger Straße ist zwischen dem Berliner Platz und der Donnerschwer Straße gesperrt. Und es gibt außerdem abschnittsweise Sperrungen am Bahndamm. Zudem haben wir noch ein paar Dauerbaustellen hier bei uns. Diese befinden sich einmal in der Ludwigstraße, in der Tirpitzstraße, in der Ziegelhofstraße, in der Nadosterstraße und in der Einmündung bei Siebenberge. Und noch geblitzt wird heute mal wieder in Oldenburg. Die befinden sich heute in der Görlitzer Straße und im Triftweg. Seien Sie doch besonders dort vorsichtig mit Ihrem Tempo. Kommen Sie nun weiterhin gut und vor allem sicher durch den Verkehr zusammen mit Ihrem Lokalsender Oldenburg 1. Nun geht's jetzt weiter mit der zweiten Stunde der Sendung am Vormittag. Für Sie weiterhin im Studio Rawa Salhi. Und wir leiten Ihnen nur ein mit Billie Jean von Michael Jackson.

Es ist gleich 11.15 Uhr und damit Zeit für unseren Oldenburg 1 Service-Tipp für heute. Heute zum Thema Pflegeunterstützungsgeld. Was dem einen oder anderen vielleicht bekannt ist, wer kurzfristig neben seinem Job die Pflege für Angehörige organisieren muss, kann sich dafür von seinem Arbeitgeber unbezahlt freistellen lassen. Was viele jedoch nicht wissen, Betroffene haben in einem solchen Fall die Möglichkeit, als Lohnausgleich das Pflegeunterstützungsgeld zu beantragen. Für bis zu 10 Tage pro Kalenderjahr können Angehörige dann grundsätzlich 90% des ausfallenden Nettoarbeitsentgeltes erhalten. Das gilt auch für MinijobberInnen und Auszubildende. Wie genau die Antragstellung funktioniert und was es sonst noch alles zu beachten gibt, das beantwortet der Sozialverband Deutschland in Oldenburg. Beratungstermine können bei der Sozialberatung des Sozialverbands Oldenburg, Deutschland unter der Nummer 0441 26887 beantragt werden.

R.O.C.K. in the USA von John Mellencamp. 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

0: Es ist jetzt 11.30 Uhr und somit wieder höchste Zeit für unsere Oldenburg 1 Lokalnachrichten. Dies hat nun Bea Lea Piklaps für Sie.
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2: Die Stadt Oldenburg war beim Zukunftskongress Stadt und Verwaltung in Berlin zu Gast. Oberbürgermeister Krogmann und die erste Stadträtin Dr. Julia Figura brachten ihre kommunale Perspektive in zwei Podiumsdiskussionen mit VertreterInnen von Bund, Ländern und Kommunen ein. Krogmann diskutierte zum Thema Fluch und Segen der neuen Medien für die Verwaltung. Figura beteiligte sich an der Diskussion mit dem Titel »Zwischen Finanzdruck und Zukunftsaufgaben – wie der Staat mit weniger Geld mehr Wirkung erzielt«. Die Dauerausstellung »Horst Janssen neu entdeckt« im Horst-Janssen-Museum ist ab heute vorübergehend geschlossen. Grund dafür sind Umbauarbeiten und die Hängung einer neuen Werkauswahl. Ab Freitag ist die Ausstellung zum Werk von Horst Janssen wieder geöffnet. Die Ausstellung zu Christoph Niemann kann weiterhin besucht werden. Professor Dr. Thomas Kirsch wurde für seine Lehrveranstaltung Stahl und Holzbau mit dem Jade-Lehrpreis 2026 ausgezeichnet. Der Jade-Lehrpreis würdigt das besondere Engagement der Lehrenden an der Jade-Hochschule und ist mit 5.000 Euro dotiert. Der Preis wird seit 2016 vergeben und würdigt Lehrende, die sich durch innovative, engagierte und studierendenorientierte Lehre auszeichnen.
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0: Derzeit ist es leicht bewölkt hier bei uns in Oldenburg. Das Ganze bei einer Temperatur von 16 Grad. Und auch im Laufe des Tages bleibt es überwiegend leicht bewölkt. Gegen Abend zeigt sich die Sonne jedoch ganz klar mehr. Das Ganze bei einer heutigen Höchsttemperatur von 19 Grad. In der Nacht ist es dann bewölkt und die Temperaturen fallen hier um die 10 Grad. Auch morgens ist es dann bewölkt, am Nachmittag sind dann auch leichte Regenschauer möglich, aber dennoch wird es nun endlich etwas wärmer, das Ganze bei einer dortigen Höchsttemperatur nämlich von 22 Grad.
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0: Vorsicht auf den Fernstraßen, die A29 Anschlussstelle Oldenburg-Hafen zur Auffahrt in Richtung Osnabrück ist aktuell weiter bis voraussichtlich Anfang Juli gesperrt. Dann schauen wir nochmal in unser Oldenburger Stadtgebiet. Die Straße Alexandersfeld ist in Höhe der Hausnummer 75 gesperrt. Im Popangenweg gibt es eine halbseitige Sperrung des Kreisverkehrs. Die Alexanderstraße bleibt weiterhin stadteinwärts halbseitig zwischen der Kreuzung Bürgerbuschweg und der Eisenbahnüberführung gesperrt. Die Straßburger Straße ist zwischen dem Berliner Platz und der Donnerschwer Straße gesperrt. Und außerdem gibt es abschnittsweise Sperrungen am Bahndamm. Zudem haben wir noch ein paar Dauerbaustellen hier bei uns. Diese befinden sich einmal in der Ludwigstraße, in der Tirpitzstraße, in der Ziegelhofstraße, in der Nahdosterstraße und in der Einmündung bei Siebenberge. Auch geblitzt wird heute mal wieder bei uns in Oldenburg. Diese befinden sich heute in der Görlitzer Straße und im Triftweg. Passen Sie vor allem da umgehend auf Ihr Tempo auf. Nun kommen Sie weiterhin gut und vor allem sicher durch den Verkehr zusammen mit Ihrem Lokalsender Oldenburg 1. Hier geht's jetzt weiter mit As I Try Not to Fall Apart von White Lies.

0: Sonntag hat die deutsche Fußballnationalmannschaft in Houston ihr erstes Spiel der diesjährigen Weltmeisterschaft gespielt. Die aktuelle WM ist mit 48 Nationen die größte jemals. Doch was sagen die OldenburgerInnen zu diesem Turnier und wie weit kann es für Deutschland gehen? Hannes Grote hat nachgefragt.
1: Ich bin tatsächlich nicht in WM-Stimmung leider. Also ich bin großer Fußballfan, aber ich finde, dass die Stimmung allgemein hier sehr wenig ankommt bisher, muss ich sagen. Also früher habe ich irgendwie so in meiner Erinnerung, in meiner Kindheit, da war es dann immer so vor EM, WM, sind alle Leute mit irgendwelchen Deutschlandfahnen schon am Auto auch zum Beispiel rumgefahren und es war irgendwie ja, viel mehr Stimmung. Bisher dieses Jahr spüre ich noch gar nichts davon.
2: In Stimmung bin ich eigentlich überhaupt nicht, muss ich sagen. Aber das ist so, ich bin nicht so der Riesenfußballfan. Aber ich gucke mir natürlich die deutschen Spiele an. Aber grundsätzlich finde ich es völlig schwachsinnig, das in drei verschiedenen Ländern mit tausenden Kilometern Entfernung auszurichten. Weil meines Erachtens kommt da überhaupt keine Stimmung so richtig auf.
3: Sind Sie in WM-Stimmung?
4: Nee.
3: Wieso?
4: Wieso? Weil das ist ein verlogenes Ding ist von vorne bis hinten. Und da geht es nur um Geld. Und die Leute, die, das war ja früher mal Massensport. Und die Leute, die gerne Sport immer noch sehen und selber machen, die sagen sich, nee, von da was ist mal abgestoßen, da geht es nur um die Kohle. Selbst die Spieler dürfen immer was sagen. Und wenn sie das anschauen mit dem Schiedsrichter, der nicht einreisen durfte. Nee, also tut mir leid, da tut man sich nichts, wenn man nicht guckt.
5: Ja, also ich bin ja natürlich begeistert. Ich möchte ja so viel wie möglich von den Spielen gucken. Und ja, ich unterstütze auch so Ballmannschaften. Also für mich jetzt, also das letzte Mal war Argentina und da haben wir gewonnen. Das war auch für mich wirklich ganz schön. Also mal gucken diesmal, ob das auch nochmal so ist. Aber Deutschland muss ich auch unbedingt gucken. Also die Spiele von Deutschland sind auch natürlich immer so schön. Und ich gehe auch gerne so für so ein Plätze, wo so viele Leute auch sich sammeln und so Spiele gucken zum Beispiel. Einen großen Bildschirm oder so. Das möchte ich ja gerne natürlich machen.
3: Das waren schon einmal viele spannende Meinungen. Doch was denkt Oldenburg? Wie weit kann es für das deutsche Team gehen?
1: Ich schätze, also wir haben immer eine gute Mannschaft, aber das hat uns ja nicht unbedingt immer geholfen in den letzten Jahren. Also die letzte EM war natürlich eigentlich sehr gut, wo wir ja meiner Meinung nach sehr betrogen wurden. Ich denke mal, es ist immer alles drin, gerade bei Deutschland, also immer eine gute Mannschaft. Und deswegen denke ich auch, dass wir das Turnier gewinnen können, weil auch die anderen großen Favoriten auch nicht so stark sind dieses Jahr, eventuell wie sonst. Also Frankreich schätze ich nicht so stark ein wie sonst, England auch nicht. Also ich denke, es ist was möglich.
2: Ich schätze, über die Vorrunde sollten sie rauskommen, dass wir sonst kritisch, aber danach kann ich nicht einschätzen tatsächlich.
5: Ja, diesmal ist auch Deutschland ganz stark und würde ich mal sagen, vielleicht bis Halbfinale können die auch gehen, ja, aber nachher muss man ja natürlich gucken, sind immer so starke Spiele und dann kann man ja nicht vermuten.
3: Manche wünschen sich Deutschland als WM-Favorit. Doch wer kann sich am Ende die Krone aufsetzen? Wer wird Weltmeister?
1: Also im Allgemeinen die Favoriten natürlich, ja, Deutschland, England, Frankreich, wen habe ich noch vergessen? Spanien natürlich, Spanien großer Favorit auch. Die können natürlich auch sehr, sehr gut sein wieder, wird man halt sehen. Und ich denke mal, dass es eine von den vier Nationen schaffen wird.
2: Ich weiß noch nicht mal, wer alles dran teilnimmt, um ehrlich zu sein. Ich schätze mal, dass irgendwie Frankreich, Spanien sind so die, glaube ich, die Favoriten, die auch in den letzten Jahren immer gut dabei waren.
4: Also wenn Sie für Europa, könnte Spanien, Frankreich vielleicht, Weltmeister. Also ich bin jetzt auch nicht so firm drin. Ich vermute mal, eher ein südamerikanisches Land.
5: Ja, also es gibt ein paar Kandidaten, die so stark sind, wie, sag ich mal, jetzt immer so Frankreich, das ist ja immer so, und, oder Brasilien, aber Deutschland ist auch nicht so weit, sag ich mal, von Weltmeister zu werden.
3: Wir haben viele spannende Eindrücke gesammelt. Viele fiebern natürlich mit dem deutschen Team mit, aber manche schreckt das Turnier auch eher ab. Viele haben aber auch gesagt, dass die WM-Stimmung erst so richtig da ist, wenn das Turnier auch angefangen hat. Wir wünschen dem deutschen Team auf jeden Fall alles Gute.

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1: In Oldenburg treten heute Abend gleich zwei Metal-Bands auf. Zum einen haben wir die US-Amerikaner Inhuman Condition mit Thrash Metal. Ihre Musik ist geprägt von präzisen Drumming-Passagen, tiefgestimmten Gitarren und einer bedrohlichen Atmosphäre. Zum anderen haben wir die finnische Death-Metal-Band Aschen Tomb. Ihre Musik ist mit Slam-Death-Anteilen und bösenartigen Vocals gespickt. Beide Bands spielen heute Abend um 19 Uhr bei MTS Records. Und heute bleibt es weiter besonders, denn das Elektropunk-Duo Orgasm spielt in Bremen. Ihre Musik beschreibt das Duo als schmutziges Zusammenspiel von Euphorie und Gewalt. Kombiniert mit Synthesizern und ihrem metallischen Chaos-Sound macht es Orgasm zu einer der aufregendsten Bands der Welt. Los geht das Spektakel heute Abend um 20 Uhr im Tower Musikclub in Bremen. Und außerdem findet heute ein Vortrag zum Thema Einsamkeit statt. Professor Dr. René Hurlemann beleuchtet hier Einsamkeit unter anderem als subjektives Erleben und warum nicht die Anzahl, sondern die Qualität sozialer Beziehungen entscheidend ist. Auch die Auswirkungen der Corona-Pandemie werden erläutert. Der Vortrag ist Teil der Veranstaltungsreihe Gespräche zur seelischen Gesundheit der Karl-Jaspers-Klinik. Start ist hier heute Abend um 19 Uhr im Schlauen Haus in Oldenburg. Und das waren sie auch schon, unsere Oldenburg 1 Veranstaltungstipps für heute.

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1: Um 12 Uhr mit Tarek Yusbaschi. Bundesinnenminister Dobrindt hat in Berlin ein neues Zentrum für die Abwehr hybrider Gefahren eröffnet. So wollen die Sicherheitsbehörden Attacken durch Staaten oder fremde Geheimdienste schneller erkennen. Aus Berlin Oliver Neuroth.
2: Es geht um den Kampf gegen Cyberattacken, Anschläge auf Stromleitungen oder Aussperraktionen mit Drohnen, mutmaßlich gesteuert von Geheimdiensten aus dem Ausland. Die Gefahr hybrider Attacken wächst nach Dobrindts Worten täglich. Deutschland befinde sich im Fadenkreuz fremder Mächte. Die Antwort muss aus Sicht des Ministers so aussehen: Die Sicherheitsbehörden vernetzen sich besser, um Informationen und Lagebilder schneller austauschen zu können. Dobrindt stellt klar, das neue Zentrum für die Abwehr hybrider Gefahren sei keine neue Behörde, mehr eine Plattform, um bestehende Kräfte zu bündeln. Bessere Koordinierung anstatt Kompetenzgerangel, so drückt es Dobrindt aus. Generalbundesanwalt Rommel hatte sich kritisch geäußert und darauf hingewiesen, dass Deutschland schon mehrere spezielle Zentren zur Gefahrenabwehr hat. Er sprach von möglichen Reibungsverlusten.
1: Die G7-Staats- und Regierungschefs sind auf ihrem Gipfel im französischen Evian zu ihrer ersten Arbeitssitzung zusammengekommen. Mit dabei ist auch der ukrainische Präsident Selenskyj. Dabei geht es vor allem um die Frage, ob sich derzeit ein Fenster der Diplomatie öffnet, um den russischen Angriffskrieg zu beenden. Aus Evian Georg Schwarte.
3: Kanzler Merz hat der Ukraine eine neue Position der Stärke bescheinigt und gesagt, bei aller Zurückhaltung könnte sich eben jetzt ein solches Fenster der Diplomatie langsam öffnen. Präsident Trump hatte bereits am Sonntag mit Selenskyj und Putin telefoniert, sprach hier in Evian von guten Gesprächen. Beide seien offen für eine Lösung. Nach der ersten Arbeitssitzung am Vormittag beschäftigen sich die Staats- und Regierungschefs erneut mit dem Thema Nahost. Im Mittelpunkt dann das anstehende Friedensabkommen zwischen den USA und dem Iran. Zum Auftakt des Gipfels hatten alle Teilnehmer das Rahmenabkommen der USA mit dem Iran gelobt. Während US-Präsident Trump aber behauptete, der Schiffsverkehr in der Straße von Hormus werde künftig weiter mautfrei und bereits ab Freitag ungehindert möglich sein, äußerten sich andere G7-Vertreter skeptisch.
1: Die bundesweite Einwohnerzahl ist zum ersten Mal seit 2020 gesunken. Das zeigen Zahlen des Statistischen Bundesamts. Ende vergangenen Jahres lag die Zahl bei 83,5 Millionen. Maßgeblich war laut Behörde, dass es mehr Todesfälle als Geburten gab und dass die Zuwanderung so stark zurückgegangen ist, dass die Differenz dadurch nicht ausgeglichen wurde. Gegen den Trend lief die Entwicklung in den Stadtstaaten Hamburg, Bremen und Berlin. Dort ist die Bevölkerungszahl leicht gestiegen. Auch in der Altersgruppe 60 bis 79 gibt es gegen den Trend mehr Menschen. Das liegt daran, dass die geburtenstarken Babyboomer nach und nach dieses Alter erreichen. UNICEF warnt vor den Folgen des Klimawandels für besonders schutzbedürftige Menschen, allen voran Kinder. Laut einer neuen Studie des Kinderhilfswerks ist jedes zweite Kind auf der Erde gleichzeitig mehreren Klimagefahren ausgesetzt. Um welche Risiken es genau geht, erklärt Katharina Wilhelm aus der

0: Alle Augen werden dabei natürlich auf Superstar Lionel Messi gerichtet sein. Gespielt wird ab 3 Uhr früh unserer Zeit in Kansas City. Aber auch Vize-Weltmeister Frankreich darf endlich ran. Gleich in der ersten Partie des Tages um 21 Uhr gegen den Senegal. Und um Mitternacht läuft Torjäger Erling Haaland mit seinen Norwegern gegen den Irak auf. Wenn die Ersten um 6 Uhr früh schon wieder aufstehen, dann startet Ralf Rangnick mit seinen Österreichern ins Turnier. Gegner ist WM-Neuling Jordanien.
1: Das waren die Nachrichten.
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5: Derzeit ist es weiterhin leicht bewölkt hier bei uns in Oldenburg. Das Ganze bei einer Temperatur von 15 Grad. Und auch im Laufe des Tages bleibt es leicht bewölkt, gegen Abend kommt die Sonne jedoch immer mehr zum Vorschein. Das Ganze bei einer heutigen Höchsttemperatur von 19 Grad. Und die Nacht ist es dann bewölkt und die Temperaturen fallen um die 10 Grad. Auch morgen ist es dann überwiegend bewölkt, nachmittags sind dann sogar leichte Regenschauer möglich, aber dafür wird es nun endlich etwas wärmer. Das Ganze bei einer dortigen Höchsttemperatur von 22 Grad.
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5: Vorsicht auf den Fernstraßen, die A29 an der Stelle Oldenburg-Hafen zur Auffahrt in Richtung Osnabrück ist aktuell weiter bis voraussichtlich Anfang Juli gesperrt. Dann schauen wir noch in unser Oldenburger Stadtgebiet. Die Straße Alexandersfeld ist in Höhe der Hausnummer 75 gesperrt. Im Pop-Hankenweg gibt es eine halbseitige Sperrung des Kreisverkehrs. Die Alexanderstraße bleibt weiterhin stadteinwärts halbseitig zwischen der Kreuzenburger Buschweg und der Eisenbahnüberführung gesperrt. Die Straßburger Straße ist zwischen dem Berliner Platz und der Donnerschwer Straße gesperrt. Und außerdem gibt es abschnittsweise Sperrungen am Bahndamm. Zudem haben wir noch ein paar Dauerbaustellen hier bei uns. Diese befinden sich einmal in der Ludwigstraße, in der Tibbetstraße, in der Ziegelhofstraße, in der Nadersterstraße und in der beide Straße Siebenberge. Auch geblitzt wird es heute hier bei uns in Oldenburg. Die befinden sich heute in der Görlitzerstraße und im Schriftweg. Seien Sie da also besonders vorsichtig auf Ihr Tempo. Nun kommen Sie weiterhin gut und vor allem sicher durch den Verkehr zusammen mit Ihrem Lokalsender Oldenburg 1. Nun folgt die letzte Stunde der Sendung am Vormittag für Sie weiterhin im Studio Rawa Salhi. Und nun leiten wir die letzte Stunde nun ein mit dem Song Little Bit of Feel Good von Jamie Liddell.

0: Nach 4 Jahren Bauzeit öffnet das Stadtmuseum wieder seine Türen. Aus einem sanierungsbedürftigen Gebäude ist ein modernes partizipatives Haus geworden. Ein neuer Ort für Stadtgeschichte und gesellschaftlichen Dialog. Luka Muschalik war bei der Eröffnung vor Ort.
1: Also das neue Stadtmuseum ist jetzt natürlich das Herzstück unserer Kulturvermittlungsarbeit, die wir hier machen in der Stadt Oldenburg. Und ich bin sehr stolz und froh, dass wir das so hinbekommen haben. Vor allen Dingen, dass wir ein Museum geschaffen haben, wo nicht nur alte Gegenstände ausgestellt werden, alte goldene Vasen oder sonst was, sondern wo auch Artefakte dabei sind, die von den Bürgerinnen und Bürgern uns gegeben wurden, um sie auszustellen.
2: Statt nur klassischer Vitrinen mit historischen Schätzen steht der Dialog mit den Menschen im Mittelpunkt. Bürgerinnen und Bürger haben eigene Objekte und Geschichten beigesteuert. Das Museum versteht sich bewusst als offener, inklusiver Ort in einer Stadt, die sich stark verändert hat.
3: Das ist natürlich eine ganz großartige Geschichte, ein ganz großartiges Gefühl, wenn man jahrelang an so etwas arbeitet, quasi von einem weißen Blatt Papier beginnt und dann jetzt im Gebäude selber steht und all das sieht, was man vielleicht nur am Computer vorher gesehen hat oder was man sich ausgedacht hat. Das ist schon ein tolles Gefühl.
2: Die Idee für eine grundlegende Erweiterung und Neukonzeption reicht zurück bis in die 1980er Jahre. 2016 startete ein breiter Bürgerbeteiligungsprozess. Ein Architekturwettbewerb folgte. Mit Bundesmitteln und weiteren Förderungen konnte das Projekt realisiert werden. Für rund 26,7 Millionen Euro.
1: Ja, wir hatten ein altes Stadtmuseum, das aber abgängig war, das also baulich auch keine Optionen mehr geboten hat und haben uns dann gedacht, wenn wir etwas Neues wollen, dann müssen wir im Museum aber auch ganz neu denken mit einer neuen Konzeption und das haben wir gemacht, auch mit einer großen Bürgerbeteiligung, dann ein entsprechender Architekturwettbewerb, dann ist es uns gelungen, die Finanzierung auch mit Hilfe des Bundes auf die Beine zu stellen und heute sind wir fertig.
2: Die neue Dauerausstellung auf 2 Ebenen zeigt rund 350 Objekte. Vom mittelalterlichen Funden und dem Richtschwert über den Grundstein der Synagoge bis hin zum Nirvana-Konzert von 1989 und dem Wohnungsschlüssel eines syrischen Flüchtlings. 3 große Themenbereiche verbinden Vergangenheit mit Gegenwart und Zukunft.
3: Ich glaube, wir sind schon ein neues Museum geworden durch die letzten Jahre, weil wir den Fokus auf diesen Dialog mit der Stadtgesellschaft legen und sagen, Stadtgeschichte ist kein abgeschlossener Prozess, das ist in Bewegung und wir wollen das hier in seiner Bewegung darstellen und immer auch wieder neu aufnehmen. Der Gedanke ist da und darauf bin ich ganz stolz, dass wir das zusammen alle so vertreten.
2: Besonders stolz ist das Team auf die partizipativen Elemente. Dazu gehören unter anderem leere Vitrinen, die von Bürgerinnen und Bürgern gefüllt werden können. Am 6. Juni lud das Museum dann mit einem großen Eröffnungsprogramm zum Feiern, Entdecken und Mitmachen ein. Gemeinsam feierte man das Ablaufen des finalen Countdowns an der Außenfassade zur offiziellen Eröffnung. Begleitet wurde dies auch mit Reden von unter anderem Oberbürgermeister Jürgen Krogmann. Die Veranstaltung zeigt, Oldenburg hat einen neuen Treffpunkt für alle Oldenburgerinnen und Oldenburger, die in die Vergangenheit, Gegenwart und auch in die Zukunft ihrer Stadt schauen möchten.

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1: Bad Romance von Lady Gaga. Und nun ist es 12.30 Uhr und somit wieder höchste Zeit für unsere Oldenburg 1 Lokalnachrichten. Dies hat nun wieder Lea Picklaps für Sie.
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3: Heute tagt der Kulturausschuss in einer öffentlichen Sitzung. Auf der Tagesordnung stehen neben einer Einwohnerfragestunde Berichte zu der Eröffnung des Stadtmuseums, zur Vorstellung des Türkischen Museums Konversatorium Oldenburg und zum Fachtag Bildung, Kultur, Sport. Weitere Berichte gibt es außerdem zu den Projekten Tanzakademie Oldenburg und Nachtkultur. Die Sitzung findet dann um 17 Uhr in der alten Flywa statt. Die Auskunfts- und Beratungsstelle der Deutschen Rentenversicherung Oldenburg-Bremen ist heute ganztägig für den Besucherverkehr geschlossen. Auch die Telefonzentrale ist heute nicht besetzt. Für allgemeine Fragen und Auskünfte stehen hier die Online-Dienste der Deutschen Rentenversicherung oder das kostenlose Servicetelefon von 8 bis 17 Uhr zur Verfügung. Die Stadt Oldenburg war beim Zukunftskongress Stadt und Verwaltung in Berlin zu Gast. Oberbürgermeister Krogmann und die erste Stadträtin Dr. Julia Figura brachten ihre kommunale Perspektive in zwei Podiumsdiskussionen mit VertreterInnen von Bund, Ländern und Kommunen ein. Krogmann diskutierte zum Thema Fluch und Segen der neuen Medien für die Verwaltung. Figura beteiligte sich an der Diskussion mit dem Titel »Zwischen Finanzdruck und Zukunftsaufgaben – Wie der Staat mit weniger Geld mehr Wirkung erzielt«.
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1: Aktuell ist es weiterhin leicht bewölkt hier bei uns in Oldenburg. Das Ganze bei einer Temperatur von 16 Grad. Und im Laufe des Tages bleibt es überwiegend leicht bewölkt. Gegen Abend zeigt sich die Sonne jedoch ganz klar mehr. Und das Ganze bei einer heutigen Höchsttemperatur von 19 Grad. In der Nacht ist es dann weiter bewölkt und die Temperaturen fallen hier um die 10 Grad. Auch morgen ist es dann bewölkt und nachmittags sind dann sogar leichte Regenschauer möglich, aber dafür wird es nun endlich etwas wärmer hier, das Ganze bei einer dortigen Höchsttemperatur von 22 Grad.
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1: Vorsicht auf den Fernstraßen, die A29 Anschlussstelle Oldenburg-Hafen zur Auffahrt in Richtung Osnabrück ist aktuell weiter bis voraussichtlich Anfang Juli gesperrt. Dann schauen wir nochmal in unser Oldenburger Stadtgebiet. Die Straße Alexandersfeld ist in Höhe der Hausnummer 75 gesperrt. Im Bob-Hantenweg gibt es eine halbseitige Sperrung des Kreisverkehrs. Die Alexanderstraße bleibt weiterhin stadteinwärts halbseitig zwischen der Kreuzung Bürgerbuschweg und der Eisenbahnüberführung gesperrt. Die Straßburger Straße ist zwischen dem Berliner Platz und der Donnerschwer Straße gesperrt. Und außerdem gibt es abschnittsweise Sperrungen am Bahndamm. Zudem haben wir noch ein paar Dauerbaustellen hier bei uns. Diese befinden sich einmal in der Ludwigstraße, in der Tirpitzstraße, in der Ziegelhofstraße, in der Nadersterstraße und in der Einmündung bei Siebenberge. Auch geblitzt wird heute mal wieder bei uns. Diese befinden sich heute in der Görlitzerstraße und im Triftweg. Passen Sie da besonders auf Ihr Tempo auf. Nun kommen Sie weiterhin gut und vor allem sicher durch den Verkehr zusammen mit Ihrem Lokalsender Oldenburg 1. Sie hören jetzt die letzte halbe Stunde der Sendung am Vormittag und wir machen weiter mit The Wind Carries Mary von Jimi Hendrix.

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1: In Oldenburg treten heute Abend gleich zwei Metal-Bands auf. Zum einen haben wir die US-Amerikaner Inhuman Condition mit Thrash Metal. Ihre Musik ist geprägt von präzisen Drumming-Passagen, tiefgestimmten Gitarren und einer bedrohlichen Atmosphäre. Zum anderen haben wir die finnische Death-Metal-Band Ash & Tomb. Ihre Musik ist mit Slam-Death-Anteilen und bösartigen Vocals gespickt. Beide Bands spielen heute Abend um 19 Uhr bei MTS Records. Und heute bleibt es weiter besonders, denn das Elektropunk-Duo Wargasm spielt in Bremen. Ihre Musik beschreibt das Duo als schmutziges Zusammenspiel von Euphorie und Gewalt. Kombiniert mit Synthesizern und ihrem metallischen Chaos-Sound macht das Wargasm zu einer der aufregendsten Bands der Welt. Los geht das Spektakel heute Abend um 20 Uhr im Tower Musikclub in Bremen. Und heute findet ein Vortrag noch zum Thema Einsamkeit statt. Professor Dr. René Hurlemann beleuchtet hier Einsamkeit unter anderem als subjektives Erleben und warum nicht die Anzahl, sondern die Qualität sozialer Beziehungen entscheidend ist. Auch die Auswirkungen der Corona-Pandemie werden erläutert. Der Vortrag ist Teil der Veranstaltungsreihe Gespräche zur seelischen Gesundheit der Karl-Jaspers-Klinik. Hier ist der Start heute Abend um 19 Uhr im Schlauen Haus in Oldenburg. Und das waren sie auch schon, unsere Oldenburg 1 Veranstaltungstipps für heute.

Nun kommen wir auch schon zum Ende unserer Sendung am Vormittag hier auf Oldenburg 1. Für Sie im Studio war Rawa Salhi. Nach den NDR-Nachrichten und einer kurzen Pause folgt hier um 14 Uhr die Mixtur. Durch diese wird sie dann Thjörben Radke begleiten. Nun wünsche ich Ihnen allen noch einen schönen Tag.

0: Um 13 Uhr mit Tarek Yusbaschi. Bundesinnenminister Dobrindt hat in Berlin ein neues Zentrum für die Abwehr hybrider Gefahren eröffnet. So wollen die Sicherheitsbehörden Attacken durch Staaten oder fremde Geheimdienste schneller erkennen. Aus Berlin, Oliver Neuroth.
1: Es geht um den Kampf gegen Cyberattacken, Anschläge auf Stromleitungen oder Aussperraktionen mit Drohnen, mutmaßlich gesteuert von Geheimdiensten aus dem Ausland. Die Gefahr hybrider Attacken wächst nach Dobrindts Worten täglich. Deutschland befinde sich im Fadenkreuz fremder Mächte. Die Antwort muss aus Sicht des Ministers so aussehen: Die Sicherheitsbehörden vernetzen sich besser, um Informationen und Lagebilder schneller austauschen zu können. Dobrindt stellt klar, das neue Zentrum für die Abwehr hybrider Gefahren sei keine neue Behörde, mehr eine Plattform, um bestehende Kräfte zu bündeln. Bessere Koordinierung anstatt Kompetenzgerangel, so drückt es Dobrindt aus. Generalbundesanwalt Rommel hatte sich kritisch geäußert und darauf hingewiesen, dass Deutschland schon mehrere spezielle Zentren zur Gefahrenabwehr hat. Er sprach von möglichen Reibungsverlusten.
0: Die G7-Staats- und Regierungschefs sind auf ihrem Gipfel im französischen Evian zu ihrer ersten Arbeitssitzung zusammengekommen. Mit dabei ist auch der ukrainische Präsident Selenskyj. Dabei geht es vor allem um die Frage, ob sich derzeit ein Fenster der Diplomatie öffnet, um den russischen Angriffskrieg zu beenden. Aus Evian, Georg Schwarte.
2: Kanzler Merz hat der Ukraine eine neue Position der Stärke bescheinigt und gesagt, bei aller Zurückhaltung könnte sich eben jetzt ein solches Fenster der Diplomatie langsam öffnen. Präsident Trump hatte bereits am Sonntag mit Selenskyj und Putin telefoniert, sprach hier in Evian von guten Gesprächen. Beide seien offen für eine Lösung. Nach der ersten Arbeitssitzung am Vormittag beschäftigen sich die Staats- und Regierungschefs erneut mit dem Thema Nahost. Im Mittelpunkt dann das anstehende Friedensabkommen zwischen den USA und dem Iran. Zum Auftakt des Gipfels hatten alle Teilnehmer das Rahmenabkommen der USA mit dem Iran gelobt. Während US-Präsident Trump aber behauptete, der Schiffsverkehr in der Straße von Hormus werde künftig weiter mautfrei und bereits ab Freitag ungehindert möglich sein, äußerten sich andere G7-Vertreter skeptisch.
0: Die Umsetzung einer Zollvereinbarung zwischen der EU und den USA hat die letzte politische Hürde genommen. Das Europaparlament stimmte dem Abkommen aus dem vergangenen Jahr am Mittag zu. Es sieht vor, europäische Zölle auf US-Industriewaren zeitweise abzuschaffen. Das Gesetz enthält eine Notfallklausel. Sollte US-Präsident Trump seine Zölle wieder erhöhen, kann die EU-Kommission die Vereinbarung aussetzen. Als letzten Schritt muss nur noch der Rat der 27 EU-Länder das Gesetz formal absegnen. Trump hatte der EU dafür eine Frist bis zum 4. Juli gesetzt. Die Folgen des Klimawandels treffen Kinder besonders hart. Das hat eine Studie des Kinderhilfswerks UNICEF ergeben. Demnach sind fast die Hälfte der Mädchen und Jungen etwa durch Stürme, Starkregen und Hitzewellen bedroht. Wieso Extremwetter und dessen Auswirkungen für Jüngere noch problematischer sind als für Erwachsene, erklärt Katharina Wilhelm aus der ARD-Klimaredaktion.
3: Wenn wir das Beispiel Hitze nehmen, Kinder schwitzen tatsächlich weniger als wir Erwachsene. Sie haben weniger Hautfläche, um Hitze abzugeben. Und das heißt, letzten Endes überhitzen sie auch schneller. Außerdem müssen besonders kleine Kinder ja vor den Gefahren der Hitze oder auch der Sonne geschützt werden, also müssen aus der Sonne genommen werden, weil sie diese Gefahren selber gar nicht so gut einschätzen können. Sie brauchen auch pro Kilo Körpergewicht mehr Wasser und Nahrung. Und wenn zum Beispiel das eben durch Stürme, durch Dürren oder Überschwemmungen fehlt, dann werden sie auch schneller krank als ein gesunder Erwachsener.
0: Bei der Fußball-WM in den USA, Kanada und Mexiko starten heute weitere Teams in das Turnier, die als Favoriten gehandelt werden. So steht erstmals der amtierende Weltmeister Argentinien auf dem Platz. Aus dem ARD-WM-Team Michael Küster.
4: Argentinien bekommt es zum Auftakt mit

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0: um 14 Uhr mit Tarek Yusbashi. Das Europäische Parlament hat das Zollabkommen zwischen der EU und den USA gebilligt. Es sieht vor, dass europäische Zölle auf amerikanische Industriewaren wie Autos und Maschinen bis Ende 2029 gestrichen werden. Aus der NDR-Nachrichtenredaktion Verena Hartges.
1: Die USA haben im Gegenzug zugesagt, dass sie auf die meisten Waren aus der Europäischen Union einen Zoll von maximal 15% erheben. Das EU-Gesetz zum Zollabkommen hat aber eine Notfallklausel. Wenn die USA ihren Teil der Vereinbarung nicht einhalten, kann die EU-Kommission mit Zustimmung der Mitgliedstaaten die Zollfreiheit für amerikanische Waren wieder aufheben. Die Vereinbarung hatten US-Präsident Trump und EU-Kommissionspräsidentin von der Leyen vor gut einem Jahr geschlossen. Allerdings zog sich die Umsetzung in der Europäischen Union hin, auch weil der oberste Gerichtshof in den USA Trumps Zollpolitik für rechtswidrig erklärt hatte. Trotzdem setzte Trump der EU eine Frist. Er drohte damit, die Zölle auf Autos von derzeit 15% auf 25% zu erhöhen, sollte das Abkommen nicht bis zum 4. Juli beschlossen werden.
0: Das Europäische Parlament hat außerdem beschlossen, KI-Anwendungen zu verbieten, mit denen sexualisierte Deepfakes erstellt werden können. Die Mehrheit der Abgeordneten stimmte dafür, das europäische KI-Gesetz entsprechend zu ändern. Bei Deepfakes werden mithilfe künstlicher Intelligenz Bild-, Video- oder Tonaufnahmen manipuliert oder erstellt. Ein Beispiel ist der Chatbot Grok der Plattform X. Nutzer hatten die Software verwendet, um Frauen auf Fotos digital zu entkleiden. Bevor die neuen KI-Regeln in Kraft treten können, muss noch der Rat der 27 EU-Länder zustimmen. Das gilt aber als Formsache. Die Unternehmen haben nun bis Anfang Dezember Zeit, ihre Systeme anzupassen. Beim G7-Gipfel in Frankreich steht heute der russische Angriffskrieg in der Ukraine im Vordergrund. Präsident Zelensky ist auch zu Gast bei den Beratungen. Statt um Waffenlieferungen geht es diesmal eher um das Thema Diplomatie, berichtet Katrin Schmidt aus Evian.
2: Das ist schon irgendwie gesetzt, dass sich die USA da komplett zurückgezogen haben. Insofern liegt der Fokus wirklich hier bei G7, rauszuarbeiten, in welchem Ausmaß Trump sich überhaupt noch mit diesem Thema beschäftigen möchte, ob er da bei der Diplomatie in irgendeiner Form noch dabei ist. Und zumindest hat er es offensichtlich geschafft, den europäischen G7-Vertretern hier das gute Gefühl zu geben, dass man hier noch gemeinsam an einem Strang zieht. Er hat also auch nochmal betont jetzt hier gerade, dass er Russland auf jeden Fall drängen möchte, an den Verhandlungstisch jetzt zu kommen, ernsthaft.
0: Bundesinnenminister Dobrindt hat in Berlin ein neues Zentrum für die Abwehr hybrider Gefahren eröffnet. So wollen die Sicherheitsbehörden Attacken durch Staaten oder fremde Geheimdienste schneller erkennen. Aus Berlin Oliver Neuroth.
3: Es geht um den Kampf gegen Cyberattacken, Anschläge auf Stromleitungen oder Aussperraktionen mit Drohnen, mutmaßlich gesteuert von Geheimdiensten aus dem Ausland. Die Gefahr hybrider Attacken wächst nach Dobrindts Worten täglich. Deutschland befinde sich im Fadenkreuz fremder Mächte. Die Antwort muss aus Sicht des Ministers so aussehen: Die Sicherheitsbehörden vernetzen sich besser, um Informationen und Lagebilder schneller austauschen zu können. Dobrindt stellt klar, das neue Zentrum für die Abwehr hybrider Gefahren sei keine neue Behörde, mehr eine Plattform, um bestehende Kräfte zu bündeln. Bessere Koordinierung anstatt Kompetenzgerangel, so drückt es Dobrindt aus. Generalbundesanwalt Rommel hatte sich kritisch geäußert und darauf hingewiesen, dass Deutschland schon mehrere spezielle Zentren zur Gefahrenabwehr hat. Er sprach von möglichen Reibungsverlusten.
0: Bei der Fußball-WM in den USA, Kanada und Mexiko starten heute weitere Teams in das Turnier, die als Favoriten gehandelt werden. So steht erstmals der amtierende Weltmeister Argentinien auf dem Platz. Aus dem ARD-WM-Team Michael Küster.
4: Argentinien bekommt es zum Auftakt mit Algerien zu tun und alle Augen werden dabei natürlich auf Superstar Lionel Messi gerichtet sein. Gespielt wird ab 3 Uhr früh unserer Zeit in Kansas City. Aber auch Vize-Weltmeister Frankreich darf endlich ran. Gleich in der ersten Partie des Tages um 21 Uhr gegen den Senegal. Und um Mitternacht läuft Torjäger Erling Haaland mit seinen Norwegern gegen den Irak auf. Wenn die ersten um 6 Uhr früh schon wieder aufstehen, dann startet Ralf Rangnick mit seinen Österreichern ins Turnier. Gegner ist WM-Neuling Jordanien.
0: Das waren die Nachrichten.
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0: Wir werfen einen Blick ins Oldenburger Stadtgebiet. Hier ist die Straße Alexandersfeld in Höhe der Hausnummer 75 gesperrt. Im Pop-Hankenweg gibt es eine halbseitige Sperrung des Kreisverkehrs. Die Alexanderstraße, die ist weiterhin halbseitig stadteinwärts gesperrt. Und zwar zwischen der Kreuzung Bürgerbuschweg bis zur Eisenbahnüberführung. Die Straßburger Straße, die ist zwischen dem Berliner Platz und der Donnerschwerstraße gesperrt. Es gibt darüber hinaus noch abschnittsweise Sperrungen in der Straße am Bahndamm. Und gebaut wird natürlich auch unsere guten alten Dauerbaustellen. Befinden sich wie gehabt in der Ludwigstraße, in der Tirpitzstraße, in der Ziegelhofstraße, in der Nadorsterstraße und in der Straße Siebenberge. Das waren sie auch schon, die Verkehrsmeldungen hier auf Oldenburg 1. Kommen Sie weiterhin gut und vor allen Dingen sicher durch den Verkehr im Nordwesten mit Ihrem Lokalsender des Vertrauens. Mein Name ist Jörg Radke. Ich begrüße Sie zu unserer heutigen Mixtur.
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0: Cool and the Gang waren das mit Get Down On It. Und wissen Sie, was 27% der Weltbevölkerung, schätzungsweise 2,8 Milliarden Menschen gemeinsam haben? Ich verrate es Ihnen, sie nutzen ein Apple-Produkt, sei es ein iPhone, ein Mac oder eines der vielen anderen Geräte. Das Oldenburger Computermuseum, das hat zum 50. Jubiläum von Apple eine Sonderausstellung im Programm. Daniel Röskens war zur Eröffnung vor Ort und hat sich die Zeitreise durch die Firmengeschichte einmal angesehen.
1: 50 Jahre Apple. Doch wie fing alles an? Die neue Ausstellung des Oldenburger Computermuseums bietet ihren BesucherInnen reichliche Einblicke in die Entstehung sowie den Wandel der letzten 5 Jahrzehnte. Doch wie kommt so eine Ausstellung zustande? Timo Eddix, Leiter und Gründer des Oldenburger Computermuseums, erzählt uns, wie er mit seinem ehrenamtlichen Team in den letzten 6 Monaten die Ausstellung auf die Beine gestellt hat.
2: Wir haben ja hier in diesem Saal, den man hinter mir sieht, auch Live-Musik. Wir haben Mediensucht-Vorträge, wir haben Kurse für digitale Souveränität im Alter. Und das soll natürlich alles weiterlaufen. Also haben wir überlegt, was können wir zubauen, aber wie können wir auch einen Erlebnisraum schaffen. Wir hatten anfangs wirklich die Idee, alles selber zu bauen. Völliger Wahnsinn. Auch statisch, das muss ja auch sicher sein. Und dann haben wir zum Glück eine Tischlerei gefunden, die verrückt genug war, das mit uns zu entwickeln. Und die sind jetzt sehr, sehr, sehr massiven Macintosh dahin gebaut. Also der ist nicht aus dünnem Holz, das ist wirklich, ich habe Angst davor, der ist massiv, der ist groß und der funktioniert. Und das Gleiche auch mit dem Messestand, mit der Beleuchtung. Also wir mussten ganz viel neu lernen.
1: Es werden Führungen durch die Ausstellung angeboten, in denen alle Fragen beantwortet und jegliche Informationen zu den Apple-Geräten geteilt werden. Der Ausstellungsrundgang beginnt in dem Nachbau der berühmten Garage von Steve Jobs, einer der Gründer von Apple. Um den Nachbau so authentisch zu gestalten, wie es nun möglich ist, ist ein Teil des Teams nach Kalifornien geflogen, um sich ein eigenes Bild des Entstehungsortes von Apple zu machen. Danach geht es weiter durch einen Messestand, einen übergroßen Macintosh und einen nachgebauten Apple Store mit zahlreichen Apple-Produkten, wie dem Mac, das iPhone, die Apple Watch und vielem mehr. Doch woher stammen die ganzen Exponate?
2: Also das ist mit diesen Exponaten das Gleiche wie mit allen anderen hier im Computermuseum. Ich habe mal angefangen zu sammeln, wollte eigentlich nur die Computer haben, die mich als Kind irgendwie begleitet haben. Das wären so 3, 4, 5 Geräte gewesen. Und dann ist das irgendwie etwas unscharf geworden. Ich mag das gar nicht so genau sagen. Und dann hatte ich jedenfalls nach 10 Jahren 500, 600 Rechner. Also das waren, wir reden jetzt so Mitte Nullerjahre ungefähr. Und dann habe ich mich ja entschieden zu sagen, ich mache kleine Ausstellungen. Und daraus ist das Computermuseum dann letztendlich entstanden. Und wenn man erstmal ein Museum hat, bringen die Leute Spenden vorbei. Das heißt, als uns klar war, wir machen eine Apple-Sonderausstellung, haben wir Aufrufe auf Social Media gestartet und sagen so, habt ihr noch iPods in der Schublade rumliegen, die ihr schon längst nicht mehr braucht? Liegt bei euch noch ein altes iPhone rum? Habt ihr irgendwie noch ein iPad? So, weil das haben wir alles nicht gesammelt, das ist alles viel zu neu. Und diese ganzen Sachen sind jetzt erst in den letzten Monaten zu uns gekommen.
1: Es wird auch noch weiterhin an der Ausstellung gearbeitet. Es sollen zu den jeweiligen Produkten Texte verfasst werden, die Herstellungsjahr, Preise und weitere Informationen enthalten. Auch über die Kritiken und Skandale soll aufgeklärt werden. Bei wem jetzt Interesse geweckt wurde und die Zeitreise von Apples Geschichte selber erleben will, der kann noch bis zum September diesem Jahres in das OCM direkt am Oldenburger Hauptbahnhof vorbeischauen.

anatolische Musik hier von Acey auf Oldenburg 1. Und zumindest geografisch werden wir uns jetzt in eine ähnliche Richtung begeben mit unserem Song des Tages. Der kommt heute nämlich aus dem schönen Bulgarien, um genau zu sein vom mittlerweile in Berlin lebenden Singer-Songwriter Bulgarian Car Trader. Seine Musik, die zieht viel Inspiration von Blues und Soul. Er gibt mit seiner erzählerischen Lyrik aber auch einen osteuropäischen Twist mit dazu. In diesem Stil bleibt er auch auf In My Zone treu. Das ist unser heutiger Song des Tages. Hören wir noch mal rein.

In My Zone war das von Bulgarian Car Trader, unser Oldenburg 1 Song des Tages. Das Ganze war eine Vorab-Single aus der Extended Version seines Albums Greetings from Soul Garrier. 5 weitere neue Songs gibt es da zu hören. Das Ganze ist am 29. Mai erschienen. Und jetzt zu hören gibt es erstmal ein bisschen Diana Ross.

0: Ein absoluter Klassiker hier auf Oldenburg 1 und jetzt haben wir es gleich 2:30 und damit ist es ein weiteres Mal Zeit für die Oldenburg 1 Lokalnachrichten. Die gibt's jetzt von Greta Böttger.
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2: Heute tagt der Kulturausschuss in einer öffentlichen Sitzung. Auf der Tagesordnung stehen neben einer Einwohnerfragestunde Berichte zu der Eröffnung des Stadtmuseums, zur Vorstellung des türkischen Musikkonversatoriums in Oldenburg und zum Fachtag Bildung, Kultur und Sport. Weitere Berichte gibt es außerdem zu den Projekten Tanzakademie Oldenburg und Nachtkultur. Die Sitzung findet dann um 17 Uhr in der Alten Flaiwa statt. Professor Dr. Thomas Kirsch wurde für seine Lehrveranstaltung Stahl- und Holzbau mit dem Jade-Lehrpreis 2026 ausgezeichnet. Der Jade-Lehrpreis würdigt das besondere Engagement der Lehrenden an der Jade-Hochschule und ist mit 5.000 Euro dotiert. Der Preis wird seit 2016 vergeben und würdigt Lehrende, die sich durch innovative, engagierte und studierendenorientierte Lehre auszeichnet. Die Auskunfts- und Beratungsstelle der Deutschen Rentenversicherung Oldenburg-Bremen ist heute ganztägig für den Besucherverkehr geschlossen. Auch die Telefonzentrale ist heute nicht besetzt. Für allgemeine Fragen und Auskünfte stehen hier die Online-Dienste der Deutschen Rentenversicherung oder das kostenlose Servicetelefon von 8 bis 17 Uhr zur Verfügung.
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0: Ja, was soll ich sagen? Es ist wolkig hier in Oldenburg, aktuell bei 18 Grad und im Laufe des Tages bleibt es auch überwiegend wolkig. Gegen Abend zieht sich dann die Wolken ein bisschen mehr auf und man sieht die Sonne ein bisschen mehr bei heutigen Höchstwerten von 19 Grad. Bewölkt ist es auch heute Nacht. Die Temperaturen sinken hier auf um die 10 Grad ab und morgen ist es ebenfalls größtenteils bewölkt. Am Nachmittag ist auch mit leichten Regenschauern zu rechnen. Damit wird es erstmal etwas wärmer bei morgigen Höchstwerten von 22 Grad.
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0: Die A29 Anschlussstelle Oldenburg-Hafen zur Auffahrt in Richtung Osnabrück, die ist weiterhin gesperrt. Das Ganze noch bis voraussichtlich Anfang Juli. Sonst aber keine Akutmeldung von den Fernstraßen. Wir gucken ins Oldenburger Stadtgebiet. Hier ist die Straße Alexandersfeld in Höhe der Hausnummer 75 dicht. Im Pop-Hankenweg gibt es eine halbseitige Sperrung des Kreisverkehrs. Die Alexanderstraße bleibt weiterhin halbseitig gesperrt und zwar stadteinwärts zwischen der Kreuzung Bürgerbuschweg und der Eisenbahnüberführung. Die Straßburger Straße ist weiterhin zwischen dem Berliner Platz und der Donnerschwerstraße gesperrt. Und es gibt dazu noch abschnittsweise Sperrungen in der Straße am Bahndamm. Gucken wir auf unsere Dauerbaustellen. Gebaut wird fleißig in der Ludwigstraße, in der Tirpitzstraße, in der Ziegelhofstraße, in der Nadorsterstraße und in der Straße Siebenberge. Das war's mal wieder vom Oldenburger Verkehr. Kommen Sie weiterhin gut und vor allem sicher durch die Straßen im Nordwesten mit Ihrem Lokalsender des Vertrauens Oldenburg 1. Und jetzt What's on Your Mind von Arkels.

Das Oldenburger Neues Stadtmuseum hat, das ist sicherlich keine Neuigkeit, doch wie entstand das neue Stadtmuseum Oldenburg während seiner mehr als fünfjährigen Schließzeit? Antworten darauf gibt es morgen in einer Kuratorinnenführung durch die Sonderausstellung in der Stadt, statt im Museum. Die Kuratorinnen Xenia Fink und Jana-Katharina Njuhl führen durch die Ausstellung und geben Einblicke in die insgesamt 1851 Tage, in denen das Museum geschlossen war. Sie erzählen von den Hintergründen des Neubaus, der Entwicklung der neuen Dauerausstellung und des dritten Ortes, sowie von zahlreichen Projekten, mit denen das Stadtmuseum in dieser Zeit im Stadtgebiet präsent war. Etwa am Hafen, auf dem Bahnhofsvorplatz oder in einer ehemaligen Fahrradwerkstatt. Die Sonderausstellung zeigt, wie zwischen Abriss und Aufbruch ein neues Museum entstand, gemeinsam mit den Menschen der Stadt. Die Kuratorinnenführung durch die Sonderausstellung, die findet morgen um 17 Uhr im Stadtmuseum statt.

0: Ein Blick auf die Uhr verrät, es ist jetzt 10 vor 3 und damit ein weiteres Mal Zeit für unsere Oldenburg 1.
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0: Heute Abend treten gleich zwei Metal-Bands hier in Oldenburg auf. Zum einen haben wir die US-Amerikaner Inhuman Condition mit Thrash-Metal. Ihre Musik ist geprägt von präzisen Drumming-Passagen, tiefgestimmten Gitarren und einer bedrohlichen Atmosphäre. Zum anderen haben wir die finnische Death-Metal-Band Ashen Tomb. Ihre Musik ist mit Slam-Death-Anteilen und bösartigen Vocals gespickt. Beide Bands spielen heute Abend um 19 Uhr bei MTS Records. Und heute Abend haben wir zudem das Elektropunk-Duo Wargasm in Bremen. Ihre Musik beschreibt das Duo als schmutziges Zusammenspiel von Euphorie und Gewalt. Kombiniert mit Synthesizern und ihrem metallischen Chaos-Sound macht es Wargasm zu einer der aufregendsten Bands der Welt. Los geht das Spektakel heute Abend um 20 Uhr im Tower Musikclub in Bremen. Und zu guter Letzt findet heute ein Vortrag zum Thema Einsamkeit statt. Professor Dr. René Hurlemann beleuchtet hier Einsamkeit unter anderem als subjektives Erleben und warum nicht die Anzahl, sondern die Qualität sozialer Beziehungen entscheidend ist. Auch die Auswirkungen der Corona-Pandemie werden erläutert. Der Vortrag ist Teil der Veranstaltungsreihe Gespräche zur seelischen Gesundheit der Karl-Jaspers-Klinik. Startet heute Abend um 19 Uhr im Schlauen Haus. Und das waren auch schon unsere Veranstaltungstipps für heute.

Luca Vasta war das mit Old Italian Songs und damit sind wir auch schon fast am Ende unserer heutigen Mixtur angelangt. Aber keine Sorge, nach den NDR-Weltnachrichten übernimmt hier Greta Böttger mit der Sendung am Nachmittag. Im Studio für Sie für die letzte Stunde war Thjörn Radke. Schön, dass Sie mit dabei waren. Ehe ich Sie in den Dienstagnachmittag entlasse, habe ich aber noch einen Song für Sie und das ist 1000 Miles von Vanessa Carlton. Ich wünsche Ihnen noch einen schönen Tag und tschüss.

0: Um 15 Uhr mit Benjamin Kirsch. Das Europäische Parlament hat das Zollabkommen zwischen der EU und den USA gebilligt. Es sieht vor, dass europäische Zölle auf amerikanische Industriewaren wie Autos und Maschinen bis Ende 2029 gestrichen werden. Aus der NDR-Nachrichtenredaktion Verena Hartges.
1: Die USA haben im Gegenzug zugesagt, dass sie auf die meisten Waren aus der Europäischen Union einen Zoll von maximal 15% erheben. Das EU-Gesetz zum Zollabkommen hat aber eine Notfallklausel. Wenn die USA ihren Teil der Vereinbarung nicht einhalten, kann die EU-Kommission mit Zustimmung der Mitgliedstaaten die Zollfreiheit für amerikanische Waren wieder aufheben. Die Vereinbarung hatten US-Präsident Trump und EU-Kommissionspräsidentin von der Leyen vor gut einem Jahr geschlossen. Allerdings zog sich die Umsetzung in der Europäischen Union hin, auch weil der oberste Gerichtshof in den USA Trumps Zollpolitik für rechtswidrig erklärt hatte. Trotzdem setzte Trump der EU eine Frist. Er drohte damit, die Zölle auf Autos von derzeit 15 auf 25% zu erhöhen, sollte das Abkommen nicht bis zum 4. Juli beschlossen werden.
0: Das Europäische Parlament hat außerdem beschlossen, KI-Anwendungen zu verbieten, mit denen sexualisierte Deepfakes erstellt werden können. Die Mehrheit der Abgeordneten stimmten dafür, das europäische KI-Gesetz entsprechend zu ändern. Bei Deepfakes werden mithilfe künstlicher Intelligenz Bild-, Video- oder Tonaufnahmen manipuliert oder erstellt. Ein Beispiel ist der Chatbot Grok der Plattform X. Nutzer hatten die Software verwendet, um Frauen auf Fotos digital zu entkleiden. Bevor die neuen KI-Regeln in Kraft treten können, muss noch der Rat der 27 EU-Länder zustimmen, das gilt aber als Formsache. Die Unternehmen haben nun bis Anfang Dezember Zeit, ihre Systeme anzupassen. Die G7-Staaten haben sich bei ihrem Gipfel in Frankreich darauf verständigt, mehr Anstrengungen für ein Ende des Ukraine-Krieges zu unternehmen. Unter anderem soll es neue Sanktionen gegen Russland geben, heißt es aus Diplomatenkreisen. Aus Evian, Georg Schwarte.
2: Noch mehr Druck auf Putins Russland. Das ist ein Ergebnis der ersten Arbeitssitzung der G7-Staaten am zweiten Gipfeltag. So wollen die G7-Staaten die Sanktionen gegen den russischen Öl- und Gassektor ausbauen. Die USA hatten zuletzt im Zuge des Iran-Krieges ihre Sanktionen auf russisches Öl gelockert. Im Beisein des ukrainischen Präsidenten Selenskyj waren sich alle Gipfelteilnehmer einig, dass sich die militärische Lage der Ukraine verbessert, das Land mit einer neuen Position der Stärke auftrete. Erstmals, so hieß es aus Teilnehmerkreisen, habe US-Präsident Trump dabei offen Russland zu direkten Gesprächen mit der Ukraine aufgefordert. Russland sollte ein Abkommen schließen, wird der US-Präsident zitiert.
0: In Berlin nimmt heute ein Zentrum zur Abwehr hybrider Bedrohungen die Arbeit auf. Damit sollen die Sicherheitsbehörden von Bund und Ländern hybride Kriegsführung wie etwa Cyberattacken oder gezielte Verbreitung von Falschinformationen besser kontern können. Aus Berlin Jakob Mayer.
3: Bundesinnenminister Alexander Dobrindt spricht von einem echten Meilenstein in der Sicherheitsarchitektur. Das neue Zentrum soll helfen, Sabotageakte oder Desinformationskampagnen aufzudecken und abzuwehren. Dazu tauschen Fachleute aus verschiedenen Sicherheitsbehörden Informationen aus, erstellen Lagebilder und Analysen und planen gemeinsam Gegenmaßnahmen. Unter anderem wirken Expertinnen und Experten von Verfassungsschutz, BKA, Bundespolizei, BND und aus den Bundesländern in dem Abwehrzentrum mit. Sie sollen Attacken von Staaten wie Russland früh erkennen und rechtzeitig geeignete Gegenmaßnahmen einleiten.
0: Bei der Fußball-WM in den USA, Kanada und Mexiko starten heute weitere Teams in das Turnier, die als Favoriten gehandelt werden. So steht erstmals der amtierende Weltmeister Argentinien auf dem Platz, aus dem ARD-WM-Team Michael Küster.
4: Argentinien bekommt es zum Auftakt mit Algerien zu tun und alle Augen werden dabei natürlich auf Superstar Lionel Messi gerichtet sein. Gespielt wird ab 3 Uhr früh unserer Zeit in Kansas City. Aber auch Vize-Weltmeister Frankreich darf endlich ran, gleich in der ersten Partie des Tages um 21 Uhr gegen den Senegal. Und um Mitternacht läuft Torjäger Erling Haaland mit seinen Norwegern gegen den Irak auf. Wenn die Ersten um 6 Uhr früh schon wieder aufstehen, dann startet Ralf Rangnick mit seinen Österreichern ins Turnier. Gegner ist WM-Neuling Jordanien.
0: Das waren die Nachrichten.
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7: Derzeit ist es sonnig mit leichten Wolken bei 18 Grad. Im Laufe des Tages bleibt es allerdings überwiegend bewölkt. Gegen Abend kommt die Sonne aber wieder durch, bei einer Maximaltemperatur von 19 Grad. heute Nacht haben wir ein bewölktes Wetter bei Temperaturen um die 10 Grad. Und auch morgen erwartet uns ein bewölkter Tag. Nachmittags werden auch leichte Regenschauer vorkommen. Aber es wird endlich wieder wärmer bei einer Höchsttemperatur von 22 Grad.
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7: Kommen wir zu unseren Fernstraßen. Die A29 Jadelinie Oldenburg Richtung Wilhelmshaven zwischen Oldenburg-Umstede und Kreuz Oldenburg-Nord.

Kommen wir zu unseren Dauerbaustellen. Die Ludwigstraße, die Tirpitzstraße, die Ziegelhofstraße, die Straße Siebenberge und die Nadelsser Straße ist in Höhe der Hausnummer 6 bis 40 halbseitig stadteinwärts gesperrt. Kommen Sie gut und vor allem sicher an mit Ihrem Lokalsender Oldenburg 1.

Sie hören die Show am Nachmittag. Für Sie im Studio ist Greta Böttger. Ich begleite Sie für die nächsten Stunden und wir hören jetzt Material Girl von Madonna.

0: Regelmäßig berichten wir hier bei Oldenburg 1 über die Veranstaltungen, die das Forum St. Peter organisiert. Und so auch heute. Nämlich gibt es dort heute den Workshop Gott liebt bunt. Was es zu erwarten gibt, hat Nico Seekorn einmal bei Benedikt Feldhaus nachgefragt.
1: Wir werfen direkt einen Blick auf die nächste Veranstaltung, nämlich am 16. Juni. Da geht's bei euch weiter mit Gott liebt bunt. Und zwar mit dem kleinen Twist, dass das Wort Gott in dem Fall quasi zensiert ist mit so einem kleinen Sternchen. Statt des O's gibt es dort nämlich dann das Sternchen. Wörter zensieren kenne ich sonst nur von Schimpfwörtern oder ähnlichen. Aber davon sind wir da ja ganz, ganz weit entfernt. Worum geht's denn da?
2: Genau, es ist tatsächlich keine Zensur an dieser Stelle, sondern es ist ein Gender-Sternchen, das wir in den Gottesbegriff eingefügt haben, weil die Idee ist, aufzuzeigen, dass wenn es Gott gibt, dann muss er oder sie oder es auf jeden Fall ganz vielfältig sein. Kann nicht einfach nur ein alter weißer Mann mit Bart sein, so das ist ja diese klassische Vorstellung, die man vielleicht früher als Kind so beigebracht bekommen hat. Und an dem Abend wollen wir uns eben angucken, dass, wenn es denn so ist, dass es einen Gott gibt, dass es da viel mehr Perspektiven drauf geben muss, dass er oder sie nicht nur Vater, sondern auch Mutter ist, dass er oder sie auf jeden Fall auch dann die Vielfalt unter uns Menschen liebt. Also wenn Gott irgendwie viel mehr ist als jetzt ein Er, dann gilt das eben auch für uns Menschen, dass wir ganz, ganz viel sein können und dass es uns in ganz unterschiedlichen Varianten auch irgendwie geben kann und dass das gut und von Gott gewollt ist. Da sage ich jetzt irgendwie ganz viele Dinge, die vielleicht sich für viele ganz selbstverständlich anhören. Aber gerade als Katholik, der ich ja bin, muss ich sagen, gerade die katholische Theologie hat das ganz lange, ganz massiv auch anders durchbuchstabiert. Hat ein sehr patriarchales Gottesbild, hat Frauen unterdrückt, Schwule und Lesben und andere queere Lebensformen diskriminiert. Und wir versuchen ja damit nicht nur zu brechen, sondern wirklich aufzuzeigen, dass es auch theologisch eigentlich totaler Nonsens ist, von so einem einseitigen Schwarz-Weiß-Gott zu sprechen, sondern dass Gott eben nicht nur bunt liebt, sondern auch selber bunt ist.
0: Der Workshop Gott liebt bunt findet heute um 18 Uhr im Forum St. Peter statt. Wenn Sie mehr über das Forum St. Peter und die kommenden Veranstaltungen erfahren wollen, können Sie alles unter forum-st-peter.de finden.

0: Es ist 15.30 Uhr und damit wieder Zeit für unsere Oldenburg 1 Lokalnachrichten. Diese kommen jetzt von Thjörben Radke.
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3: Heute tagt der Kulturausschuss in einer öffentlichen Sitzung. Auf der Tagesordnung stehen neben einer Einwohnerfragestunde Berichte zu der Eröffnung des Stadtmuseums, zur Vorstellung des Türkischen Musikkonservatoriums Oldenburg und zum Fachtag Bildung, Kultur und Sport. Weitere Berichte gibt es außerdem zu den Projekten Tanzakademie Oldenburg und Nachtkultur. Die Sitzung findet dann um 17 Uhr in der Alten Flywer statt. Professor Dr. Thomas Kirsch wurde für seine Lehrveranstaltung Stahl und Holzbau mit dem Jade-Lehrpreis 2026 ausgezeichnet. Der Jade-Lehrpreis würdigt das besondere Engagement der Lehrenden an der Jade-Hochschule und ist mit 5.000 Euro dotiert. Der Preis wird seit 2016 vergeben und würdigt Lehrende, die sich durch innovative, engagierte und studierendenorientierte Lehre auszeichnen. Die Stadt Oldenburg war beim Zukunftskongress Stadt und Verwaltung in Berlin zu Gast. Oberbürgermeister Krogmann und die erste Stadträtin Dr. Julia Figura brachten ihre kommunale Perspektive in zwei Podiumsdiskussionen mit VertreterInnen von Bund, Ländern und Kommunen ein. Krogmann diskutierte zum Thema Fluch und Segen der neuen Medien für die Verwaltung. Figura beteiligte sich an der Diskussion mit dem Titel Zwischen Finanzdruck und Zukunftsausgaben, wie der Staat mit weniger Geld mehr Wirkung erzielt.
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0: Derzeit ist es sonnig mit leichten Wolken bei 18 Grad. Im Verlauf des Tages bleibt es überwiegend bewölkt. Gegen Abend zeigt sich dann die Sonne etwas mehr bei einer Maximaltemperatur von 19 Grad. Heute Nacht erwartet uns bewölktes Wetter bei Temperaturen um die 10 Grad. Auch morgen wird eher ein eher zugezogener und regnerischer Tag. Gegen Abend erwartet uns dann wärmeres Wetter bei einer Höchsttemperatur von 22 Grad.
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0: Kommen wir zu unseren Fernstraßen. Die A29 Anschlussstelle Oldenburghafen zur Auffahrt in Richtung Osnabrück ist aktuell bis voraussichtlich Anfang Juli gesperrt. Zum Stadtgebiet Oldenburg. Die Straße Alexanderfeld ist in Höhe der Hausnummer 75 vollgesperrt. Eine Umleitung ist ausgeschildert. Im Pophankenweg liegt eine halbseitige Sperrung des Kreisverkehrs vor. Die Alexanderstraße bleibt weiterhin stadteinwärts halbseitig zwischen der Kreuzung Bürger-Buschweg und der Eisenbahnüberführung gesperrt. Die Straßburger Straße ist zwischen dem Berliner Platz und der Donnerschwer Straße gesperrt und es gibt abschnittsweise Sperrungen am Bahndamm. Zu unseren Dauerbaustellen. Die Ludwigstraße, die Tirpitzstraße, die Ziegelhofstraße, die Straße Siebenberge und die Nadoster Straße ist in Höhe der Hausnummer 6 bis 40 halbseitig stadteinwärts gesperrt. Kommen Sie gut und vor allem sicher an mit Ihrem Lokalsender Oldenburg 1.

Ein People ist das 16. Studioalbum des amerikanischen Folk-Rock-Band His Golden Messenger. Die Gruppe wurde 2007 von Michael Carrington Taylor gegründet, der sich selbst abgekürzt nur MC Taylor nennt. Seine Karriere als Musiker begann er zunächst im Punk-Bereich, bevor er mit der alternative Country-Rock-Band The Court and Spike ab 1994 vier Alben herausbrachte. Bei Miss Golden Messenger ist der Sänger, Gitarrist und Songwriter das einzige feste Bandmitglied, während die restlichen Besetzungen über die Jahre hinweg immer wieder wechselt. MC Taylors Stimmlage und Akustik-Gitarrenspiel erinnert entfernt an den Sound eines Bob Dylan oder eines Tom Petty. Der goldene Botschafter im Bandnamen ist ein symbolisches Medium, das über Songtexte und Musik politische und spirituelle Realitäten an das Publikum vermitteln möchte. Gäste auf dem neuen Album sind der Sänger und Pianist Bruce Hornsby, der Blues-Gitarrist und Sänger Marcus King und das musikalisch ähnlich gelagerte Projekt Iron and Wine um Sänger und Songwriter Sam Beam. Hören wir mal rein. Hier kommt The Miss Golden Messenger von In the Middle of It.

Auf dem neuen Album bringt MC Taylor sein ganzes Können aus 3 Jahrzehnten als amerikanischer Sänger und Songwriter auf den Punkt. Die in einer ehemaligen Kirche in der Nähe von Woodstock aufgenommene Platte klingt klassisch amerikanisch, ohne dabei in irgendwelche Klischeefallen zu tappen. Blues, Gospel und Country in einer sehr melodischen Mischung von Liedern, die sich dem toxischen, egoistischen US-Zeitgeist mit Empathie, Wohlwollen und der Suche nach Gemeinsamkeit und Verbindung entgegenstellen. I'm People von His Golden Messenger ist am 1. Mai erschienen.

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1: Heute Abend treten gleich zwei Metal-Bands in Oldenburg auf. Zum einen haben wir die US-amerikanische Inhuman Condition mit Thrash-Metal. Ihre Musik ist geprägt von präzisen Drumming-Passagen, tiefgreifenden, tiefgestimmten Gitarren und einer bedrohlichen Atmosphäre. Zum anderen haben wir die finnische Death-Metal-Band Ashen Tomb. Ihre Musik ist mit Slam-Death-Anteilen und bösartigen Vocals gespickt. Beide Bands spielen heute Abend um 19 Uhr bei MTS Records. Heute Abend wird es besonders, denn das Elektropunk-Duo Wargasm spielt in Bremen. Ihre Musik beschreibt das Duo als Zusammenspiel von Euphorie und Gewalt. Kombiniert mit ihrem metallischen Chaos-Sound macht es die Band zu einer der aufregendsten Bands der Welt. Los geht das Spektakel heute Abend um 20 Uhr im Tower Music Club in Bremen. Außerdem findet ein Vortrag zum Thema Einsamkeit statt. Professor Dr. René Hurlemann beleuchtet hier Einsamkeit unter anderem als subjektives Erleben und warum nicht die Anzahl, sondern die Qualität sozialer Beziehungen entscheidend ist. Auch die Auswirkungen der Corona-Pandemie werden beleuchtet. Der Vortrag ist Teil der Veranstaltungsreihe Gespräche zur seelischen Gesundheit der Karl-Jaspers-Klinik. Start ist heute Abend um 19 Uhr im Schlauen Haus und wir machen hier weiter mit Shake It Out von Florence and the Machine.

0: um 16 Uhr mit Benjamin Kirsch. Das Europäische Parlament hat das Zollabkommen zwischen der EU und den USA gebilligt. Es sieht vor, dass europäische Zölle auf amerikanische Industriewaren wie Autos und Maschinen bis Ende 2029 gestrichen werden. Aus der NDR-Nachrichtenredaktion Verena Hartges.
1: Die USA haben im Gegenzug zugesagt, dass sie auf die meisten Waren aus der Europäischen Union einen Zoll von maximal 15% erheben. Das EU-Gesetz zum Zollabkommen hat aber eine Notfallklausel. Wenn die USA ihren Teil der Vereinbarung nicht einhalten, kann die EU-Kommission mit Zustimmung der Mitgliedstaaten die Zollfreiheit für amerikanische Waren wieder aufheben. Die Vereinbarung hatten US-Präsident Trump und EU-Kommissionspräsidentin von der Leyen vor gut einem Jahr geschlossen. Allerdings zog sich die Umsetzung in der Europäischen Union hin, auch weil der oberste Gerichtshof in den USA Trumps Zollpolitik für rechtswidrig erklärt hatte. Trotzdem setzte Trump der EU eine Frist. Er drohte damit, die Zölle auf Autos von derzeit 15 auf 25% zu erhöhen, sollte das Abkommen nicht bis zum 4. Juli beschlossen werden.
0: Das Europäische Parlament hat außerdem beschlossen, KI-Anwendungen zu verbieten, mit denen sexualisierte Deepfakes erstellt werden können. Die Mehrheit der Abgeordneten stimmten dafür, das europäische KI-Gesetz entsprechend zu ändern. Bei Deepfakes werden mit Hilfe künstlicher Intelligenz Bild-, Video- oder Tonaufnahmen manipuliert oder erstellt. Ein Beispiel ist der Chatbot Grok der Plattform X. Nutzer hatten die Software verwendet, um Frauen auf Fotos digital zu entkleiden. Bevor die neuen KI-Regeln in Kraft treten, muss noch der Rat der 27 EU-Länder zustimmen, das gilt aber als Formsache. Die G7-Staaten wollen ihre Bemühungen für ein Ende des Ukraine-Kriegs verstärken. Auf dem Treffen im französischen Evian heißt es, dass es unter anderem neue Sanktionen gegen Russland geben soll. Aus Evian, Georg Schwarte.
2: Noch mehr Druck auf Putins Russland. Das ist ein Ergebnis der ersten Arbeitssitzung der G7-Staaten am zweiten Gipfeltag. So wollen die G7-Staaten die Sanktionen gegen den russischen Öl- und Gassektor ausbauen. Im Beisein des ukrainischen Präsidenten Selenskyj waren sich alle Gipfelteilnehmer einig, dass sich die militärische Lage der Ukraine verbessert, das Land mit einer neuen Position der Stärke auftrete. Erstmals, so hieß es aus Teilnehmerkreisen, habe US-Präsident Trump dabei offen Russland zu direkten Gesprächen mit der Ukraine aufgefordert.
0: Bundesinnenminister Dobrindt hat in Berlin ein neues Zentrum für die Abwehr hybrider Gefahren eröffnet. So wollen die Sicherheitsbehörden Attacken durch Staaten oder fremde Geheimdienste schneller erkennen. Aus Berlin Oliver Neuroth.
3: Es geht um den Kampf gegen Cyberattacken, Anschläge auf Stromleitungen oder Aussperraktionen mit Drohnen, mutmaßlich gesteuert von Geheimdiensten aus dem Ausland. Die Gefahr hybrider Attacken wächst nach Dobrindts Worten täglich. Deutschland befinde sich im Fadenkreuz fremder Mächte. Die Antwort muss aus Sicht des Ministers so aussehen: Die Sicherheitsbehörden vernetzen sich besser, um Informationen und Lagebilder schneller austauschen zu können. Dobrindt stellt klar, das neue Zentrum für die Abwehr hybrider Gefahren sei keine neue Behörde, mehr eine Plattform, um bestehende Kräfte zu bündeln.
0: Aus Deutschland sind erneut afghanische Männer in ihrer Heimat abgeschoben worden. Nach Angaben des Bundesinnenministeriums flogen sie von Leipzig aus nach Kabul. Es handle sich um 32 Personen, die, so wörtlich, in Deutschland straffällig in Erscheinung getreten seien, unter anderem wegen Tötungsdelikten, sexuellen Missbrauchs von Kindern und Handels mit Betäubungsmitteln. Die Männer kamen demnach aus Niedersachsen, Schleswig-Holstein, Baden-Württemberg, Nordrhein-Westfalen und Bayern. Ein ehemaliger Narkosearzt aus Niedersachsen muss ins Gefängnis. Das Landgericht Hannover hat ihn unter anderem wegen sexuellen Missbrauchs von Kindern zu 3 Jahren Haft verurteilt. Aus der NDR-Nachrichtenredaktion Nina Schön.
4: Laut Staatsanwaltschaft hat der Mann am Klinikum in Neustadt bei Hannover die Bewusstlosigkeit von Patientinnen und Patienten ausgenutzt. Demnach hat er Fotos von Kindern im Intimbereich gemacht und sie teilweise auch angefasst. Auch von einer 22-jährigen Frau soll er Bilder gemacht haben. Das alles geschah zwischen 2010 und 2024, meist im Aufwachraum nach OPs oder davor. Das jüngste Opfer sei 8 Jahre alt gewesen. Der Arzt hat aber offenbar auch Kinder aus seinem privaten Umfeld zu sexuellen Posen aufgefordert und sie fotografiert. Der 52-Jährige hatte die Taten vor Gericht eingeräumt. Seinem Verteidiger zufolge beschrieb er es als Machtgefühl, die Fotos zu besitzen.
0: Das waren die Nachrichten.
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6: Flaute oder Rückenwind?
7: Das Wetter im Nordwesten.
8: Die
7: Derzeit ist es sonnig mit leichten Wolken bei 18 Grad. Im Verlaufe des Tages bleibt es überwiegend zugezogen und gegen Abend kommt die Sonne verstärkt raus bei einer Maximaltemperatur von 19 Grad. Es erwartet uns eine bewölkte Nacht bei Temperaturen um die 10 Grad und auch morgen wird es eher zugezogen sein mit immer wiederkehrenden leichten Regenschauer. Allerdings haben wir etwas wärmeres Wetter mit einer Höchsttemperatur von 22 Grad.
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7: Kommen wir zu unseren Fernstraßen. Die A29 Anschlussstelle Oldenburghafen zur Auffahrt in Richtung Osnabrück ist aktuell bis voraussichtlich Anfang Juli gesperrt. Kommen wir zum Stadtgebiet Oldenburg. Die Straße Alexanderfeld ist in Höhe der Hausnummer 75 voll gesperrt. Eine Umleitung ist ausgeschildert. Im Pophankenweg liegt eine halbseitige Sperrung des Kreisverkehrs vor. Die Alexanderstraße bleibt weiterhin stadteinwärts halbseitig zwischen der Kreuzung Bürgerbusweg und der Eisenbahnüberführung gesperrt. Die Straßburger Straße ist zwischen dem Berliner Platz und der Donnerschwer Straße gesperrt. Und es gibt abschnittsweise Sperrungen am Bahndamm. Außerdem noch unsere Dauerbaustellen hier in Oldenburg. Die Ludwigstraße, die Tirpitzstraße, die Ziegel.

Unser heutiger Song des Tages kommt aus dem schönen Bulgarien, um genau zu sein, vom mittlerweile in Berlin lebenden Sänger-Songwriter Bulgarian Car Trader. Seine Musik zieht viel Inspiration von Blues und Soul. Es gibt seiner erzählischen Lyrik aber einen osteuropäischen Twist. Diesem Stil bleibt er auch auf In My Zone, unserem Song des Tages, treu. Hören wir mal rein. Hier kommt Bulgarian Car Trader In My Zone.

Das war In My Zone von Bulgarian Car Trader, unser Song des Tages. Das Ganze war eine Vorab-Single aus der Extended Version von seinem Album Greetings from Sulgaria. 5 weitere neue Songs gibt es da zu hören. Das Ganze ist am 29. Mai erschienen.

0: Es ist 16.30 Uhr und damit wieder Zeit für unsere Oldenburg 1 Lokalnachrichten. Diese kommen jetzt von Thorben Radke.
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3: Heute tagt der Kulturausschuss in einer öffentlichen Sitzung. Auf der Tagesordnung stehen neben einer Einwohnerfragestunde Berichte zu der Eröffnung des Stadtmuseums, zur Vorstellung des türkischen Musikkonservatoriums Oldenburg und zum Fachtag Bildung, Kultur und Sport. Weitere Berichte, die gibt es außerdem zu den Projekten Tanzakademie Oldenburg und Nachtkultur. Die Sitzung findet dann um 17 Uhr in der Alten Flywa statt. Die Stadt Oldenburg war beim Zukunftskongress Stadt und Verwaltung in Berlin zu Gast. Oberbürgermeister Krogmann und die erste Stadträtin Dr. Julia Figura brachten ihre kommunale Perspektive in zwei Podiumsdiskussionen mit VertreterInnen von Bund, Ländern und Kommunen ein. Krogmann diskutierte zum Thema Fluch und Segen der neuen Medien für die Verwaltung. Figura beteiligte sich an der Diskussion mit dem Titel zwischen Finanzdruck und Zukunftsaufgaben, wie der Staat mit weniger Geld mehr Wirkung erzielt. Die Dauerausstellung Horst Janssen neu entdeckt im Horst-Janssen-Museum ist ab heute vorübergehend geschlossen. Grund dafür sind Umbauarbeiten und die Hängung einer neuen Werkauswahl. Ab Freitag ist die Ausstellung zum Werk Horst Janssens dann wieder geöffnet. Die Ausstellung zu Christoph Niemann kann bis dahin weiterhin besucht werden.
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0: Derzeit ist es sonnig mit ein paar Wolken bei 19 Grad. Im Verlauf des Tages bleibt es überwiegend bewölkt. Gegen Abend kommt die Sonne wieder durch bei einer Maximaltemperatur von 19 Grad. Heute Nacht erwartet uns bewölktes Wetter bei Temperaturen um die 10 Grad. Und auch morgen wird ein wolkiger Tag mit immer wiederkehrenden Regenschauern gegen nachmittags. Allerdings wird es wieder wärmer mit Höchsttemperaturen von 22 Grad.
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0: Die A29 Anschlussstelle Oldenburg-Hafen zur Auffahrt in Richtung Osnabrück ist aktuell bis voraussichtlich Anfang Juli gesperrt. Außerdem die A28 Alhorner Heide Richtung Oldenburg auf Kreuz Oldenburg-Ost zur Überleitung zur A28 Richtung Bremen. Dort liegt Gefahr durch ein defektes Fahrzeug. Kommen wir zum Stadtgebiet Oldenburg. Die Straße Alexanderfelde ist in Höhe der Hausnummer 75 voll gesperrt. Eine Umleitung ist ausgeschildert. Im Pop-Hankenweg liegt eine halbseitige Sperrung des Kreisverkehrs vor. Die Alexanderstraße bleibt weiterhin stadteinwärts halbseitig zwischen der Kreuzung Bürger-Buschweg und der Eisenbahnüberführung gesperrt. Die Straßburger Straße ist zwischen dem Berliner Platz und der Dannerschwer Straße gesperrt. Und es gibt abschnittsweise Sperrungen am Bahndamm. Zu unseren Dauerbaustellen hier in Oldenburg. Die Ludwigstraße, die Tirpitzstraße, die Ziegelhofstraße, die Straße Siebenberge und die Nalosterstraße ist in Höhe der Hausnummer 6 bis 40 halbseitig stadteinwärts gesperrt. Kommen Sie gut und vor allem sicher durch mit Ihrem Lokalsender Oldenburg 1.

0: Sonntag ist die deutsche Fußballnationalmannschaft der Männer in Houston ihr erstes Spiel der diesjährigen Weltmeisterschaft gespielt. Die aktuelle WM ist mit 48 Nationen die größte jemals. Doch was sagen die OldenburgerInnen zu diesem Turnier und wie weit kann es für Deutschland gehen? Hannes Grote hat nachgefragt.
1: Ich bin tatsächlich nicht in WM-Stimmung leider. Also ich bin großer Fußballfan, aber ich finde, dass die Stimmung allgemein hier sehr wenig ankommt bisher, muss ich sagen. Also früher habe ich irgendwie so in meiner Erinnerung, in meiner Kindheit, da war es dann immer so vor EM, WM, sind alle Leute mit irgendwelchen Deutschlandfahnen schon am Auto auch zum Beispiel rumgefahren und es war irgendwie ja, viel mehr Stimmung. Bisher dieses Jahr spüre ich noch gar nichts davon.
2: In Stimmung bin ich eigentlich überhaupt nicht, muss ich sagen. Aber das ist so, ich bin nicht so der Riesenfußballfan. Aber ich gucke mir natürlich die deutschen Spiele an. Aber grundsätzlich finde ich es völlig schwachsinnig, das in drei verschiedenen Ländern mit tausenden Kilometern Entfernung auszurichten. Weil meines Erachtens kommt da überhaupt keine Stimmung so richtig auf.
3: Sind Sie in WM-Stimmung?
4: Nee.
3: Wieso?
4: Wieso? Weil das ist ein verlogenes Ding ist von vorne bis hinten. Und da geht es nur um Geld. Und die Leute, die, das war ja früher mal Massensport. Und die Leute, die gerne Sport immer noch sehen und selber machen, die sagen sich, nee, von da was ist mal abgestoßen, da geht es nur um die Kohle. Selbst die Spieler dürfen immer was sagen. Und wenn sie das anschauen mit dem Schiedsrichter, der nicht einreisen durfte, nee, also tut mir leid, da tut man sich nichts, wenn man nicht guckt.
5: Ja, also ich bin ja natürlich begeistert. Ich möchte ja so viel wie möglich von den Spielen gucken. Und ja, ich unterstütze auch so Ballmannschaften. Also für mich jetzt, also das letzte Mal war Argentina und da haben wir gewonnen. Das war auch für mich wirklich ganz schön. Also mal gucken diesmal, ob das auch nochmal so ist. Aber Deutschland muss ich auch unbedingt gucken. Also die Spiele von Deutschland sind auch natürlich immer so schön. Und ich gehe auch gerne so für so ein Plätze, wo so viele Leute auch sich sammeln und so Spiele gucken zum Beispiel. Einen großen Bildschirm oder so. Das möchte ich ja gerne natürlich machen.
3: Das waren schon einmal viele spannende Meinungen. Doch was denkt Oldenburg? Wie weit kann es für das deutsche Team gehen?
1: Ich schätze, also wir haben immer eine gute Mannschaft, aber das hat uns ja nicht unbedingt immer geholfen in den letzten Jahren. Also die letzte EM war natürlich eigentlich sehr gut, wo wir ja meiner Meinung nach sehr betrogen wurden. Ich denke mal, es ist immer alles drin, gerade bei Deutschland, also immer eine gute Mannschaft. Und deswegen denke ich auch, dass wir das Turnier gewinnen können, weil auch die anderen großen Favoriten auch nicht so stark sind dieses Jahr, eventuell wie sonst. Also Frankreich schätze ich nicht so stark ein wie sonst, England auch nicht. Also ich denke, es ist was möglich.
2: Ich schätze, über die Vorrunde sollten sie rauskommen, dass wir sonst kritisch, aber danach kann ich nicht einschätzen tatsächlich.
5: Ja, diesmal ist auch Deutschland ganz stark und würde ich mal sagen, vielleicht bis Halbfinale können die auch gehen, ja, aber nachher muss man ja natürlich gucken, sind immer so starke Spiele und dann kann man ja nicht vermuten.
3: Manche wünschen sich Deutschland als WM-Favorit. Doch wer kann sich am Ende die Krone aufsetzen? Wer wird Weltmeister?
1: Also im Allgemeinen die Favoriten natürlich, ja, Deutschland, England, Frankreich, wen habe ich noch vergessen? Spanien natürlich, Spanien großer Favorit auch. Die können natürlich auch sehr, sehr gut sein wieder, wird man halt sehen. Und ich denke mal, dass es eine von den vier Nationen schaffen wird.
2: Ich weiß noch nicht mal, wer alles dran teilnimmt, um ehrlich zu sein. Ich schätze mal, dass irgendwie Frankreich, Spanien sind so die, glaube ich, die Favoriten, die auch in den letzten Jahren immer gut dabei waren.
4: Also wenn Sie für Europa, könnte Spanien, Frankreich vielleicht, Weltmeister. Also ich bin jetzt auch nicht so firm drin. Ich vermute mal, eher ein südamerikanisches Land.
5: Ja, also es gibt ein paar Kandidaten, die so stark sind, wie, sag ich mal, jetzt immer so Frankreich, das ist ja immer so, und oder Brasilien, aber Deutschland ist auch nicht so weit, sag ich mal, von der Weltmeister zu werden.
3: Wir haben viele spannende Eindrücke gesammelt. Viele fiebern natürlich mit dem deutschen Team mit, aber manche schreckt das Turnier auch eher ab. Viele haben aber auch gesagt, dass die WM-Stimmung erst so richtig da ist, wenn das Turnier auch angefangen hat. Wir wünschen dem deutschen Team auf jeden Fall alles Gute.

Veranstaltungstipps. Heute Abend treten gleich zwei Metal-Bands in Oldenburg auf. Zum einen haben wir die US-Amerikaner In Human Condition mit Thrash Metal. Ihre Musik ist geprägt von präzisen Drumming-Passagen, tief gestimmten Gitarren und einer bedrohlichen Atmosphäre. Zum anderen haben wir die finnische Death-Metal-Band Ashen Thumb. Ihre Musik ist mit Slam-Death-Anteilen und bösartigen Vocals gespickt. Beide Bands spielen heute Abend um 19 Uhr bei MTS Records. Heute wird es besonders, denn das Elektro-Punk-Duo Orgasm spielt in Bremen. Ihre Musik beschreibt das Duo als Zusammenspiel von Euphorie und Gewalt. Kombiniert mit ihrem metallischen Chaos-Sound macht es Orgasm zu einer der aufregendsten Bands der Welt. Los geht das Spektakel heute Abend um 20 Uhr im Tower Musikclub in Bremen. Außerdem findet ein Vortrag zum Thema Einsamkeit statt. Professor Dr. René Hulemann beleuchtet hier Einsamkeit unter anderem als subjektives Erleben. Und warum nicht die Anzahl, sondern die Qualität sozialer Beziehungen entscheidend ist. Auch die Auswirkungen der Corona-Pandemie werden beleuchtet. Der Vortrag ist Teil der Veranstaltungsreihe Gespräche zur seelischen Gesundheit der Karl-Jaspers-Klinik. Heute Abend startet diese Veranstaltung um 19 Uhr im Schlauenhaus.

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1: Um 17 Uhr mit Benjamin Kirsch. Die G7-Staaten wollen ihre Bemühungen für ein Ende des Ukraine-Kriegs verstärken. Auf dem Treffen im französischen Evian heißt es, dass es unter anderem neue Sanktionen gegen Russland geben soll. Aus Evian, Georg Schwarte.
2: Noch mehr Druck auf Putins Russland. Das ist ein Ergebnis der ersten Arbeitssitzung der G7-Staaten am zweiten Gipfeltag. So wollen die G7-Staaten die Sanktionen gegen den russischen Öl- und Gassektor ausbauen. Die USA hatten zuletzt im Zuge des Iran-Krieges ihre Sanktionen auf russisches Öl gelockert. Im Beisein des ukrainischen Präsidenten Selenskyj waren sich alle Gipfelteilnehmer einig, dass sich die militärische Lage der Ukraine verbessert, das Land mit einer neuen Position der Stärke auftrete. Erstmals, so hieß es aus Teilnehmerkreisen, habe US-Präsident Trump dabei offen Russland zu direkten Gesprächen mit der Ukraine aufgefordert. Russland sollte ein Abkommen schließen, wird der US-Präsident zitiert.
1: Das Europäische Parlament hat das Zollabkommen zwischen der EU und den USA gebilligt. Es sieht vor, dass europäische Zölle auf amerikanische Industriewaren wie Autos und Maschinen bis Ende 2029 gestrichen werden. Aus der NDR-Nachrichtenredaktion Verena Hartges.
3: Die USA haben im Gegenzug zugesagt, dass sie auf die meisten Waren aus der Europäischen Union einen Zoll von maximal 15% erheben. Das EU-Gesetz zum Zollabkommen hat aber eine Notfallklausel. Wenn die USA ihren Teil der Vereinbarung nicht einhalten, kann die EU-Kommission mit Zustimmung der Mitgliedstaaten die Zollfreiheit für amerikanische Waren wieder aufheben. Die Vereinbarung hatten US-Präsident Trump und EU-Kommissionspräsidentin von der Leyen vor gut einem Jahr geschlossen. Allerdings zog sich die Umsetzung in der Europäischen Union hin, auch weil der oberste Gerichtshof in den USA Trumps Zollpolitik für rechtswidrig erklärt hatte. Trotzdem setzte Trump der EU eine Frist. Er drohte damit, die Zölle auf Autos von derzeit 15 auf 25% zu erhöhen, sollte das Abkommen nicht bis zum 4. Juli beschlossen werden.
1: Die Lage beim Volkswagen-Konzern ist womöglich angespannter als bislang angenommen. Das berichtet das Manager-Magazin und verweist auf eine interne anonyme Umfrage unter Führungskräften bei VW. Laut der Recherche bewerten 6 Vorstände das Unternehmen als existenzgefährdet. Außerdem hielten es alle für nötig, das bisherige Geschäftsmodell grundlegend neu zu definieren. Allerdings herrscht offenbar Uneinigkeit darüber, wie der notwendige Umbau konkret aussehen sollte. Dem Medienbericht zufolge wurde die Umfrage Ende vergangenen Jahres durchgeführt. Am Landgericht Hannover ist im Prozess gegen einen ehemaligen Narkosearzt das Urteil gefallen. Der 52-Jährige muss unter anderem wegen sexuellen Missbrauchs von Kindern für 3 Jahre in Haft. Er hatte in dem Prozess eingeräumt, intime Fotos von betäubten minderjährigen Patientinnen gemacht zu haben. Der Mann war am Klinikum in Neustadt in der Region Hannover beschäftigt. Laut Staatsanwaltschaft hat er 1 der betäubten Kinder auch im Intimbereich angefasst. Das jüngste Opfer in der Klinik sei 8 Jahre alt gewesen. An mehr als 90% der Badestellen in Deutschland ist die Wasserqualität ausgezeichnet. Das zeigt die neue Analyse der EU-Umweltagentur mit Sitz in Kopenhagen. Nur an 3 der knapp 2300 untersuchten Orte in Deutschland raten die Experten vom Baden ab. Alle 3 liegen in Süddeutschland. Im europäischen Vergleich liegt die Bundesrepublik damit auf Platz 7. Am besten schnitten Zypern und Griechenland ab. Untersucht wurden Badestellen an Seen, Flüssen und am Meer. Bei der Fußball-WM in den USA, Kanada und Mexiko starten heute weitere Teams in das Turnier, die als Favoriten gehandelt werden. So steht erstmals der amtierende Weltmeister Argentinien auf dem Platz. Aus dem ARD-WM-Team Michael Küster.
4: Argentinien bekommt es zum Auftakt mit Algerien zu tun und alle Augen werden dabei natürlich auf Superstar Lionel Messi gerichtet sein. Gespielt wird ab 3 Uhr früh unserer Zeit in Kansas City. Aber auch Vize-Weltmeister Frankreich darf endlich ran. Gleich in der ersten Partie des Tages um 21 Uhr gegen den Senegal. Und um Mitternacht läuft Torjäger Erling Haaland mit seinen Norwegern gegen den Irak auf. Wenn die ersten um 6 Uhr früh schon wieder aufstehen, dann startet Ralf Rangnick mit seinen Österreichern ins Turnier. Gegner ist WM-Neuling Jordanien.
1: Das waren die Nachrichten.
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5: Flaute oder Rückenwind? Das Wetter im Nordwesten. Derzeit ist es zugezogen bei Temperaturen um die 19 Grad. Es bleibt auch überwiegend bewölkt im Rest des Tages. Gegen Abend zeigt sich dann die Sonne wieder etwas mehr und die Höchsttemperatur für heute haben wir bereits erreicht. Kommende Nacht wird bewölkt bei Temperaturen um die 10 Grad und auch morgen wird ein bewölkter Tag mit immer wiederkehrenden leichten Regenschauern. Allerdings wird es wieder wärmer mit der Höchsttemperatur von 22 Grad.
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5: Kommen wir zu unseren Fernstraßen und dort haben wir nur eine Meldung. Die A29 Anschlussstelle Oldenburghafen zur Auffahrt in Richtung Osnabrück ist aktuell bis voraussichtlich Anfang Juli gesperrt. Kommen wir zum Stadtgebiet Oldenburg. Die Straße Alexanderfeld ist in Höhe der Hausnummer 75 vollgesperrt. Im Pop-Hankenweg liegt eine halbseitige Sperrung des Kreisverkehrs vor. Die Alexanderstraße bleibt weiterhin stadteinwärts halbseitig zwischen der Kreuzung Bürgerbusweg und der Eisenbahnüberführung gesperrt. Die Straßburger Straße ist zwischen dem Berliner Platz und der Donnerschwer Straße gesperrt. Und außerdem gibt es abschnittsweise Sperrungen am Bahndamm. Kommen wir zu unseren Dauerbaustellen. Die Ludwigstraße, die Tirpitzstraße, die Ziegelhofstraße, die Straße Siebenberge im Einmündungsbereich Wilhelmshavener Heerstraße und die Nadorster Straße ist von Hausnummer 6 bis 40 halbseitig stadteinwärts gesperrt. Kommen Sie gut und vor allem sicher an mit Ihrem Lokalsender Oldenburg 1. Und wir starten jetzt in die letzte Stunde der Show am Nachmittag. Für Sie im Studio ist Greta Böttger.

0: Nach 4 Jahren Bauzeit öffnet das Stadtmuseum wieder seine Türen. Aus einem sanierungsbedürftigen Gebäude ist ein modernes, partizipatives Haus geworden. Ein neuer Ort für Stadtgeschichte und gesellschaftlichen Dialog. Luca Muschalki war bei der Eröffnung vor Ort.
1: Also das neue Stadtmuseum ist jetzt natürlich das Herzstück unserer Kulturvermittlungsarbeit, die wir hier machen in der Stadt Oldenburg. Und ich bin sehr stolz und froh, dass wir das so hinbekommen haben. Vor allen Dingen, dass wir ein Museum geschaffen haben, wo nicht nur alte Gegenstände ausgestellt werden, alte goldene Vasen oder sonst was, sondern wo auch Artefakte dabei sind, die von den Bürgerinnen und Bürgern uns gegeben wurden, um sie auszustellen.
2: Statt nur klassischer Vitrinen mit historischen Schätzen steht der Dialog mit den Menschen im Mittelpunkt. Bürgerinnen und Bürger haben eigene Objekte und Geschichten beigesteuert. Das Museum versteht sich bewusst als offener, inklusiver Ort in einer Stadt, die sich stark verändert hat.
3: Das ist natürlich eine ganz großartige Geschichte, ein ganz großartiges Gefühl, wenn man jahrelang an so etwas arbeitet, quasi von einem weißen Blatt Papier beginnt und dann jetzt im Gebäude selber steht und all das sieht, was man vielleicht nur am Computer vorher gesehen hat oder was man sich ausgedacht hat. Das ist schon ein tolles Gefühl.
2: Die Idee für eine grundlegende Erweiterung und Neukonzeption reicht zurück bis in die 1980er Jahre. 2016 startete ein breiter Bürgerbeteiligungsprozess. Ein Architekturwettbewerb folgte. Mit Bundesmitteln und weiteren Förderungen konnte das Projekt realisiert werden. Für rund 26,7 Millionen Euro.
1: Ja, wir hatten ein altes Stadtmuseum, das aber abgängig war, das also baulich auch keine Optionen mehr geboten hat und haben uns dann gedacht, wenn wir etwas Neues wollen, dann müssen wir im Museum aber auch ganz neu denken mit einer neuen Konzeption und das haben wir gemacht, auch mit einer großen Bürgerbeteiligung, dann ein entsprechender Architekturwettbewerb, dann ist es uns gelungen, die Finanzierung auch mit Hilfe des Bundes auf die Beine zu stellen und heute sind wir fertig.
2: Die neue Dauerausstellung auf 2 Ebenen zeigt rund 350 Objekte. Vom mittelalterlichen Funden und dem Richtschwert über den Grundstein der Synagoge bis hin zum Nirvana-Konzert von 1989 und dem Wohnungsschlüssel eines syrischen Flüchtlings. 3 große Themenbereiche verbinden Vergangenheit mit Gegenwart und Zukunft.
3: Ich glaube, wir sind schon ein neues Museum geworden durch die letzten Jahre, weil wir den Fokus auf diesen Dialog

0: Dialog mit der Stadtgesellschaft legen und sagen, Stadtgeschichte ist kein abgeschlossener Prozess, das ist in Bewegung und wir wollen das hier in seiner Bewegung darstellen und immer auch wieder neu aufnehmen. Der Gedanke ist da und darauf bin ich ganz stolz, dass wir das zusammen alle so vertreten.
1: Besonders stolz ist das Team auf die partizipativen Elemente. Dazu gehören unter anderem leere Vitrinen, die von Bürgerinnen und Bürgern gefüllt werden können. Am 6. Juni lud das Museum dann mit einem großen Eröffnungsprogramm zum Feiern, Entdecken und Mitmachen ein. Gemeinsam feierte man das Ablaufen des finalen Countdowns an der Außenfassade zur offiziellen Eröffnung. Begleitet wurde dies auch mit Reden von unter anderem Oberbürgermeister Jürgen Krogmann. Die Veranstaltung zeigt, Oldenburg hat einen neuen Treffpunkt für alle Oldenburgerinnen und Oldenburger, die in die Vergangenheit, Gegenwart und auch in die Zukunft ihrer Stadt schauen möchten.

Sie hören die Show am Nachmittag mit Greta Böttger. Die geht hier noch eine halbe Stunde. Danach ist es aber noch nicht vorbei. Ab 18 Uhr startet Mostly Harmless die Techno-Free Zone. Dieses Programm läuft von 18 bis 19 Uhr. Danach geht es auch noch weiter mit Wortart, ein Programm von Thorsten Folge. Anschließend von 20 bis 21 Uhr geht es weiter mit Tauschers Radioreise und abschließend Klangstation von Dirk Becker.

0: Es ist 17.30 Uhr und damit ein letztes Mal Zeit für unsere Oldenburg 1 Lokalnachrichten. Diese kommen jetzt wieder von Thorben Radke.
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3: Professor Dr. Thomas Kirsch wurde für seine Lehrveranstaltung Stahl- und Holzbau mit dem Jade-Lehrpreis 2026 ausgezeichnet. Der Jade-Lehrpreis würdigt das besondere Engagement der Lehrenden an der Jade-Hochschule und ist mit 5.000 Euro dotiert. Der Preis wird seit 2016 vergeben und würdigt Lehrende, die sich durch innovative, engagierte und studierendenorientierte Lehre auszeichnen. Die Stadt Oldenburg war beim Zukunftskongress Stadt und Verwaltung in Berlin zu Gast. Oberbürgermeister Krogmann und die erste Stadträtin Dr. Julia Figura brachten ihre kommunalen Perspektiven in zwei Podiumsdiskussionen mit VertreterInnen von Bund, Ländern und Kommunen ein. Krogmann diskutierte zum Thema Fluch und Segen der neuen Medien für die Verwaltung. Figura beteiligte sich an der Diskussion mit dem Titel Zwischen Finanzdruck und Zukunftsaufgaben, wie der Staat mit weniger Geld mehr Wirkung erzielt. Die Dauerausstellung Horst Janssen neu entdeckt im Horst-Janssen-Museum ist ab heute vorübergehend geschlossen. Grund dafür sind Umbauarbeiten und die Hängung einer neuen Werkauswahl. Ab Freitag ist die Ausstellung zum Werk von Horst Janssen wieder geöffnet. Die Ausstellung zu Christoph Niemann kann bis dahin weiterhin besucht werden.
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2: Das Wetter im Nordwesten.
0: Derzeit haben wir einen Sonne-Wolken-Mix bei 18 Grad. Im Verlauf des Tages bleibt es überwiegend bewölkt. Gegen Abend kommt die Sonne dann ein wenig mehr durch. Heute Nacht wird es auch bewölkt bei Temperaturen um die 10 Grad. Auch morgen wird ein zugezogener und leicht regnerischer Tag. Allerdings wird es wärmer mit der Höchsttemperatur von 22 Grad.
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0: Kommen wir zu unseren Fernstraßen. Die A29 Anschlussstelle Oldenburghafen zur Auffahrt in Richtung Osnabrück ist aktuell bis voraussichtlich Anfang Juli gesperrt. Kommen wir zum Stadtgebiet Oldenburg. Die Straße Alexanderfeld ist in Höhe der Hausnummer 75 voll gesperrt. Der Pophankenweg liegt. Dort liegt eine halbseitige Sperrung des Kreisverkehrs vor. Die Alexanderstraße bleibt weiterhin stadteinwärts halbseitig zwischen der Kreuzung Bürgerbuschweg und der Eisenbahnüberführung gesperrt. Die Straßburger Straße ist zwischen dem Berliner Platz und der Donnerspeer Straße gesperrt. Und abschließend gibt es abschnittsweise Sperrungen am Bahndamm. Kommen wir zu unseren Dauerbaustellen. Die Ludwigstraße, die Tirpitzstraße, die Ziegelhofstraße, die Nadoster Straße und die Straße Siebenberge im Einmündungsbereich Wilhelmshavener Heerstraße. Dort liegt auch eine Dauerbaustelle vor. Kommen Sie gut und vor allem sicher an mit Ihrem Lokalsender Oldenburg 1.

0: regelmäßig berichten wir hier bei Oldenburg 1 über die Veranstaltungen, die das Forum St. Peter organisiert und so auch heute. Nämlich gibt es dort heute den Workshop Gott liebt bunt. Was es zu erwarten gibt, hat Nico Seghorn einmal bei Benedikt Feldhaus nachgefragt.
1: Wir werfen direkt einen Blick auf die nächste Veranstaltung, nämlich am 16. Juni. Da geht es bei euch weiter mit Gott liebt bunt. Und zwar mit dem kleinen Twist, dass das Wort Gott in dem Fall quasi zensiert ist mit so einem kleinen Sternchen. Statt des O's gibt es dort nämlich dann das Sternchen. Wörter zensieren kenne ich sonst nur von Schimpfwörtern oder ähnlichen. Aber davon sind wir da ja ganz, ganz weit entfernt. Worum geht's denn da?
2: Genau, es ist tatsächlich keine Zensur an dieser Stelle, sondern es ist ein Gender-Sternchen, das wir in den Gottesbegriff eingefügt haben, weil die Idee ist, aufzuzeigen, dass wenn es Gott gibt, dann muss er oder sie oder es auf jeden Fall ganz vielfältig sein. Kann nicht einfach nur ein alter weißer Mann mit Bart sein, so das ist ja diese klassische Vorstellung, die man vielleicht früher als Kind so beigebracht bekommen hat. Und an dem Abend wollen wir uns eben angucken, dass, wenn es denn so ist, dass es einen Gott gibt, dass es da viel mehr Perspektiven drauf geben muss, dass er oder sie nicht nur Vater, sondern auch Mutter ist, dass er oder sie auf jeden Fall auch dann die Vielfalt unter uns Menschen liebt. Also wenn Gott irgendwie viel mehr ist als jetzt ein Er, dann gilt das eben auch für uns Menschen, dass wir ganz, ganz viel sein können und dass es uns in ganz unterschiedlichen Varianten auch irgendwie geben kann und dass das gut und von Gott gewollt ist. Da sage ich jetzt irgendwie ganz viele Dinge, die vielleicht sich für viele ganz selbstverständlich anhören. Aber gerade als Katholik, der ich ja bin, muss ich sagen, gerade die katholische Theologie hat das ganz lange, ganz massiv auch anders durchbuchstabiert, hat ein sehr patriarchales Gottesbild, hat Frauen unterdrückt, Schwule und Lesben und andere queere Lebensformen diskriminiert. Und wir versuchen ja damit nicht nur zu brechen, sondern wirklich aufzuzeigen, dass es auch theologisch eigentlich totaler Nonsens ist, von so einem einseitigen Schwarz-Weiß-Gott zu sprechen, sondern dass Gott eben nicht nur bunt liebt, sondern auch selber bunt ist.
0: Der Workshop Gott liebt bunt findet heute um 18 Uhr im Forum St. Peter statt. Wenn Sie mehr über das Forum St. Peter und die kommenden Veranstaltungen erfahren wollen, können Sie alles unter forum-st-peter.de finden.

Veranstaltungstipps. Heute Abend treten gleich zwei Metal-Bands in Oldenburg auf. Zum einen haben wir die US-Amerikaner Inhuman Condition mit Thrash Metal. Ihre Musik ist geprägt von präzisen Drumming-Passagen, tief gestimmten Gitarren und einer bedrohlichen Atmosphäre. Zum anderen haben wir die finnische Death-Metal-Band Ashen Tomb. Ihre Musik ist mit Slam-Death-Anteilen und bösartigen Vocals gespickt. Beide Bands spielen heute Abend um 19 Uhr bei MTS Records. Heute Abend wird es besonders, denn das Elektropunk-Duo Wargasm spielt in Bremen. Ihre Musik beschreibt das Duo als Zusammenspiel von Euphorie und Gewalt. Kombiniert mit ihrem metallischen Chaos-Sound macht es Wargasm zu einer der aufregendsten Bands der Welt. Los geht's, das Spektakel heute Abend um 20 Uhr im Tower Music Club in Bremen. Außerdem findet ein Vortrag zum Thema Einsamkeit statt. Professor Dr. René Hurlemann beleuchtet hier Einsamkeit unter anderem als subjektives Erleben und warum nicht die Anzahl, sondern die Qualität sozialer Beziehungen entscheidend ist. Auch die Auswirkungen der Corona-Pandemie werden erläutert. Der Vortrag ist Teil der Veranstaltungsreihe Gespräche zur seelischen Gesundheit der Kai-Jaspers-Klinik. Heute Abend ist der Start um 19 Uhr im Schlauen Haus.

Das war die Show am Nachmittag. Für Sie im Studio war Greta Böttger. Hier geht es jetzt weiter mit dem Programm Mostly Harmless, die technofreie Zone. Ich verabschiede mich für heute. Zum Abschluss hören wir jetzt Malibu von Miley Cyrus.

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1: Ich möchte heute zur Feier des Tages das Glas erheben. Ja.
2: Liebe Freunde, die Zeit der Ruhe ist vorbei.
3: Oh ja.

0: Hallo und herzlich willkommen zu unserer Geburtstagssendung 500 mal Mostly Harmless. Senderverantwortlich unter Mikrofon ist Frank-Peter Stein.
1: Und mit dem Studio, genau wie in der ersten Sendung, Lars Pavlitzer.
2: Mahlzeit!
0: Genau, und wir haben uns einfach entschlossen, wir spielen die Playlist der ersten Sendung nochmal. Das vereinfacht das Ganze. Wir haben gerade eben was Nürz mit Some Girls Are Bigger Than Others gehört.
1: Aus einer Zeit, als Morrissey sie offensichtlich nur alle im Regal hatte, damals.
0: Genau.
1: Ja, wir haben noch mehr Feiertage heute.
0: Ja. Mhm. Und zwar zum Beispiel den Internationalen Tag des Wasserfalls.
1: Und außerdem Internationaler Tag der Meeresschildkröten.
0: Richtig. Oder der Tag des frischen Gemüses.
1: Und ganz wichtig natürlich Captain Picard-Tag.
0: Ja. Richtig. Und Historie haben wir auch ein bisschen. Und zwar 1972, ein gutes Jahr. In Stockholm endet da die erste Konferenz der Vereinigten Nationen über die Umwelt des Menschen. Und ja, das wird eigentlich so als Start der internationalen Umweltpolitik angesehen. Aber dazu passt vielleicht auch der nächste Song bzw. die nächste Band.
1: Meinst du? Was haben wir denn als zweiten Song gespielt 1997? Lass mal überlegen. Ich glaube, es war Madness.
0: Passt zu uns.

0: Das war jetzt einmal Madness mit It Must Be Love.
1: Und ganz zum Schluss gab es Huey Lewis and the News mit Naturally.
0: Und wir kommen jetzt zu den Nummer 1 Hits der vergangenen Jahrzehnte. Fangen wir alle mit letzten Jahr erstmal an. 8 Wochen auf der Nummer 1, Axel Warren mit Ordinary.
1: Alex Warren.
0: Axel. Auch tatsächlich. Sorry, nicht Axel, Alex.
1: Man weiß es nicht, ja. Vor 10 Jahren Nummer 1, Kungs oder Kungs, keine Ahnung, versus Cookin' on Three Burners, This Girl, eine Woche Nummer 1.
0: Und Shakira mit Hips und Lie war 2006 auf der Nummer 1.
1: Ja, auch mal wieder, so schön. 1996, Los Del Rio mit Macarena.
0: Macarena.
1: 4 Wochen Nummer 1. Und bleibend.
0: Ja.
1: Ein bleibender Song, ja, ja.
0: 1986, und das ist die Bestätigung, dass nicht alles toll war in den 80er Jahren, war 4 Wochen Modern Talking mit Atlantis is Calling auf der Nummer 1.
1: Ja, 1976, ich sag da nichts so. 1976, Abba und Fernando, 6 Wochen.
0: 1966 waren 5 Wochen die Beach Boys mit Sloop John B. auf der Nummer 1.
1: Und 1956 dann immer noch Club Indonesia, Steig in das Traumboot der Liebe, 6 Wochen.
0: Und jetzt spielen wir, wie in der ersten Sendung auch, Gary Moore mit Walking by Myself.

0: Green Day, When I Come Around, haben wir gerade gehört.
1: Und davor Yeast mit Love Song, wenn ich mich richtig erinnere, war das Lokalband, ne?
0: Ja, Grüße gehen raus an die Jungs.
1: Lange ist her.
0: Ja, man hat nicht mehr viel von ihnen gehört danach.
1: Gut, davor.
0: Davor, Elastica, Waking Up.
1: Und der Block begann mit Gary Moore mit Walking By Myself. Ja, wir machen direkt mit Musik weiter. Unser allererster Superhit, einer der besten Superhits schlechthin.
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0: Der Block begann mit dem Superhit schlechthin, Opfer dieses Liedes, ja, der Song heißt wirklich so, Opfer dieses Liedes von Lorraine Rochaine.
1: Ja, wolltest du noch was dazu sagen? Nein.
0: Nein.
1: Nein. Okay, danach ging es weiter mit den Pogues und Dirty Old Town.
0: Dann haben wir Status Quo mit Burning Bridges gehabt.
1: Und jetzt zum Schluss White Town und Your Woman.
0: Ja, viele Geburtstagsgrüße haben wir heute nicht. 1942 zum Beispiel ist geboren John Rostill, 1973, 26.11. gestorben. Das war der Bassist der Shadows.
1: Und einen weiteren Geburtstag, 1950 geboren wurde Klaus Lage am 16. Juni.
0: Und wir machen jetzt mit einem wunderschönen Wiener Walzer weiter. The Spranglers, Golden Brown.

0: Der Blog begann wie angekündigt mit den Stranglers und Golden Brown.
1: Danach gab es Stoppock, denkt da lieber nochmal drüber nach.
0: Und jetzt zum Schluss Purple Schulz, ich glaub dran. Ja, und das war die 500. Ausgabe von Mostly Harmless, der technofreien Zone, hier im U1 Radio. Damals war das tatsächlich noch der offene Kanal, Oldenburg, OKOL, ja, 1997.
1: Ja, das war's sein.
0: Ja.
1: Natürlich.
0: Vor vielen, vielen Jahren.
1: Ja, ja, ja. Ja,
0: Playlist, wie gesagt, guckt unter der ersten Sendung nach im Internet oder bei Facebook, müsst ihr ein bisschen zurückscrollen. Ich weiß nicht, wie lange scrollt man bei Facebook da zurück in der Timeline?
1: Da ist man jetzt auch durch. Da, nach dem 14. Song Purple Schulz, das war damals unser letzter Song.
0: Richtig.
1: Da wurden, glaube ich, noch Nachrichten gesendet.
0: Ja, ja. Weiß ich nicht mehr, aber zumindest, ja, ne?
1: Es ist so lange her.
0: Ja. Aber wir haben jetzt noch ganz zum Schluss irgendwie ein bisschen Musik, die ich euch rausbegleitet. Wann ist die nächste Sendung?
1: Die nächste Sendung ist am 3. Dienstag im Juli. Wieder von 18 bis 19 Uhr, das ist der 21.
0: Genau, ja, dann müssen wir eben noch sagen, sendeverantwortlich und am Mikrofon war Frank Witterstein.
1: Und mit dem Studio war Lars Pamlitter.
0: Und was wir nicht müssen, das musste man damals noch eine GEMA-Liste ausfüllen. Ha, das müssen wir heute nicht, weil es eine Pauschale gibt. Auch toll.
1: Ne, dann? Ja, deswegen machen wir das jetzt immer im Internet, weil uns fehlt die Liste. So, rein emotional. Okay, das war's, würde ich sagen. Wir sind durch. Bis nächsten Monat und tschüss. Macht's gut.

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Am Mikrofon wie immer Thorsten Folge. Schön, dass ihr wieder eingeschaltet habt zu einer neuen Ausgabe von Wortart, der Sendung für Wort und Sprachgewaltiges. Ich habe wieder einige Bücher und Filme mitgebracht, die ich heute vorstellen möchte aus ganz unterschiedlichen Genres. Und einen Film möchte ich gleich ganz am Anfang vorstellen mit einer Kurzvorstellung. Ein sogenanntes Ansichtsexemplar liegt bei mir auf dem Schreibtisch und auf diesem Ansichtsexemplar klebt gleich mal der ab 18 Hinweis, also die freiwillige Selbstkontrolle, hat den Film schon sehr heftig eingestuft und das ist wohl auch so, denn dort wird mit Maschinengewehr, Rasenmäher, Bohrmaschine gekämpft und wer da kämpft, das ist Mel Gibson und der ist ja in letzter Zeit durchaus auch in einigen B-Filmen zu sehen gewesen, denn der Oscar-Gewinner für Braveheart ist ja ein bisschen in die Schlagzeilen geraten nach einigen rassistischen, antisemitischen und misogynen Ausfällen. Da war er eine ganze Zeit lang in Hollywood eine Persona non grata. Er kämpft sich gerade so ein ganz klein bisschen wieder zurück. Ich hoffe, dass er einigermaßen geläutert ist. Deshalb halte ich es auch mal ein bisschen kurz, weil ich im Moment nicht weiß, inwiefern er diese Aussagen, die er getätigt hat, ob die nach wie vor Gültigkeit besitzen. Der Film, um den es geht, ist auf jeden Fall Hunting Season. Das ist so ein B-Indie-Action-Film, der gerade herausgekommen ist, wo ich mal kurz erzählen kann, worum es da geht. Mel Gibson spielt da den Überlebenskünstler Brody, der mit seiner Tochter zurückgezogen von der Zivilisation in einer Hütte irgendwo in der amerikanischen Wildnis lebt. Und bei seinen Streifzügen durch den Wald, da entdeckt er die schwer verwundete January in einem Flusstreiben. Die pflegen die junge Frau wieder gesund, aber merken dann, dass diese in einem Netz aus Gewalt und Rache steckt. Und die Täter, die sie in diese Lage gebracht haben, wollen ihr Werk noch zu Ende bringen und eben die January töten. Und damit gerät natürlich auch er selber und nicht zuletzt dann auch seine Tochter in Gefahr. Also, was macht er? Sich zurückziehen? Nein, er dreht den Spieß um und versucht dann eben halt umgekehrt Jagd auf die Täter zu machen. Das ist im Grunde genommen der ganze Plot, um den es da geht. Das Ganze ist mit viel Action inszeniert und durchaus ziemlich brutal an der einen oder anderen Stelle. Man kann sich den Film durchaus in den Player legen. Im Moment ist es eben so, dass Mel Gibson zwar nach wie vor ein guter Schauspieler ist, aber man immer wieder ein etwas komisches Gefühl hat, wenn man an seine Ausfälle denkt, die rassistischen, antisemitischen und wie gesagt misogynen Ausfälle. Und insofern ist das so ein bisschen zweigeteilt, die Kritik. Wenn man das ausblenden kann, was er als Privatperson gemacht hat oder gesagt hat, dann kann man diesen Film als reinen Actionfilm durchaus gutieren. Hunting Season, blutige Fährte heißt es da im Untertitel, ist zumindest gerade auf Blu-ray via Leonin herausgekommen. Und damit nochmal herzlich willkommen zu Wortart, der Sendung für Wort und Sprachgewaltiges. Am Mikrofon ist Thorsten Folge.

In der aktuellen Ausgabe des Literarischen Quartetts wurde über das folgende Buch zwar ausgiebig diskutiert, aber unterm Strich waren sich alle Diskutanten einig, dass dem Autor ein großer Wurf gelungen ist und dass Sandis ein großer deutscher Roman ist, der ein Bild der deutschen Gesellschaft von DDR-Zeit bis in die heutige Gegenwart schafft. Lukas Ritschel hat das Buch geschrieben und Sandes

vom Besetzen der örtlichen Stasi-Zentrale, vom Kampf eines Freiwilligen in der Ukraine, vom Abrackern auf westdeutschen Baustellen bis hin zum isolierten Inseldasein während der Corona-Pandemie, an das wir uns sicherlich alle noch erinnern können. Der Roman erzählt aber gleichermaßen auch vom Aufbruch und Niedergang, vom Gelingen und Scheitern des Aufruhrs, aber auch von Freundschaft und Familie in umwälzenden, besonderen und herausfordernden Zeiten und vom Wunsch nach Zugehörigkeit und von der Sehnsucht nach Freiheit. Die Zeit nannte Rietschel als einen der wichtigsten jungen Schriftsteller des Ostens. Sanditz ist in jedem Falle ein sehr lesenswerter Roman, der gerade bei DTV herausgekommen ist. Der Name Annette Hinrich steht seit vielen Jahren für die erfolgreiche norddeutsche Krimireihe Nordlicht mit dem deutsch-dänischen Ermittlerteam Wiebeke Boysen und Rasmus Nyborg. Nun liegt mit Das fremde Gesicht ein neuer Fall für das Ermittlerteam und ein neuer Band für die Leserinnen und Leser vor. Diesmal macht das ungleiche Ermittlerteam Jagd auf einen Serienmörder. So wird etwa ein Pferdezüchter in Süderlügum in Nordfriesland aufgehängt in seinem Stall entdeckt. Im dänischen Tonda sitzt ein Gastronom tot an einem gedeckten Tisch und in Kopenhagen treibt ein Geschäftsmann nackt im Hafenbecken. Drei sehr unterschiedliche Fälle, die aber eins gemeinsam haben. Die Opfer sind alle qualvoll erstickt. Ihnen wurde der Mund zugeklebt und im Mund befindet sich jeweils ein Foto mit einem fremden Gesicht. Wie hängen diese Fälle zusammen? Wer ist auf den Bildern zu sehen? Und warum mussten diese Menschen sterben? Das sind alles Fragen, die sich die Ermittler stellen. Und dann nimmt der Druck immer mehr zu, denn es folgt ein weiteres Opfer. Wie gesagt, es ist ein Serientäter am Werk. Und dann gibt es da noch ein ganz anderes Problem neben den normalen Ermittlungsproblemen, denn der dänische Ermittler Rasmus Nyborg, der scheint irgendwie diesmal nicht richtig bei der Sache zu sein. Er forscht nämlich noch an einem anderen Fall und bei diesen Nachforschungen gerät er ziemlich in Gefahr. Wieder sehr spannend mit einer komplexen, gut strukturierten Geschichte. Die Nordlichtreihe um die Ermittlerkollegen aus Deutschland und Dänemark macht auch im neuen Fall wieder Spaß und kann Krimi-Freunden definitiv empfohlen werden. Herausgekommen ist Nordlicht, Das fremde Gesicht von Annette Hinrichs bei Blau Vallée.

Über Wortart geht's noch schnell weiter mit zwei aktuellen Filmen, die mir gerade als Ansichtsexemplar auf den Tisch gekommen sind, die ich nicht vorenthalten möchte. Da gibt es zum einen einen Überlebenskampf im Heißluftballon, ein Thriller, der direkt auf Blu-ray an den Start geht, der also keine Umwege über eine Kinoveröffentlichung gegangen ist. Am 20. März ist das Ganze herausgekommen über einen deutschen Vertrieb der Leonin Studios und ist in Großbritannien produziert und durchaus gut besetzt mit Hera Hilmer, Jeremy Irvine und Kelsey Grammer. Es ist quasi so eine Art Kammerspiel, denn das Ganze findet in einem Heißluftballon statt. Also auf engstem Raume werden da Konflikte ausgetragen. Tja, im Mittelpunkt sind die jungen Eheleute Emmy und Zack. Die befinden sich auf Hochzeitsreise und planen etwas richtig Romantisches, je nachdem, wie man Romantik definiert. Sie wollen auf jeden Fall mit einem Heißluftballon in die Lüfte aufsteigen und zwar in den Dolomiten in Südtirol. Also ein richtig majestätisches Ambiente und da wollen sie sozusagen ihre Zweisamkeit genießen. Tja, und dann macht ihr Ballonführer die Leinen los und will starten. Und dann springt in letzter Sekunde noch eine weitere Person in den großen Korb für die Fahrgäste, was Emmy und Zack natürlich nicht unbedingt begeistert. Und dann stellt sich raus, dass sie sich immer unberechenbarer aufführende Julia ganz offensichtlich den Ehemann, nämlich Zack, wohl von früher kennt. Was ist also der eigentliche Grund, warum sie an Bord gekommen ist? Warum ist sie nicht gut auf Zack zu sprechen und warum will sie offensichtlich diese Reise boykottieren? Natürlich kommen dann in luftiger Höhe immer neue düstere Geheimnisse ans Licht und jetzt wird's gefährlich, denn wenn man in so einem Heißluftballon in hohen Lüften unterwegs ist, dann kann ein eskalierender Konflikt natürlich auch ganz schnell tödlich enden. Daraus zieht sozusagen der Film seine Spannung und wer ein bisschen Höhenangst hat, der kann möglicherweise da ja auch klaustrophobisch unterwegs sein und nachvollziehen können, welch Eindruck da auf den handelnden Akteuren liegt. Die Stimmung an Bord des Heißluftballons ist auf jeden Fall sehr elektrisierend. Und es entwickelt sich ein sehr bedrohliches Psychospiel zwischen den Beteiligten. Ob der Film im Kino sehr erfolgreich gewesen wäre, da habe ich ein ganz klein wenig meine Zweifel. Aber für den heimischen DVD-Player oder für einen netten Fernsehabend vor der Glotze ist der Film auf jeden Fall zu empfehlen. Und ist, wie gesagt, gerade via Leonin herausgekommen. Turbulenz heißt dieser aktuelle Film und turbulent geht's da definitiv zu. Tja, und der zweite Film, der mutet auf den allerersten Blick an wie eine Komödie. Gerade wenn man das Cover sieht, wo ein Mann zu sehen ist, der einen Bären auf den Schultern spazieren führt. Einen Teddybären, wohlgemerkt. Der Hochstapler Roofman heißt der Film. Es ist aber im Grunde genommen eine recht traurige Komödie, die man da zu sehen bekommt. Da hat zwar immer wieder auch Momente, in denen man herzhaft lachen kann, aber es hat auch eine sehr viel tiefere Note. Dieser Film, der eine wahre Geschichte erzählt. Und diese Geschichte ist die Geschichte von Jeffrey Manchester, gespielt von Channing Tatum. Der muss nach Beendigung seines Militärdienstes feststellen,
dass das Geld nun hinten und vorne nicht ausreicht. Dabei wollte er doch seiner Tochter ein schönes Leben schenken. Und schenken ist ein gutes Stichwort, denn er hat nicht mal das Geld, um ihr ein vernünftiges Fahrrad zu schenken. Er fällt dann einen folgenschweren Entschluss. Es muss etwas Kriminelles sein. Er steigt dann in McDonald's-Filialen ein und macht das über die Dächer der Fastfood-Restaurants. Er bohrt Löcher in diese Dächer, sperrt das Personal in den Kühlraum und leert die Kassen. Und das macht er nicht nur einmal, sondern 40 Mal und ist irgendwann bekannt als der Wolfman. So taufen ihn die Medien. Und dieser Wolfman wird dann aber irgendwann geschnappt. Und wegen bewaffneten Raubüberfalls und Freiheitsberaubung wird er schließlich zu 45 Jahren Haft verurteilt. Aber dieser Jeffrey ist gerissen, geduldig und schmiedet einen Plan, um das Gefängnis möglichst schnell wieder zu verlassen und bereitet seine Flucht vor. Und dieser ausgeklügelte Fluchtplan, den er da konstruiert, der gelingt tatsächlich. Und er versucht jetzt irgendwie unterzutauchen. Und das tut er in einer Filiale von Toys R Us, in der übrigens auch ein ganz namhafter Star mit von der Partie ist als sein Chef, nämlich Peter Dinklage, den alle natürlich aus Game of Thrones kennen. Und da sind sie dann auch die komödiantischen Anleihen, denn es ist durchaus sehr launig und witzig, wie sich Jeffrey dann plötzlich in seiner neuen Realität zurechtfinden muss, zwischen PlayStation, zwischen Kuscheltieren und Actionfiguren. Das hat wirklich viele witzige Momente. Und dann lernt er Lise kennen, gespielt von der wunderbaren Kirsten Dunst, und verliebt sich. Ist das möglicherweise jetzt der Ausweg in ein neues Leben? Denn natürlich passiert, was passieren muss. Sein altes Leben holt ihn wieder ein. Ein toller Film, der wie gesagt viele witzige Momente hat, aber auch viele anrührende Momente. Man taucht gerne ein in das Leben von Jeffrey, der so manche falsche Entscheidung getroffen hat. Dazu ist das Ganze toll bebildert, toll gespielt, eine tolle Darstellerriege. Und man hat so etwas wie eine Mischung aus Thriller, Komödie und Drama. Ein tolles Charakterstück, ein sehr bewegendes und berührendes Charakterstück. Ein ganz toller Film, den ich auf jeden Fall ans Herz legen kann, der ebenfalls gerade via Leonin herausgekommen ist. Der Hochstapler Wolfman.

Weiter geht es mit der Vorstellung von drei aktuellen Büchern. Tim Pröse hat sich in den vergangenen Jahrzehnten als Journalist und mit Büchern über Mario Adorf oder Jan Vetter oder aber mit szenischen Lesungen über Sophie Scholl oder Oskar Schindler einen Namen gemacht. Nun ist ein neues Buch von ihm herausgekommen. In Doch noch ein neuer Tag erzählt er die Geschichte einer jungen Frau, die den Tod wählen wollte und das Leben anschließend wiederfand. Die junge Frau ist Alexandra, die mit nur 25 Jahren beschließt, sich das Leben zu nehmen, aber schwer verletzt überlebt. Pröse hat Alexandra anschließend 2 Jahre lang auf ihrer Reise zurück ins Leben begleitet. Dabei hat er mit vielen Wegbegleitern der jungen Frau gesprochen, etwa mit ihrer Zwillingsschwester Katharina oder mit Freunden, Rettern, Ärzten oder auch mit den Therapeuten. Ein anrührendes, kluges, sehr einfühlsames und nicht zuletzt auch extrem lesenswertes Buch, das Einblicke in die Seele dieser jungen Frau gibt, die keinen Sinn mehr im Leben sah und nun mühsam sich einen Weg zurück ins Leben kämpfte. Alexandra steht dabei aber auch stellvertretend für andere junge Menschen mit seelischen Problemen, denn in Alexandras Generation ist Suizid tatsächlich die häufigste Todesursache. Doch noch ein neuer Tag von Tim Pröse ist sehr, sehr lesenswert und gerade bei Heine erschienen. Ein wenig passt in diese Thematik vielleicht sogar das nächste Buch, das ich vor mir liegen habe, denn auch das beschäftigt sich mit mentalen und psychischen Problemen und damit sich mit der Frage auseinanderzusetzen, wie man Gedankenspiralen entkommen kann, wie sich diese stoppen lassen und wie man belastende Ängste, die mit diesen Gedankenspiralen einhergehen, möglicherweise loswerden kann und neue Zuversicht gewinnen kann. Wer wärst du ohne deine Sorgen, heißt dieses Buch, das Martin Werle geschrieben hat. Er ist einer der namhaftesten Karriere- und Persönlichkeitscoaches. Seine Bücher stürmen regelmäßig die Bestsellerlisten. Bei YouTube hat er rund 750.000 Abonnenten und betreibt zudem einen extrem erfolgreichen Coaching-Podcast. In seinem neuen Buch, da beschäftigt er sich mit dem wichtigen Thema, wie wir mit unseren Sorgen umgehen oder besser gesagt, wie wir sie beherrschen können. Er stellt sich nämlich die Frage, ob eigentlich wir eben diese Sorgen haben oder die Sorgen uns. Martin Werle geht eher von Zweiterem aus und versucht dem Leser oder der Leserin Methoden zu vermitteln, das Denken selbst in die Hand zu nehmen und sich nicht von den Sorgen bestimmen zu lassen. Das Buch soll also Wege aufzeigen, wie wir die Kontrolle über unsere Gedanken zurückbekommen und sie nicht über uns bestimmen lassen. Es soll uns ein wenig Leichtigkeit ins Leben bringen und zu schönen Gedanken zurückkehren lassen und das Gedankenkarussell eben mal zum Halten zu bringen. Und einmal sorgenfrei zu leben wäre doch eigentlich ein richtig tolles Ziel. Vielleicht kann dieses Buch ja dabei helfen. Wer wärst du ohne deine Sorgen? Ist von Martin Werle geschrieben und im Mosaik Verlag gerade herausgekommen. Und schließlich habe ich noch das Buch Was zählt mitgebracht, das uns 50 Listen präsentiert, die uns durchs Leben begleiten sollen oder können. Sind Sie auch jemand, der möglicherweise zu Hause sich die ein oder andere Liste macht, was noch zu erledigen ist, dann ist dieses Buch ja möglicherweise ganz genau das Richtige. Das Buch liefert eben viele dieser Listen, 50 an der Zahl, etwa darüber, welche Bücher oder welche Filme man unbedingt kennen oder gesehen haben sollte. Aber auch, was bei Krisen hilft oder wie man ein Gespräch beginnen kann. Das Buch will viele Antworten geben und tut das eben in Form besagter Listen, von Kunst bis Kochen oder von Philosophie bis Physik. Da werden dann Fragen verhandelt, wie man ein höflicher Mensch wird, genauso wie man ein Gespräch anfängt oder wie man etwas Streit verhindert. Es gibt aber auch wichtige Zitate, mit denen man durchs Leben kommen kann und vieles mehr. Das Buch ist dabei toll illustriert von Imke Peetz und bietet zudem Platz für eigene, ganz individuelle Listen. Aber die wichtigste Frage, die muss dann noch beantwortet werden. Welche Filme sind es denn nun eigentlich, die man laut der Autorin gesehen haben sollte?
Das reicht von Papa Anteportas bis Citizen Kane und vom Paten bis Drei Haselnüsse für Aschenbrödel, unterteilt nach Ländern, in denen die Filme entstanden sind. Eine sehr launige, witzige, aber auch überraschende und durchaus inspirierende Sammlung von Listen, die viele Ideen für unser Leben liefern. Auch die Idee, vielleicht eigene Listen anzulegen. Was zählt? 50 Listen, die dich durchs Leben begleiten, von Katrin Wilkins, ist im Spiegel Verlag herausgekommen.

0: Wir spielen eine Rolle im Leben der Kunden. Eltern, Geschwister, Partner, Partnerinnen, beste Freunde. Und helfen ihnen zu finden, was ihnen fehlt.
1: Ich bin nur Schauspieler. Ich weiß nicht, wie man Menschen hilft.
0: Was ich ihnen anbiete, sind Rollen, die eine echte Bedeutung haben.
1: Und für was brauchen sie mich?
0: Wir brauchen einen Quotenweißen. Dieses Mädchen braucht einen Vater.
1: Hi, Mia. Ich bin dein Vater. Ich bin dein Vater. Hallo, Mia. Ich bin dein Vater.
2: Ich hasse dich!
1: Sie hasst mich.
0: Das gehört nun mal zum Job eines Vaters. Sie könnten 100 Jahre in diesem Land leben. Und es gäbe immer noch Dinge, die sie nicht verstehen.
1: Wieso machst du das?
3: Manchmal wird eine Geschichte, die wir uns selbst erzählen, zur Wahrheit.
4: Ausschnitte aus einem ganz, ganz wunderbaren Film, der gerade auf Blu-ray herausgekommen ist und der ausgesprochen besonders ist und der gespielt wird von Brendan Fraser, der ja für seine herausragende Rolle in The Whale mit dem Oscar ausgezeichnet wurde und das völlig zu Recht. Seinerzeit hat er ein wirklich ganz tolles Comeback ja hingelegt mit diesem wirklich beeindruckenden Film, für das er sich ja auch ein bisschen transformieren musste in diesem übergewichtigen Protagonisten, den er da spielt. Hier muss er jetzt nur sein, in Anführungsstrichen, nur sein schauspielerisches Talent als Brendan Fraser in die Waagschale werfen und das gelingt ihm ausgesprochen gut beim Film Rental Family. Da spielt er einen amerikanischen Schauspieler, nämlich Philip, der in seiner Wahlheimat Japan lebt. Aber das Leben in Japan ist teuer und Angebote gibt es nur sehr wenige und es ist schon schwierig, da durchs Leben zu kommen. Und dann wird er auf eine Agentur aufmerksam, die Schauspielerinnen und Schauspieler an Kunden vermittelt, die nicht etwa einen Film drehen wollen, also wo er wirklich klassischerweise als Schauspieler gebraucht wird, sondern an Menschen, die einsam sind. Erst kann er sich so gar nicht richtig etwas darunter vorstellen. Er merkt dann, was es aber bedeutet, in dieses Leben dieser Menschen einzutauchen. Er spielt etwa den Verlobten einer jungen Frau, die ihren Eltern zeigen will, dass ihre Ehe perfekt funktioniert und die sich damit von den elterlichen Zwängen befreien möchte. Oder er spielt einen Journalisten, der einem berühmten Schauspieler dessen Memoiren entlockt. Und nicht zuletzt den Vater eines jungen Mädchens, was wir auch gerade im Trailer ein bisschen gehört haben, deren alleinerziehende Mutter keine Lust mehr auf unangenehme Fragen hat. Wo denn der Vater wohl abgeblieben ist. Rental Family präsentiert also ein etwas eigenartiges Geschäftsmodell, aber, und das ist eben halt das große Aber, es ist an ein Thema geknüpft, was gesellschaftlich überall auf der Welt relevant ist, nämlich die Einsamkeit von Menschen. Und hier wird aus der Einsamkeit von Menschen eben halt ein Geschäftsmodell gemacht. Der Film ist toll erzählt mit viel tragikomischen Momenten und Brendan Fraser spielt diese Rolle desjenigen, der in die Welt von einsamen Menschen eintaucht, unfassbar gut und liefert hier eine ganz, ganz tolle Charakterstudie ab. Ein warmherziger, wunderbarer, kluger Film, der sich auf eine ganz besondere Art und Weise mit einem großen gesellschaftlichen Problem und Phänomen auseinandersetzt, nämlich der Einsamkeit. Eine sehr melancholische, schöne Geschichte, die aufzeigt, wie wichtig zwischenmenschliche Beziehungen sind und was der Welt fehlen würde, wenn genau diese zwischenmenschlichen Beziehungen verloren gehen. Eine Mischung aus Drama und Komödie und ganz, ganz anrührend und wunderbar in Szene gesetzt und gespielt. Ein Film, den ich aller wärmstens ans Herz legen kann. Gerade auf Blu-ray herausgekommen. Rental Family mit einem herausragenden Brendan Fraser in der Hauptrolle.
1: Das sieht echt cool aus.
2: Es ist cool, aber nicht echt.
1: Manchmal ist es okay, so zu tun, als ob...

Und weiter geht's mit Spannungsliteratur vom Feinsten, mit zwei Veröffentlichungen von echten Hochkarätern. Da ist zum einen Paula Hawkins, die mit ihren Krimis in schöner Regelmäßigkeit die Bestsellerlisten erstürmt. Zum Beispiel hat sie die Sunday Times Bestsellerliste mit diesem Roman bereits erklommen. Nun liegt Blaue Stunde auch bei uns vor. Es geht um die Künstlerin Vanessa Chapman. Um sie ranken sich viele Geheimnisse. Die Künstlerin ist schon lange tot, aber ihre Werke, die werden mehr denn je gefeiert und werden in namhaften Häusern ausgestellt. Dann werden Knochen in einer ihrer Skulpturen entdeckt, was die Kunstwelt natürlich in helle Aufregung versetzt. Woher kommen diese Knochen und wie sind sie in das Kunstwerk gelangt? James Becker ist Kurator des Museums, wo die Knochen gefunden wurden. Er muss herausfinden, was es mit diesen auf sich hat und begibt sich auf gefährliche Spurensuche. Diese Spurensuche führt ihn nämlich auf eine einsame Insel, die Gezeiteninsel Ellis Island, die nur eine einzige Bewohnerin hat. Und natürlich verbirgt sich genau hier eine abgründige Wahrheit. Die Blaue Stunde liefert wieder all das, was die Krimis von Paula Hawkins so besonders machen. Eine vielschichtige, besondere Geschichte mit interessanten Protagonisten und in einer atmosphärisch dichten Umgebung und das Ganze wie immer spannend erzählt. Im Untertitel zum Buch heißt es, er ist der einsamste Ort der Welt, aber du bist nicht allein. Die Blaue Stunde von Paula Hawkins ist gerade bei DTV erschienen. Die Namen Alexander Blix und Emma Wem dürften Thriller-Freunden bekannt sein, denn dieses norwegische Ermittler-Duo, das John Lear Horst und Thomas Enger bereits 5-mal ins Rennen geschickt haben, hat sich längst Kultstatus erworben. Ob Blutstunde, Blutnebel, Blutzahl, Blutnacht oder Bluttat, sie alle eint eines: Hochspannung und Nervenkitzel von der ersten bis zur letzten Seite. Nun steht das Ermittlerteam vom 6. Fall. Blutregen heißt der neue Band, der erneut eben diese Hochspannung abliefert. Diesmal geht es um einen Heckenschützen, der Oslo in Angst und Schrecken verwandelt und seine Opfer wahllos auswählt. Eines dieser Opfer ist dabei die Schwester von Emma. Das lässt Emma natürlich gemeinsam mit Blix umso entschlossener nach dem Schützen suchen. Und die Suche müssen sie bei hochsommerlichen Temperaturen unternehmen, die zudem immer weiter ansteigen. Die Spannung steigt für die Leserin und Leser übrigens auch immer weiter an. Der Schütze scheint der Polizei immer einen Schritt voraus zu sein und einem exakten Plan zu folgen, während die Ermittler weiter auf der Suche nach einem besonderen Muster sind. Die Konstellation zwischen Kriminalhauptkommissar Alexander Blix und der Kriminalreporterin Emma Ram funktioniert auch im 6. Fall wieder ganz hervorragend und auch dieser Fall ist in sich stimmig und spannend konstruiert und ebenso spannend erzählt. Erneut schaffen es Enger und Lea Horst, die Leserinnen und Leser schnell zu fesseln und am Ball zu halten. Man mag das Buch kaum einmal aus der Hand legen und am Ende der spannenden Lesereise hat man schon wieder Lust auf das nächste Abenteuer des Ermittlerteams, das hoffentlich dereinst erscheinen wird. Aber erstmal ist mit Blutregen der 6. Fall in der Reihe gerade bei Blanc Valais herausgekommen.

Weiter geht's hier bei Wortart mit drei aktuellen Buchvorstellungen. Rote Sonne heißt ein Krimi von Erik Berg und er führt auf eine der Urlaubsinseln der Deutschen, nämlich nach Fortaventura, beziehungsweise natürlich auf Fortaventura. Und dann könnten einige Zuhörerinnen und Zuhörer bereits ahnen, dass ein neuer Fall für Fabio Lozzano ansteht. Er, den alle nur Flaco nennen, war einst ein angesehener Kriminalinspektor, aber mittlerweile arbeitet er als Sicherheitsbeamter. Sein kriminologischer Instinkt, der ist ihm aber geblieben. Und so ist er sofort skeptisch, als bei einer Jubiläumsfeier eines Hotels plötzlich eine Frau zusammenbricht und stirbt. Das lag doch sicherlich nicht an der strahlenden Sonne oder es ist ein plötzlicher Herzinfarkt oder ähnliches. Da dürfte jemand nachgeholfen haben, da ist er sich sehr schnell ziemlich sicher. Und tatsächlich wird im Champagnerglas der Frau ein tödliches Gift entdeckt. Genauer gesagt, das Gift eines Kugelfisches. Sein Instinkt hat den ehemaligen Kriminalinspektor also nicht getrügt. Und so beginnt er auf eigene Faust mit den Ermittlungen. Als dann sogar noch ein weiterer Giftanschlag geschieht, hat das Folgen für die polizeilichen Ermittlungen, aber auch für seine Ermittlungen und nicht zuletzt für ihn selbst. Denn es wird ganz schön gefährlich. Auch mit diesem zweiten Fall weiß Erik Berg wieder zu gefallen. Eine gute Geschichte trifft auf eine schöne Umgebung und vor allem getragen von einem sympathischen und schlagfertigen, etwas anderen Ermittler. Rote Sonne, Mord auf Fuerteventura, ist gerade bei Limes erschienen. Till Reiter hat sich vor allem durch seine Reihe um den eigenwilligen Ermittler Danowski einen Namen gemacht. Gerade mit dem Abschluss der Reihe Sturmkehre wurde er mit dem Friedrich-Glauser-Preis ausgezeichnet. Und nun kommt mit Meeresdunkel sein erster Thriller in den Handel. Und um es gleich vorwegzunehmen, auch dieses Genre beherrscht Reiter perfekt. Denn das Buch ist hochgradig spannend und atmosphärisch dicht erzählt. Und auch hier spielt die Geschichte auf einer der liebsten Urlaubsinseln der Deutschen, auf Mallorca nämlich. Und um Urlaub geht es letztlich auch, denn den wollen zwei Familien mit viel Sonne, langen Stränden, schönen Klippen, den Bergen und eben dem Meer verbringen. Und dafür haben sie sich eine schöne Finca gemietet. Die Sache hat nun mehrere Haken. Der erste ist das Wetter, denn es regnet und es ist ziemlich dunkel auf der Insel. Aber vor allem sind es gleich zwei Familien, die in derselben Finca ankommen. Eine Doppelbuchung also. Und dann nimmt dieser Urlaub, der eigentlich für alle Beteiligten Erholung mit sich bringen sollte, wo es um Versöhnung ging und um Vergessen ging, um die Bewältigung persönlicher Krisen, plötzlich in eine ganz andere Richtung, nämlich in Richtung Tod. Für wen der Tod hier kommt, das soll an dieser Stelle natürlich nicht verraten werden. Aber verraten kann ich, dass der Thriller herrlich abgründig ist, psychologisch vielschichtig und ausgesprochen düster. Reta zeigt, wie gesagt, dass er auch dieses Genre, also das Thriller-Genre, perfekt beherrscht. Und hat mit diesem Buch einen echten Page-Turner an den Start gebracht. Man kann als Leserin oder Leser also davon ausgehen, dass es sicherlich nicht der letzte Thriller von Till Reiter gewesen sein wird. Meeresdunkel, der erste Thriller des Autors, ist bei Rowohlt Polaris herausgekommen. In der schwedischen Presse wurde er als der beste Kriminalautor, den wir haben, betitelt. Christopher Carlsen, der mit 27 Jahren für Der Turm der toten Seelen als jüngster Preisträger mit dem schwedischen Krimi-Preis ausgezeichnet wurde. Und wenn man weiß, was für eine Menge an brillanten Krimi-Autoren es in Schweden gibt, dann ist so eine Aussage und so ein Preis natürlich schon etwas ganz Besonderes. Und zeigt die Stellung, die der Autor schon jetzt in jungen Jahren genießt. Sein aktueller Krimi heißt Hinter dem Nebel. Der Krimi erzählt die Geschichte von Johan Oskarsson, einem Schriftsteller, der etwas labil ist. Und so gehen die Ermittler schnell von Selbstmord aus, als dieser erhängt aufgefunden wird. Polizist Vidar Jørgensen glaubt also, den Fall schnell beenden zu können. Aber dann kommen doch Zweifel, was mit dem letzten Projekt des Schriftstellers zu tun hat. Dieser wollte nämlich eine Biografie über eine berühmte schwedische Autorin schreiben. Die Recherchen haben ganz offensichtlich
einiges zutage gefördert, was hätte unter Verschluss bleiben sollen. Es geht um Machenschaften schwedischer Nachrichtendienste und um politische Netzwerke, in denen Menschen ihre Seele verkauften, um sich zu retten. Und die Autorin selbst drohte genau daran zu zerbrechen. Eine sehr heikle Geschichte, auf die Johann da gestoßen ist. Musste er deshalb also sterben? Polizist wieder und sein Team müssen in diesem Falle also doch ermitteln. Und wieder erfährt am eigenen Leibe, dass die Ermittlungen in dem Fall und in der Geschichte von Ingrid Klinger, der schwedischen Autorin, um die es geht, ziemlich gefährlich sein können. Ein spannender, vielschichtiger Plot und sehr toller Krimi. Hinter dem Nebel von Christopher Carlsen ist gerade bei Rowohlt Kindler herausgekommen. Und das war schon wieder mit Wortart, der Sendung für Wort- und Sprachgewaltiges. Ich würde mich freuen, wenn ihr beim nächsten Mal wieder mit dabei seid. Tschüss, sagt Thorsten Folge.

0: Sie hören die Radioreise mit Alexander Tauscher. Ich grüße Sie. Diesmal geht es nach England, ins Seebad Brighton am Ärmelkanal. Freuen Sie sich auf einen der beliebtesten Urlaubsorte in Großbritannien. Auf die Mischung aus Strand, Kunst, Kulinarik, Festivals und Action auf einen hippen Ort. Einst kamen nur die feinen Herrschaften zum Baden nach Brighton. Heute ist das Anziehungspunkt für ganz, ganz viele. Für Strandurlauber, für Kunstinteressierte, für Partyfreunde, für Sportbegeisterte. Brighton ist offen für Schwule und Lesben, für eine ganz bunte Community. Über all das reden wir mit unserem Guide beim Rundgang durch Brighton und treffen noch andere nette Menschen.
1: Hi, my name is Françoise. Willkommen in Brighton mit Radioreise mit Alex.
2: Hello, travel listeners. I'm from the UK. In Brighton. We're in Chocky Wocky Doodah right now. And with Alex.
0: Wow, ist die gut drauf. Und Alex wird auch noch gut essen. Nicht nur Fish and Chips, die Engländer sind ja längst keine kulinarischen Tiefflieger mehr. Was hier alles so auf den Teller kommt, das kosten wir gemeinsam. Also starten wir auf die Insel. I wish you a happy holidays, a safe trip und bis gleich.
3: Welcome to the

0: Das ist die Radioreise, die Sie zu neuen Horizonten bringt und damit Reiselust wecken soll. Im Studio Alexander Tauscher, herzlich willkommen hier bei uns in dieser Show. Es geht heute nach England. Wir besuchen die kleine Schwester von London. Eine Schwester, die Londoner sehr gern besuchen. Wir sind etwa 80 Kilometer südlich von London im Seebad Brighton am Ärmelkanal, also an der englischen Südküste. Mit unserem Guide François laufen wir durch einen Ort, den die feine Gesellschaft schon vor ein paar hundert Jahren für sich entdeckte. Die Wohlhabenden, die verbrachten hier ihre Badeurlaube sehr gern in Brighton und damit blühte auch das Seebad auf und so wuchs Brighton zum größten Seebad Englands. Aber Brighton ist keinesfalls ein Ort nur für die Schickimicki-Gesellschaft, denn Brighton ist auch Universitätsstadt und viele Künstler haben hier ihre Ateliers. Darüber alles werden wir heute reden. Es gibt hunderte Cafés, Pubs und Restaurants, Shops und ein quirliges Nachtleben. Brighton ist auch bekannt für eine sehr lange Seebrücke, der Pier. Diese Seebrücke besuchen wir gleich noch. Die zweite ist eine etwas andere, der West Pier. Hier bleiben viele staunend stehen, denn vor etlichen Jahren brannte er ab. Seitdem ragt ein großes Gerüst nach oben. Sieht aus wie ein Skelett. Manche glauben sogar, es sei ein Kunstwerk, das seinerzeit Prinz George hier entworfen hat. Also starten wir am Strand unsere Summer Holiday. We're all going on a summer holiday. No more working for a week or two. Fun and laughter on a summer holiday. No more worries for me or you. Or a week.
1: Welcome to Brighton. Ich bin die Ferin Françoise. Und zusammen dann können wir Brighton entdecken. Alles kann man natürlich nicht sehen. Es gibt sehr, sehr viel in Brighton zu sehen. Architektur, Essen, Trinken, Kaffee, Vintage-Shops, Schallplatten. Und es ist wirklich eine Ausnahme in England. Ganz anders von allen anderen Städten von derselben Größe. Brighton ist wirklich eine sehr, sehr freie City. Brighton war ein Fischerdorf und es ist wirklich die längste Periode bis zu der Mitte des 18. Jahrhunderts. Dann die Fischindustrie war sehr, sehr arm geworden und fast kaputt geworden. Aber dann plötzlich Mitte des 18. Jahrhunderts ist ein Kurort geworden. Und es ist wirklich die goldene Periode von Brighton. Ab der Mitte des 18. Jahrhunderts und das ganze 19. Jahrhundert ein Kurort. Heute gibt es keine Kur mehr. Das ist ein Seebad, wo die Leute wirklich Brighton genießen. Das Meer, aber nicht für natürliche, wie sagt man, Health Reasons.
2: Gesundheitsgründe
1: natürlich, ja. So, das Meer, das ist der Ärmelkanal. Frankreich können wir von hier nie sehen.
2: Kann man nicht sehen, ja.
1: Nee, leider nicht.
2: Sind die Engländer auch nicht so böse drüber, ja.
1: Genau. Das ist ein bisschen weit. Wir sind 120 Kilometer von Frankreich entfernt. Was natürlich das Meer heute uns so schenkt, das sind die Pier. Wo wir die Führung anfangen, sind wir vor einem Pier, der heißt West Pier. Aber was wir hier sehen, das ist nur ein Gerüst aus Metall. Die öfters die Besucher erschreckt, weil das ist unschön, denken die Besucher von Brighton. Aber die Einwohner von Brighton denken wirklich, das ist wie eine alte romantische Dame. Was ist wahr? Einer der schönsten Pier Englands. Stammt aus der Mitte des 19. Jahrhunderts. Zwei Pier war ein zu viel. Dieser nicht repariert wurde und während der 70er Jahre sollte schließen. Und dann, die Freunde von dem Pier träumten, dass die Geld genug finden würden, um den Pier wieder zu erbauen. Aber die Stürme waren schneller als die Bürokratie, die Beamte der Stadt und Geld nie gefunden wurde oder nicht genug. Und dann ein Sturm nach dem anderen, der Pier langsam kaputt geworden ist. Und dazu ein Feuer. Und das war wirklich das Ende von dem Pier. So, dann haben wir zwei Architekten aus London, die nach Brighton kamen und sagten, wir werden der Stadt einen vertikalen Pier schenken. Das ist die Stadt natürlich, die dafür bezahlt hatte. Und wo wir sind, wir stehen bei dem vertikalen Pier. Das ist ein Aussichtsturm.
0: Dieser Aussichtsturm, der ist unübersehbar. Das neue große Highlight in Brighton. Eine spektakuläre Kapsel, die in die Höhe geht. Wir fahren gleich mit ihr. Heute sind wir reif für die Insel und sind deswegen nach England geflogen. Das feine Seebad Brighton ist unser Ziel in der Radioreise mit Alexander Tauscher. Grüße Sie. Wilde Küsten mit schneeweißen Steinklippen, grüne Hügel, bunt blühende Gärten und Städte voller Kultur. Es ist die Kulisse, vor der wir heute Urlaub machen. Einen Blick von oben auf diese Steilküste und Südküste bietet sich vom wuchtigen und hochmodernen Pfahl des British Airways I-360. Die Einheimischen nennen es gern Brightons vertikaler Pier. In regelmäßigen Abständen fährt hier eine gläserne Aussichtskanzel an dem Pfahl nach oben. Ganz leise und scheinbar auch langsam, aber nur scheinbar. In dieser gläsernen großen Schale, da stehen die Besucher an den Glaswänden und machen Fotos am laufenden Band. Vielleicht sieht man ja bei gutem Wetter auch die White Cliffs of Dover, die jetzt Vera Lynn hier besingt.

0: London Eye. Beide, denn klingen dieselbe.
1: Klingen ähnlich, ja. Das andere ist ein Riesenrad in London, ja?
0: Ja, aber in London, Eye ist wie Augen. Und im Gegensatz hier, Eye 360, das ist die Buchstabe I. I für Imagination, Innovation. Aber die Architekten von dem London Eye sind die Architekten von diesem Gebäude. Und so, das Riesenrad in London ist 135 Meter breit. So, die haben natürlich besser gemacht, höher gemacht. Und das ist hier 138 Meter, dass der Aufzug fährt.
1: Wahnsinn. Und man hat das Gefühl, auch fast wie ein gläserner Boden, auf jeden Fall so ein Rundumweg
0: genau.
1: Hier.
0: Und was toll ist, ist unten, das ist wie ein Spiegel. Und der sieht ziemlich klein aus, aber zusammen können 200 Leute stehen. In dem Aufzug.
1: Das ist wie ein Teller, der sich nach oben bewegt mit
0: Glasfassade. Genau. Und das ist ein schönes, finde ich, europäisches Werk, weil der I360 besteht aus Metalldosen, die in Holland erbaut wurden, die hier gebracht wurden. Und der Aufzug selbst, diese Glasstruktur, würde wie der London Eye aus Glas aus Italien und die Struktur in Frankreich gemacht. Sogar Holland, Italien und Frankreich und von englischen Architekten erbaut. Man kann 40 Kilometer rum sehen. So man kann nicht nur die ganze City von Brighton sehen. Mit sehr, sehr klarem Wetter kann man die Insel von Wight sehen. Die Insel von Wight, das ist an der Höhe von Portsmouth. Und das ist, wo die berühmte Königin Victoria zum Beispiel gestorben ist. Sie hatte ihre Residenz dort, Osborne House. Die nächste Stadt kann man fast täglich sehen, Worthing. Und was wir von oben aus sehen können, dass wir in der Ferne nicht so gut bemerken können, das ist der Windpark.
1: Ja, auch hier ist schon Öko angekommen. Ja.
0: Genau, aber von oben sieht wirklich sehr großartig aus. Und die ersten Turbinen sind 13 Kilometer von hier entfernt. Und die sind 116. Und die ersten sind 13 Kilometer entfernt und die letzten sind 26 Kilometer entfernt. So riesig, ja. Das ist die größte Windpark in dem Ärmelkanal.
1: Kann man bis London schauen bei gutem Wetter? Weil es ist ja doch etwas näher als Frankreich.
0: Das ist näher, aber leider nicht. Das ist 80 Kilometer entfernt. Und so mit der Höhe von dem Turm kann man nur 40 Kilometer ungefähr sehen.
1: Stadtrand von London höchstens.
0: Ja.
2: London is the place for me.
1: London läuft heute mal außer Konkurrenz. Ich hatte nicht ganz so tolle Fernsicht an diesem Tag, weil die Wolken etwas tiefer hingen. Kann ja auch passieren in England, aber der Blick war trotzdem auf jeden Fall beeindruckend. Das British Airways I-360, ein futuristischer Aussichtsturm und ein Stilbruch, der in keine andere Stadt besser passen könnte als eben in Brighton. In Farbe und Stereo und heute links herum, denn wir sind in Großbritannien. Die Radioreise im schönen Brighton. Alexander Tauscher läuft entlang der Seepromenade. Wir hatten ja schon die Vogelperspektive auf Brighton. Da erscheint auch ein weiteres Wahrzeichen recht klein, und zwar der mehr als 100 Jahre alte Pier. Diese Seebrücke, die sehr weit in den Ärmelkanal hineinreicht. Sie ist ebenfalls im viktorianischen Stil erbaut worden, hat aber nur noch bedingt den Charme dieser alten Zeit, denn heute beherrschen Spielanlagen und eine große Spielhalle dieses Bild. Ziemlich laut geht's jetzt. Sie hören ja hier schon im Hintergrund die Münzen klappern. Abends da füllen sich die Spielhallen noch viel mehr mit Menschen, die da ihr großes Glück suchen oder einfach nur Spaß haben wollen. Die Zocker, sie füttern die Automaten mit Tanzstöcken. Gern jubeln sie, auch nur bei kleinen Gewinnen. Und wenn sie mal Pech haben, dann werden sie leise. Auf der Uferstraße herrscht ständig hier Verkehr, gerade auch wenn sie neu angekommen sind. Mein Tipp, immer vorsichtig beim Überqueren der Straße. Man schaut ja doch aus Gewohnheit immer erst nach links, dann nach rechts. Hier auf der Insel ist es, wie Sie wissen, leider umgekehrt. Sie sollten auch auf der Strandpromenade in die richtige Richtung schauen, nicht, dass Sie noch mit Radfahrern oder auch schnellen Joggern hier zusammenstoßen. Die Promenade ist auch nämlich ein großer Sportparcours. Keep on running. Sieht ja hier aus wie römische Säulen, auch schon durch den Rost geprägt, sehr orange. Und ich habe heute früh auch viele Sportler hier gesehen, die haben Liegestütze gemacht. Wie ein Fitnessparcours hat sich das hier entwickelt.
0: Ja, genau. Und das ist natürlich mehr und mehr.

0: Tage. Und hier, das ist natürlich ja so toll, das ist alles flacher. Wir sind am Meer direkt hier. Der Strand in Brighton ist auch sehr lang. Das ist 12 Kilometer lang. Auf der anderen Seite der Straße sind zwei großartige Hotels. Die größte in Brighton in England, außer London, während des 19. Jahrhunderts. Was für die Leute des 19. Jahrhunderts nicht so schön war, war das Hilton Metropole. Ein breites, hohes Gebäude aus Rotbackstein. Und wenn wir die ganze Fassade von Brighton entdecken, bemerken wir, dass alle Gebäude sind weiß oder hellcreme. So, das hat die Leute des 19. Jahrhunderts überhaupt nicht gefallen, na, mit dem roten Backstein. Aber das heißt, typisch aus viktorianischen Zeit. Ja. So wurde nach 1880 ungefähr erbaut. Und dann haben sie ja ein anderes sehr schönes Hotel, das ist The Grand Hotel. Und The Grand Hotel ist wirklich das älteste große Hotel von Brighton, aus der Mitte des 19. Jahrhunderts. Wurde gleichzeitig ungefähr zu dem West Pier erbaut.
1: Und beides noch so alte Häuser. Ich habe es heute Nacht gemerkt, da ging auch mal die Sicherung aus. Da musste dann der Portier mit dem Schraubenzieher noch kommen und dann nachts die Sicherung wieder reindrehen, weil alles schwarz war. Fast schon spooky, wie bei Miss Marple. Aber noch so ein altes Hotel, wie in viktorianischen Zeiten.
0: Genau. Und das ist, wofür auch Brighton interessant ist, weil auf einer Seite, das ist neu, das ist modern. Und auf der anderen Seite, am Strand entlang, das ist ein bisschen altmodischer. Brighton möchte nicht denn eine sehr schöne, klassische Stadt, elegante Stadt sein. Wie Deauville Trouville zum Beispiel. Ich habe es gehört. Und das ist ganz anders. Das ist nicht französisch. Das ist wirklich typisch englisch.
1: Und der Strand hier auch anders als Deauville, da ist ja eher Sandstrand, hier Kiesstrand.
0: Genau. Aber das ist logisch, weil wenn wir für einigen Kilometer zu Fuß gingen oder fahren, würden wir dann verstehen, dass wir die Kreidefelsen haben. Und diese Kreidefelsen sind alle sehr, sehr weiß, die sind aus Kreide. Und in Geologie, wo Kreide ist, gibt es immer Feuersteine. So, das sind Feuersteine, die wir hier auf dem Strand haben. Weil diese Kreide bröckelt sehr, sehr viel. Und das ist hier nicht deutlich. Weil natürlich alle Gebäude, die auf der anderen Seite sind, die sind mit einer Straße vorne. Aber wenn wir die Straße wegnahmen, würden wir dann die Kreide unten dieser Gebäude sehen. Weiter wir nach Osten gehen, denn höher sind die Klippen. Und ich sagte, dass der Aussichtsturm 162 Meter hoch war. Das ist nicht zufällig. Die höchsten Kreidefelsen in England liegen 30 Kilometer von hier und sind genau 162 Meter hoch. Und die Lage ist so schön, das heißt Seven Sisters, weil wir den siebenden Hügel Kreidefelsen nebeneinander haben.
1: Was doch vielen auf der Insel auffällt, die Engländer haben ein ganz anderes Temperaturempfinden. Schon bei 15 Grad, da laufen die Mädels sehr gern in ganz kurzen Shorts oder auch im Minirock herum und zeigen auch oben gern sehr viel Haut. Und die Männer ebenso, die Shorts knapp und sexy, viel Bein wird gern gezeigt, nicht nur beim Joggen. Die Briten, die nutzen eben jeden Sonnenstrahl, sitzen in diesen Liegestühlen, selbst wenn es bedeckt ist, auf Bänken am Wasser. Über ihnen da krächzen die Möwen, ziehen ihre Kreise und die Wellen, sie hören es ja, plätschern an den Strand von Brighton. Heute machen wir es auf die feine englische Art. Wir sind in Brighton mit der Radioreise. Alexander Tauscher heißt sie alle. Very welcomed. Die Seepromenade ist alles andere als lieblich. Sie ist eher pompös und auch sehr großzügig angelegt. Große Hotels und ein Kongresszentrum wechseln hier mit etwas kleineren Häusern ab. Dieses Kongresszentrum gewinnt ganz sicher keinen Schönheitspreis mehr. Dafür aber spielt es in der britischen Politik bis heute eine sehr wichtige Rolle. Und unser Guide François erinnert gleich daran und geht dann noch einmal tief in die Geschichte zurück. Zu ganz praktischen, aber doch recht ulkigen Geräten auf dem Meer.
0: Und wir sind jetzt bei zwei anderen Beispielen von englischer Architektur, die leider nicht die schönste sind. Einer, das ist das Odeon Kino und das ist ein Beispiel aus der 60er Jahren. Und das andere, das ist alle aus Beton und das ist aus der 70er Jahren. So, jede Stadt macht Fehler in ihrer Architektur. Und das sind wirklich die zwei sehr, sehr schlechte Fehler von Brighton.
2: Pausen hier an der Front, ja.
0: Aber man soll auch sagen, dass ein Bürgermeister mit der Stadt eine neue Idee gefunden haben, ein neues Gebäude für Konferenzen, für Parteitage. Und wir können uns natürlich von der Parteitage bestimmt der 80er Jahre erinnern, ne? An der Zeit von Margaret Thatcher.
1: Dieser Anschlag damals?
0: Genau, genau. Und sie war in dem Grand Hotel im Oktober 1984, als eine Bombe explodierte in dem Hotel. Sie war nicht verletzt, aber 5 Leute starben.
1: Sie war in ihrem Zimmer gewesen zu der Zeit?
0: Sie war im Zimmer, aber ihr Zimmer war nur am ersten Stock, glaube ich. Sie war nicht wirklich verletzt. Sie könnte schnell flüchten. Und das Hotel hatte ein riesiges Loch in der Mitte. Was erschien, ist, dass der Bomb wurde unter dem Kamin, auf dem Dach, in dem Zimmer, unter dem Bad gesteckt. Und das ist nicht die Bombe, die die Leute denn verletzt hat, sondern die Kamin, die durch das ganze Gebäude gefallen ist.
1: War die IAA damals gewesen, ja?
0: Ja, das war die IAA. So, das war wirklich ein trauriger Tag der Geschichte England und hier in Brighton.

0: Das Brighton Center ist dafür natürlich vielleicht nicht sehr schön, aber bringt immer noch ziemlich viel Geld natürlich nach Brighton. Die Liberaldemokraten, die Konservativen und Labour Party, die regelmäßig oder nach Brighton kommen, sonst die andere berühmte Städte in England, wo die Parteitage stattfinden. Das ist Blackpool, das ist Bournemouth oder das ist Manchester.
1: Wir laufen hier weiter entlang der Pier und sind jetzt vor historischen Fotografien und sehen Bademaschinen. Also,
0: Bademaschinen.
1: Das muss man erklären. Also auf Rädern wie ein kleines Mini-Häuschen, was ins Wasser hineingezogen wird.
0: Was passierte während des 19. Jahrhunderts? Brighton bekam einen Kurort. Und das war natürlich nicht für die armen Leute, das war für die reichen, eleganten Leute. Und der Arzt sagte diesen Patienten, sie müssen täglich ins Meer baden. Das hat 1750 angefangen ungefähr. Wer an der Zeit konnte schwimmen? Sehr, sehr wenige Leute. So, die Leute kamen von zu Hause in ihren eleganten Kleidern, würden eine Bademaschine mieten, wo sie klettern konnten und sich umziehen konnten, würden einen Schwimmzug anziehen und dann wollte nicht gesehen werden. So, ein Pferd zog die Badekabine oder diese besondere Bademaschine zum Meer. Die Leute öffneten die Tür und sollten ins Wasser springen. Aber weil die nicht schwimmen konnten, die hatten Angst vor der Welle. So die Fischer, die sehr arme Leute waren, haben einen neuen Beruf gefunden. So die sind Fischerfrauen Eintaucherin geworden. Das bedeutet, als die Patienten ausstiegen, stand die Fischerfrau im Wasser, nahm die Dame in ihre Ärmel und eintauchte die Dame ins Wasser. Und auf Englisch, das heißt to dip. So diese Fischerfrauen hießen Dipper. Und wir hatten natürlich einen Teil von Brighton für Damen und einen anderen Teil für Männer. Also am Anfang, die Männer könnten ganz nackt ins Wasser gehen.
1: Ja, aber nicht diese Ganzkörperbadeanzüge so?
0: No, genau, die unelegant waren.
1: Manch ein Badegast sieht auch heute noch nicht so elegant aus bei der Wahl seiner Badehose. Wir haben gleich Tipps und zwar für gute Mode, für gutes Essen und Kultur in Brighton. Wie immer an dieser Stelle, auf Weiterhören.

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1: Richtet auf eure Lauscher, denn hier spricht der Tauscher, der Alexander. Grüßt sie alle miteinander und wünscht auf diese Weise eine schöne Radioreise. Britain is a funny place, deswegen machen wir heute Urlaub in Großbritannien. Willkommen im Seebad Brighton am Ärmelkanal. Ich habe gelesen, Brighton habe die meisten Sonnenstunden in Großbritannien. Mein Guide François wollte das nicht bestätigen, da es sicher auch andere Orte in England gibt, die gern das für sich reklamieren. Ich habe leider auch keine Sonnenstunden erlebt, aber zum reinen Sonnenbaden, da kommen sicher die wenigsten Urlauber nach Brighton. Das Seebad lockt stattdessen mit trendigen Cafés, mit Bars oder auch mit Second-Hand-Shops. Gerade im Geschäftsviertel North Lanes wird das spürbar. In den vergangenen Jahren, da hat sich dieses Einkaufsviertel hier sehr etabliert. Vor allem junge Künstler haben sich hier niedergelassen und die Straßen und Gebäude in ein buntes Sammelsurium verwandelt. Es gibt hier Öko-Bäcker, die wechseln sich ab mit Musikläden, Studentenkneipen und auch Geschäften mit exzentrischer Mode. Laufen wir mal durch.
2: Wir sind jetzt in dem Bezirk, was North Lane heißt. Lane wird anders geschrieben, L-A-I-N-E. Und das ist ein Dialektwort von dem Gegend und bedeutete ein großes Feld. So ganz logisch, im Norden der Altstadt hatten wir ein großes Feld. Und später in diesem Feld wurden Gärten gemacht, um die Bevölkerung der Stadt zu nahren, die Besucher von Brighton zu nahren. So, das können wir im Namen von Straßen so viel bemerken. Wir sind bald an einer Straße, die Gärtnerstraße heißt, Gardner Street. Eine andere, das ist Queen's Gardens, Kensington Gardens. So erzählt uns die Vergangenheit von diesem Teil der Stadt. Später, das ist industriell gewesen. Wenn wir 15 Minuten weiter gingen, würden wir den Bahnhof erreichen. So im Schatten von dem Bahnhof, 1841 geöffnet, Industrien öffneten. Später, das ist, wie es berühmt heute ist, kleine unabhängigen Läden. Und das ist, wofür Brighton beliebt von den Einwohnern von Brighton ist. Wir können mehreren und zahlreichen kleine Shops.
3: Ich habe bis jetzt noch keine große Kette gesehen.
2: Genau.
3: Dafür wirklich überall kleine Handmade-Shops hier.
2: Genau. Und noch besser hier, wirklich, das ist ein Beispiel, Bespoke Suit für Männer. So, wenn Sie Zeit hätten, könnten Sie hier Ihren eigenen Anzug hier bestellen. Und dazu haben wir Graffiti-Werke. Und vor uns auf einem großen Mauer haben wir El Capitan Graffiti. Ja. Und El Capitan auf Spanisch geschrieben, weil der Kapitän von der Fußballspiel von Brighton ist aus Spanien. Ja. Und es gibt dann Franzose, es gibt, glaube ich, Deutsche. Pascal Gross, glaube ich, ja, der auch. Und Brighton ist sehr wichtig geworden in der Premier League. Und das ist der Brighton & Hove Albion Football Club. Und außer Brighton haben wir ein Stadion, das 35.000 Zuschauer willkommen kann. Der wurde 2010 oder 2011 geöffnet. So Tottenham, Arsenal und dieses sehr berühmte Spiel kommen nach Brighton.
3: Weil Brighton in der Premier League ist.
2: Genau,
3: Wahnsinn.
2: Weil Brighton in der Premier League ist. So Brighton ist auch für Sport berühmt.
4: The season English football, from the Premier League down to those teams in League Two. Lots of teams in English football, I'm gonna try to make.
2: Wir haben zwei Universitäten. Und in diesen zwei Universitäten über 35.000 Studenten. Und international, vor einigen Jahren waren über 40 verschiedenen Staatsangehörigkeiten in der Universität. Und man kann so viele Fächer, Wissenschaft, Mathematik, Sprache, alles kann man wirklich in Brighton studieren. So, die Atmosphäre in Brighton ist immer sehr viele junge Leute, wirklich. Wir können auch vegetarische Schuhe in Brighton kaufen. Es gibt ein Geschäft, wo wir ein riesiges grünes Schuh sehen können. Und das ist Vegetarian Shoes.
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1: Ja, Sie hören es auch. Tauschers Plattenkiste war mit auf Reisen in Brighton. Sie ist ja auch hip, denn im Jahr 2018, da wurde Brighton zur hipster Hauptstadt gekürt. Heute haben wir Urlaub für Genießer. Das feine englische Seebad Brighton ist unser Reiseziel in der Radioreise mit Alexander Tauscher. Grüße Sie. Brighton bietet sehr viel Kultur, fast wie eine große Metropole. Deswegen hat es auch den Beinamen London an der See. Brighton ist auch eine Stadt der Kunst. Jedes Jahr im Mai geht hier das Brighton Festival über die Bühne. Nach Edinburgh ist es das größte Kunstfestival im Vereinigten Königreich. Und 500.000 Menschen kommen dazu jedes Jahr nach Brighton. Bei den sogenannten Artist Open House, also bei diesem Konzept, öffnen Künstler ihre eigenen Häuser für die Öffentlichkeit und stellen so ihre Kunstobjekte aus. Wir laufen weiter durch Brighton mit unserem Guide François, entdecken ein weiteres Wahrzeichen, und zwar den Royal Pavilion, die einstige Residenz von Prinz George. Es ist ein ruhiger Park in dieser doch turbulenten Stadt mit einem Prunkbau, ja, im nicht ganz englischen Stil. Sie werden es gleich hören, und dieser Park eine kleine Ruheoase. An dem Tag spielte eine japanische Künstlerin auf einer Bank. Sie hören es hier.
3: Was für ein Kontrast hier, ein schöner grüner Park mitten in diesem belebten Brighton.
2: Wir sind vor dem Pavillon, und der Pavillon, Royal Pavillon, was wir heute betrachten, ist ein Gebäude aus dem Anfang des 19. Jahrhunderts, sondern ein Gebäude hier stand seit dem Ende des 18. Jahrhunderts und wurde für einen Prince of Wales gebaut. Dieser Prince of Wales ist später Prince Regent, Kronprinz geworden, und später König Georg IV. Und er besuchte Brighton für 40 Jahre. Natürlich, er ist so wichtig zu der Entwicklung von Brighton. Und er wollte am Anfang nur eine Ferienresidenz haben. Und er fand, dass sein erstes Residenz, neuklassischer Bad, ein bisschen zu langweilig geworden war. Und er wollte etwas exotisch haben. So, er befehlte einen englischen Architekt, Pferdeställe für ihn zu erbauen. Und auf unserer linken Seite haben wir ein riesiges Gebäude mit einem großen Kuppel. Das heißt The Dome. Und das ist 10 Jahre älter als der Pavillon. So, das ist ein Test aus exotischen Kunst, indischen Kunst, das der Prinz hier hatte. Erbaut. Der Prinz liebte das Stil. Er dachte wirklich, dass es so toll war, und er wollte dieselbe Sache haben. Aber leider, das Geld fehlte ihm. So, er musste warten. So, 1815 befehlte er einen anderen Architekt, englisch auch, John Nash genannt, der Pavillon zu erbauen. Und so, der Pavillon wurde zwischen 1815 und 1823 erbaut. Und das ist manchmal der Taj Mahal von England wirklich genannt. Total, total anders von der englischen Architektur von der Zeit. Aber das war wirklich sein Lustschloss, seine Ferienresidenz. Gleichzeitig hatte er andere Gebäude, Buckingham Palace, hat er angefangen zu erbauen, Windsor Castle später, hat er auch viel Arbeit dort erbauen lassen. So hier, das war wirklich sein Traum. Und er hat so viele Partys, er hat den Ton wirklich zu Brighton schon am Anfang des 19. Jahrhunderts gegeben. Das ist eine Partystadt, wie es noch heute ist, wirklich. Er hatte 2-mal geheiratet, eine Katholikin, und das war für die Zeit natürlich verboten, und er hatte sie in Geheim geheiratet. Und später musste er seine deutsche Cousine heiraten. Und wir wissen, dass das erste Mal, dass beide trafen, war eine große Katastrophe. Sie sprach zuerst kein Wort Englisch, nur Deutsch und Französisch. Und das erste Mal, dass sie ihn sah, sagte sie auf Französisch: Il est plus gros que je ne pensais. Er ist dicker, als ich dachte.
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2: Er war König Georg IV. Und nach ihm, sein Bruder ist auch König geworden, Wilhelm IV. So, Wilhelm IV. Starb 1837, und seine Nichte ist dann Königin geworden. und das ist die berühmte Victoria. So, das sind die drei, die zu der Geschichte von Brighton verbunden sind.
3: Richtiger Volkspark hier. Also
2: ja, genau.
3: Die Menschen auf den Wiesen sitzen.
2: Und früher, wenn es der königlichen Familie gehörte, es wäre total privat. Aber im Gegensatz, das ist alle öffentliche. Und ja, so viele Leute, die hier für Mittagsessen, ja, Pause kommen.
3: Tolle
2: und
3: Stimmung. Treffen.
2: Tolle. Das ist wirklich die Lunge von Brighton in der Altstadt.
1: Bleiben Sie ganz kommod. Die Queen kommt hier im Park eher selten vorbei. François hat sehr viel zu erzählen. Kann sie auch gleich noch weiter, aber wir brauchen erstmal was zum Essen in der nächsten Etappe. Hier ist Rias, eine Reise im angelsächsischen Seebad. Alexander Tauscher unterwegs in Brighton mit der Radioreise. Wir kommen zu dem, was wir im Urlaub, wann immer es geht, gern tun, nämlich gut essen. Nun ja, die englische Küche hatte jahrzehntelang nicht den allerbesten Ruf gehabt. Die Briten, die galten als kulinarische Tiefflieger, aber inzwischen, da fliegen sie höher, zum Teil auch sehr hoch. Die Küche von heute ist sehr modern geworden, vereint eben Tradition mit Moderne. Das heißt, das warme Frühstück, die Teezeit, auch der Sonntagsbraten sind in der Esskultur fest verwurzelt. Dazu kommen Einflüsse aus Fernost, Nordamerika und auch vom europäischen Festland. Das English Breakfast beginnt mit Eiern, Speck und Würsten, aber eben nicht nur. Der High Tea am Nachmittag wird mit Sandwiches, mit Scones, mit Shortbread und auch mit Chocolate Cake serviert. Da ist man ja eigentlich schon fast satt für den Abend. Wenn da nicht noch das schöne Angebot abends wäre, in Brighton, in den Pubs zum Beispiel auch. Manchmal recht deftig, Schweinefleisch, Pie, Lamb Stew oder auch Kalbspastete mit Äpfeln. Aber das erstmal so zum Appetit bekommen. Das gute Essen gibt es jetzt nämlich im Restaurant English of Brighton, dem ältesten der Stadt und, wie ich an mehreren Stellen las und auch hörte, dem besten Fischrestaurant in Brighton. Nick Amert ist hier der Chef und François hat uns dieses Lokal empfohlen.
3: Jetzt sind wir wirklich, britischer geht's hier gar nicht, ja, vor einem richtig traditionellen Restaurant.
2: English is Brighton, das wurde von einem Fischer gegründet am Anfang des 20. Jahrhunderts. Und für langen Jahren, Brighton hatte wirklich kein richtiges Restaurant. So, das war wirklich das berühmte, traditionelle. Und wir sind in der Nähe von dem Theater. So nach dem Theater öfters die Schauspieler hier kamen. Und dieser berühmte Marlene Dietrich besuchte Brighton nur während der 70er Jahre und wurde hier ihr Essen bestellen. Es bestand aus grüner Salat und Flasche Champagne, wurde gesagt. Das war ihr Menü.
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1: Mr. English was the owner of the restaurant from 1910 until 1945.
2: Herr English war der Besitzer des Restaurants von 1910 bis 1945. Er hatte die Tochter des Gründers des Restaurants geheiratet. Sie hieß Brazius. Ursprünglich hieß das Restaurant auch Brazius. Die Tochter wechselte den Namen von Brazius in English und damit auch den Namen des Restaurants. Und seitdem wurde dieser Name so beibehalten. Es gab also zwei Familien, die das Restaurant besaßen, die Englishes und die Brazius. Und nun, seit 1945, die Legion-Familie in zweiter Generation bereits. Herr Legion hatte das Restaurant von Frau English, damals Witwe, gekauft. Er führte es gemeinsam mit seiner Frau, starb in den 1970er Jahren und nun führt es sein Sohn Simon.
1: He died in the 70s and now it's his son Simon who runs the restaurant. We have three fishermen's cottages that have been made into one restaurant which seats about 100 people inside, 50 people outside on the terrace.
2: Das Gebäude besteht aus drei alten Fischerhütten, die zu einem Restaurant umgebaut wurden. 100 Gäste haben drinnen Platz, weitere 50 draußen vor dem Restaurant. Es gibt hier drei, vier Speisezimmer, die früher das Wohnzimmer der Fischer waren. Die Küche ist unten und der Kern des Restaurants war früher eine Austernbar. Herr Leach hatte das nach 1945 eben von der Austernbar hin zum Restaurant entwickelt. Aber natürlich gibt es auch heute noch Austern bei uns. Wir bekommen die Austern aus allen Teilen Großbritanniens. Wir kaufen sie direkt von den Zuchtstationen. Wir haben da sehr gewachsene Beziehungen zu den Lieferanten. Wir haben einige der besten frischen Austern aus UK, die Sie sich nur vorstellen können, weil wir eben direkt vom Züchter beziehen.
1: We serve oysters from all around the UK and we buy direct from the farms. We have very established relationships. We have some of the best, freshest UK oysters you can imagine, simply because we deal direct with the farm. About 75% of the menu is fished locally and then the rest is sourced from other parts of the UK and also the rest of the world. For example, we have what we call the King of the Channel, which is a Dover sole.
2: 75% auf unserer Speisekarte sind Fische hier aus der Region, der Rest aus anderen Teilen Großbritanniens und der Welt. Ein Beispiel, was wir hier den König des Ärmelkanals nennen, die Seezunge aus Dover. Ein sehr farbiger Fisch. Diesen Fisch, den servieren wir hier im Restaurant in dieser Form schon seit mehr als 100 Jahren. Immer in derselben Art. Mit einer einfachen Buttersoße, mit Zitrone und Basilikum. Sehr schön. Die echte Seezunge aus Dover. Sehr einfach, aber unschlagbar.
1: Very simple, but you can't beat it. Another thing that we take out of the channel here, which we've done on this site.
2: Noch ein Beispiel, ein Gericht hier aus dem Ärmelkanal, was wir Lobster Frammable nennen, gibt es hier schon seitdem wir das Restaurant haben. Wir kochen den Hummer in einer Soße aus Brandy und Zwiebeln, auch Senf und Käse und Weißwein. Ein sehr, sehr reichhaltiges, auch dekadentes Gericht. Der Hummer, der wird in die Schale gelegt, grillt, dann serviert. Und das machen wir hier ja seit Jahrzehnten, Jahrzehnte und Jahrzehnte und immer noch sehr beliebt.
1: Und es ist etwas, das wir seit Jahrzehnten und Jahrzehnten gemacht haben. Aber immer noch sehr populär heute. It's the families that have been coming here for generations and generations.
2: Es gibt Familien, die kommen von Generation zu Generation zum Essen zu uns. Sie fühlen sich wie in ihrem Restaurant. Ich bin ja schon seit gut 10 Jahren hier der Manager und ich traf hunderte Gäste, die seit 30, 40 oder 50 Jahren herkommen, deren Vater schon hierher kommt, auch der Großvater.
1: 30, 40, 50 years, their father came here, their grandfather came here. Brighton has a absolutely rocking food scene now. There's 1,000 restaurants in the city.
2: Also Brighton hat eine sehr dynamische Kulinarik-Szene. Es gibt rund 1000 Restaurants hier in der Stadt. Einige der besten Köche des Landes, die kommen zum Arbeiten hierher. Oft auch aus London eben hierher nach Brighton, um ein Restaurant zu eröffnen. Und die gesamte Küche in England, die hat sich in den letzten etwa 30 Jahren sehr entwickelt. Und London ist, glaube ich, die Hauptstadt der Lebensmittel der Welt.
1: And London, I believe, is now the food capital of the world.
2: Als ich abends aus dem Restaurant rauskam, volles Leben, Menschen vor den Pubs, oft auch laut, aber doch immer sehr freundlich, gerade auch wenn man ein Foto machen will. Wir ziehen gleich weiter durch die Kneipenszene von Brighton. Wir wünschen Happy Holidays in der Radioreise mit Alexander Tauscher. Grüße Sie, heute Urlaub in Brighton an der englischen Südküste. Als ich im Flieger meinen beiden Sitznachbarn sagte, dass ich nach Brighton wolle, sagten beide fast zeitgleich, wow, eine tolle Stadt und sofort auch, die lange Seebrücke musst du unbedingt sehen. Die beiden Jungs in Shorts, die waren gerade auf dem Rückweg gewesen nach Bristol und sagten auch, Brighton und Bristol, das sind die Top-Orte in England. Naja, wir haben heute mal Brighton für Sie ausgesucht. Auf etwa 2 Kilometern, da fährt hier auch übrigens entlang der Küste eine ganz, ganz alte Kindereisenbahn, die älteste, die es da gab, und zwar die Volksrailway. Lohnt sich auf jeden Fall mal mitzufahren, kostet auch nur ein paar Pfund. Sie endet im Osten von Brighton an der Marina. Diese Marina war früher ein Hafen gewesen, unterhalb der Kreidefelsen. Da der Hafen nicht ausreichend genutzt wurde, legte man einen Teil der Anlage trocken. Es entstanden hier Pubs, Restaurants und auch ein Kino. Zum Ausgehen empfehle ich Ihnen aber mehr die Altstadt, durch die uns weiter François führen wird.
3: Die Altstadt ist von 3 Straßen begrenzt. Die heißen E Street, North Street und West Street. Und in dieser Altstadt sind sehr, sehr viele Gassen. Das ist die Name von der Altstadt, The Lanes. Das sind Gassen. Aber dazu haben wir auch Gassen, die noch enger sind. Und wenn diese Gassen enger sind, die heißen Twitten. Einige sagen, dass Twitten kommt aus der deutschen Sprache, von zwischen. Das ist eine kleine Passage zwischen 2 Straßen. Und jetzt gehen wir ein Twitten, die sehr, sehr berühmt ist, für Leute, die Musik der 60er Jahre lieben, die Mods und Rocks. Und während der 70er Jahre ein Film gemacht wurde, Quadrophenia, mit der schönen Musik von The Who. Und was es erzählte in dieser Verfilmung von Quadrophenia, das sind die jungen Mods und Rocks, die hier, wo wir sind, in Brighton kämpften. Wir gehen jetzt eine Twinten entlang. Und für jeder, der die Verfilmung von Quadrophenia schon gesehen hatte, kann man sich denn von Hot Scene von der Verfilmung erinnern. Aber mehr sage ich nicht.
4: Dann genießen wir einfach die Musik jetzt in den Talk.
3: Genau.
2: In der ältesten Gasse von Brighton?
3: Wir sind in The Lane, so wirklich die älteste Gasse von Brighton und wo wir heutzutage unzahlreichen Juwelierläden finden können. Juwelierläden, die gebrauchten Juwelier verkaufen, aber man kann so viele neuen, schönen Designer-Juwelier finden. Und hier zum Beispiel, wenn Sie Hund haben, das ist der Juwelier für Ihren Hund, das Sie in dem Geschäft finden
2: lauter
3: können.
2: Ketten und Armbänder und Fußringe
3: alles,
2: für Hunde.
3: Wirklich, mit Diamanten auch. Ob die echt sind, weiß ich nicht.
2: Die Engländer lieben ja auch ihre Hunde.
3: Ja, mehr und mehr. Und in dieser Altstadt gibt es auch etwas ganz anderes als Geschäft, das wir bald entdecken. Das ist ein Schokoladegeschäft. Und jeder liebt Schokolade heute. Und das Schokoladegeschäft, das ist auch, um die Kunstwerke aus Schokolade zu bewundern. Im Schaufenster werden wir Kunstwerke, die von 50 bis 80 cm hoch sind, die nur aus Schokolade gemacht wurden. Und das ist auch ein Teeraum, so wo jeder später ein Stück Schokolade genießen kann. Und das ist mit dem besten belgischen Schokolade gemacht. Und so süß ist der Name von dem Geschäft. Das ist Choki Woki Duda. So, das kann man nicht vergessen. Choki Woki Duda. So, hier sehen wir die wirklich tolle Werke.
2: Ja, Kunstwerke. Schlangen an Bäumen, an tropischen. Wir sehen eine
3: und
2: Dame.
3: Und wechseln das Schaufenster 4-mal im Jahr.
2: Wahnsinn, ja, Wahnsinn.
3: Ja. Man kann kurz reinsehen.
2: Natürlich hat alles seinen Preis. Hier hängen überall verpackt,
3: ja,
2: Tüten.
3: Und man
2: ganz
3: kann
2: Schmuck.
3: Auch einen Privatsaal mieten für einen Geburtstag, für eine Tea Party auch.
5: Wow, it's just all chocolate sculptures, all handmade. It's got like big mermaids.
2: Ja, wir haben hier alle möglichen Skulpturen aus Schokolade, alles handgemacht, zum Beispiel große Flamingos aus Schokolade gefertigt, alle möglichen tropischen Pflanzen. Und vor Halloween, da wird dieses Geschäft besonders geschmückt, dekoriert. Wie? Naja, das ist immer ein Geheimnis. Unsere Manufaktur befindet sich in Howth, etwa 5 Minuten von Brighton entfernt. Und oben ist noch ein Café mit einem kleinen Kuchengarten mit all unseren Kuchen.
5: Yeah, and then we've got our cafe upstairs. We've got a lovely cake garden as well with all our cakes in.
2: Das war die charmante Verkäuferin Rose im Schokogeschäft. Sie war ganz aufgeregt, ganz aufgedreht auch, weil es ihr erstes Mal im Radio war. Und wir sind ganz stolz. Ihr erstes Interview gab sie nicht etwa der BBC oder Sky News, nein, uns, der Radioreise. Die Radioreise mit Alexander Tauscher geht langsam in die Schlussetappe. Heute entspannter Urlaub im englischen Seebad Brighton. Vor der Abreise gehen wir noch einmal an die Strandpromenade. Da gibt es ja jede Menge Kitschläden. Also ich habe die Stände nicht gezählt, in denen irgendwelche T-Shirts auch mit britischen Fahnen und sonst was für Souvenire verkauft werden. Es gibt auch unzählige Imbissbuden mit Fish and Chips. Ja, gehört auch zu England, aber ich habe noch etwas Besonderes für Sie. Ein Stück kulinarischer Tradition da in Brighton. Und zwar das Smokehouse. Ein ganz kleiner Laden, sehr, sehr urig, also fast wie in den Good Old Times, sowie auch der Besitzer Jack Mills. Und nach dem kurzen Imbiss, da verabschieden wir uns von unserem sehr charmanten Guide François und die Fiedel. Naja, die muss jetzt unbedingt auch noch hier gespielt werden, die Fiedel.
6: When we came out fishing before this, and because I had a heart attack, I had to stop fishing, and it took a long time to get better, but gradually I came to work.
2: Wir hatten früher als Fischer gearbeitet. Nach einem Herzanfall, da hatte ich mit den Fischen aufhören müssen. Es dauerte lange, bis es mir besser ging und ich arbeiten konnte. Zunächst begann ich in dem Fischmuseum gleich hier nebenan zu arbeiten, hatte da unter anderem diese alten Fischerboote repariert und dann entschieden meine Frau und ich mich, mit dem Räuchern von Fisch zu beginnen. Ich baute also ein Räucherhaus hier draußen und seitdem arbeiten wir hier.
6: We smoke all types of fish because it's seasonal here. We get different types of fish at different times of the year.
2: Wir räuchern hier alle Arten von Fisch. Je nach Saison bekommen wir verschiedenen Fisch. Im Sommer zum Beispiel Makrelen oder Heringe, manchmal auch Lachs. Ich spreche immer früh mit den Fischern, was sie so haben, bestelle bei ihnen und dann bringen sie es mir.
6: What you got? Where have you gotten it? Oh, where are you? Oh, can I have some of that? Yeah, okay, bring me some and it'll come down. Our biggest seller now is kippers. We sell lots and lots of kippers. Everybody wants a kipper because nobody wants a kipper.
2: Also was bei uns am besten derzeit läuft, sind die geräucherten Heringe. Niemand will sie ja zu Hause selbst räuchern, weil das ja natürlich sehr, sehr stinkt. Und wenn man nur kocht, na, ergibt es eben nicht diesen Geschmack. Wir machen ja auch jeden Tag frische Fischsuppe. Chips, nein, Chips gibt es bei uns überhaupt nicht. Das wollten wir nie.
6: Oh, we don't do chips at all. No, we don't. No, we never wanted to do that. We never wanted to be in that trade. It's a nice place to be. Lots of nice people come and talk to me. Yeah, we get some very, very classy people in there. Politicians, actresses, actors.
2: Es ist ein schöner Ort, um hier zu arbeiten. Nette Menschen kommen vorbei und oft kommen auch Prominente vorbei. Politiker, Schauspieler, ja, ich will keine Namen nennen, weil die ja privat zu uns kommen. Aber ich kann sagen, zwei Herren vom House of Lords, die kommen regelmäßig hierher. Ein berühmter Fernsehkoch aus UK war hier, bei dem waren wir auch schon zu Gast gewesen.
6: Presenter that does a cooking program, and he had us on his program with him.
7: Gone fishing.
8: Ah, you know.
7: Well, there's a sign upon your door.
8: Uh-huh.
7: Gone fishing.
8: I'm real gone, man.
7: You ain't working anymore.
8: Could be.
2: François, Sie haben ja einen langen Weg auch.
3: Ja.
2: Von Lothringen sind Sie gekommen, über Paris nach Brighton.
3: Ja.
2: Nicht bereut die Reise?
3: Nein. Ich habe einen schönen Engländer getroffen, ne? Und dafür bin ich in Brighton geblieben. Aber es gefällt mir so viel, weil ich lebte in Paris für so viele Jahre. Und als ich in Brighton kam, fand ich Brighton so international und keine alte englische Stadt wirklich. Und dafür, dass ich bin so froh, dass meine Kinder hier erzogen wurden.
2: War das am Anfang eine Überwindung, als Französin nach England zu ziehen, über den Kanal drüber? War das schwierig?
3: Nee, das war nicht schwierig. Ja. Nee, weil die Atmosphäre in Brighton, ne, wirklich, ja, habe ich total entdeckt und es hat mir von dem Anfang wirklich gefällt. Ja. So vielen besseren, guten Sachen ist Brighton jetzt toller geworden. Ne. Am Anfang der Wahl im Restaurant war sehr, sehr arm. Aber ich koche sehr viel, so das war kein Problem. Aber jetzt kann ich so viele international Essen hier im Brighton genießen. Indisch, Türkisch, Thai, alles kann man hier wirklich finden. Und wirklich sehr gute, hohe Qualität auch.
2: Sie sprechen ja fabelhaft Deutsch, Französisch ohnehin, Englisch. Fühlt man sich dann schon als Europäer? Fühlen Sie sich als Europäer?
3: Ja, 100% Europäer. Und für lange, hoffe ich. Ja.
2: Remain.
3: Ja, remain, 100%.
2: Remain. England gehört zu Europa. Brighton erst recht, was auch immer man an anderer Stelle da denken und sagen mag. Wir sind damit am Ende unseres Rundgangs durch dieses Seebad. 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Ich verabschiede mich in den Sprachen der Welt, die Sie auch in Brighton hören werden. Au revoir, hey, farewell, tschüss, auf Wiederloge, bis wiedanya, servus, adios, gül gül, marhaba und shalom und natürlich auch goodbye, aber wir sagen auch goodbye und vor allem hello.

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3: So, c'était Radio Riser avec Alexandre. Ich bin die Françoise und ich lebe in Brighton. Und hope to see you, of course, visiting Brighton in the future.
4: Dankeschön. Goodbye für heute und hello in Brighton. Bleiben Sie schön reisefreudig, meine Damen und Herren, denn es gibt noch mindestens 1000 Orte in dieser Welt zu entdecken. In diesem Sinn, wie immer, bis bald.

0: 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Sendeverantwortlich ist Dirk Becker.
1: Heute geht es los mit einem guten alten Bekannten oder vielleicht sollte ich sogar sagen, einem guten alten Freund. Leider lebt er nicht mehr, aber er hat ein reiches Erbe an hervorragender Musik hinterlassen. Es geht um John Lee Hooker und hier kommt das Titelstück seines 1989 erschienenen, mehr oder weniger Comeback-Albums namens The Healer und zusammen mit Carlos Santana und seiner Band.

Als das Album The Healer 1989 herauskam, war John Lee Hooker bereits in den 70ern. Er war 1917 geboren und er hat schon seit 1948 Platten aufgenommen. Seine Diskografie ist sehr, sehr umfangreich. Da könnte ich alleine schon mehrere Sendungen drüber machen, aber ich möchte mich trotzdem relativ kurz fassen. Dieses Album The Healer war so eine Art erster großer Hit für ihn und sei das Nachfolgealbum namens Mr. Lucky war auch ein sehr, sehr gutes Album. Beide Alben gespickt mit jede Menge Gastauftritten von berühmten Kollegen, wie ich eben schon erwähnte, hier zu hören Carlos Santana mit seiner Band. Ich muss mich aber ein bisschen zurückhalten im Rahmen dieser Sendung, denn um es mit Arndt Zeitler zu sagen, dieses ist eine pickepackevolle Sendung. Ich darf also nicht so viel reden, werde versuchen, mich daran zu halten. Wenn es nicht klappt, muss ich irgendwann am Ende noch etwas kürzen. Aber ich hoffe, es kommt nicht dazu. Gut, das erste Stück hieß The Healer und das ist auch ein quasi Aufhänger für das nächste Stück. Es geht weiter mit einem amerikanischen Gitarristen, der in New York sein Basislager hat. Er heißt Bobby Rosario und er hat Wurzeln in Brasilien, in Portugal und in Indien und er hat ein Album herausgebracht, welches ebenfalls Healer heißt. Ich war der Meinung, das ist relativ neu erschienen, habe dann aber festgestellt bei den Recherchen zum heutigen Programm, dass das bereits letztes Jahr im November herausgekommen ist. Mein Exemplar habe ich erst im Frühjahr bekommen, warum weiß ich nicht, ist aber auch egal. Da ist nicht nur der Titel gleich zum erstgehörten Stück, sondern auch ein bisschen der Gitarrenstil von Bobby Rosario, denn das erinnert durchaus mehr als nur ein kleines bisschen an den guten Carlos Santana. Hören wir uns jetzt mal gemeinsam an, und zwar mit dem Titelstück Healer. Schau.

0: Van Morrison hat bereits im Jahr 1979 festgestellt, dass die Heilung begonnen hat. Und dann hat er diese Erkenntnis auf seinem Album Into the Music verewigt. Also And the Healing Has Begun aus dem Album Into the Music hörten wir gerade. Ich weiß nicht, wie es euch geht. Ich kannte Van Morrison damals schon von verschiedenen Auskopplungen und von seiner Band Them und Gloria und wie die Sachen alle hießen. Aber so der richtige Durchbruch für mich war sein Auftritt beim Rockpalast und da war ich völlig fasziniert von diesem Konzert und an dieser Faszination hat sich bis heute nichts geändert. Überhaupt, Rockpalast war ein Sprungbrett für viele Künstler, sowohl die normalen Rockpalast-Auftritte als auch die legendären Rocknächte. Ich habe da viele Namen kennengelernt, die ich zwar vorher schon gehört hatte, aber mit der Musik konnte ich nichts anfangen. Zum Beispiel Joe Jackson, zum Beispiel Van Morrison und. Die Liste der Namen wäre lang und unter anderem hat mich auch Kevin Rowland mit seinen Dexys Midnight Runners damals sehr begeistert. Die Band war ja nicht lange sehr populär, die gab es auch eine Zeit lang nicht. Die haben zwischendurch mal unter dem Namen Dexys ein Album veröffentlicht, was ich auch ziemlich gut finde, allerdings selten höre und auch selten spiele. Aber jetzt gibt es eine Ankündigung, denn Dexys Midnight Runners sind zurück. Die werden im September ein neues Album herausbringen namens Love und es gibt eine Vorab-Single-Auskopplung und die hören wir uns jetzt gemeinsam an. Also Dexys Midnight Runners mit Kevin Rowland und der Titel My Life in England.
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Über die Jahre immer eins meiner Lieblingsstücke von Thin Lizzy. Nicht unbedingt ein typisches für die Band, aber nichtsdestotrotz, das hat irgendwie Charme und das hat Charakter. Fats aus dem Album Renegade. Und für mich war die interessanteste Besetzung damals die Originalbesetzung: Phil Lynott am Gesang und Bass, Eric Bell Gitarre, Brian Downey am Schlagzeug. Aber man muss ehrlich sagen, die anderen Inkarnationen waren teilweise deutlich erfolgreicher und auch nicht unbedingt schlechter. Und hier auf dem Album Renegade spielte zum Beispiel eine der beiden Gitarren kein geringerer als Scott Gorham. Das lassen wir nächstes Mal weg. Ich wollte sagen Snowy White, der vorher schon zu einer gewissen Bekanntheit kam als zweiter Tourgitarrist bei Pink Floyd und dann war er auch für zwei Platten bei Thin Lizzy und hat auch seitdem immer wieder seine eigenen Sachen gemacht. Und ich möchte jetzt auch ein Stück von Snowy White spielen, denn der bringt am Freitag nächste Woche, also am 26. Juni, sein neues Album The Finishing Touch heraus. Ich habe es noch nicht gehört, es gibt allerdings eine Vorab-Single und die habe ich gehört, die möchte ich auch jetzt für euch spielen. Die heißt Just the Way It Is Today, Snowy White.

Da sind wir mal weit zurückgegangen ins Jahr 1971. Da erschien das zweite Album von Rory Gallagher, das zweite Soloalbum, sollte ich vielleicht besser sagen. Denn vorher hatte er ja so eine Band Taste, die er dann aufgelöst hat, um fortan Solo weiterzumachen. Das Album hieß Deuce und daraus hörten wir den Titel Crest of a Wave, ein Stück, was mich immer schon total angesprochen hat. Tja, Rory Gallagher ist leider viel zu früh verstorben, 1995 im Alter von gerade mal 47 Jahren, aber sein musikalisches Erbe lebt weiter, nicht nur bei seinen zahlreichen Fans, sondern auch bei Musikern. Und ich traue mich kaum, es zu sagen, muss es aber natürlich tun. Joe Bonamassa wird in 3 Tagen ein weiteres neues Album rausbringen. Ich hatte mir irgendwie gedacht, der macht mal eine kleine Pause nach seinem Tribute für, jetzt mein Gott, wie heißt der, B.B. King. Und nee. Irgendwie macht Joe Bonamassa keine Pause. Er bringt jetzt ein Album raus. Spirit of Rory, live in Cork. Letztes Jahr hat er mit seiner Band 3 Tage lang in Cork gespielt. Cork ist in Irland. Das ist die Geburtsstadt von Rory Gallagher und eben dieses Album aufgenommen. Es gibt eine Vorab-Auskopplung, wieder mal eine Single. Ich habe für das heutige Programm ziemlich viele Singles mit ausgesucht. Und ja, wir hören das jetzt gemeinsam. Die Vorab-Single heißt Tattooed Lady.

Das war ein Musiker aus Australien, der allerdings schon seit einiger Zeit in Deutschland lebt. Jamie Faulkner ist sein Name und den habe ich kennengelernt, nicht persönlich, sondern musikalisch kennengelernt, im Vorprogramm von Henrik Freischlader am 10. April in Worpswede. Und das hat mir gut gefallen. Dieses Stück ist nicht unbedingt typisch für die Musik, die Jamie Faulkner macht. Das ist eher so Singer-Songwriter, eher ruhiger angesiedelt als bei diesem doch relativ rockigen Stück, das hieß übrigens Wildfire, aus dem Album Alan Keys and Broken Bits. Ja, im März, irgendwann nächstes Jahr im März, spielt Jamie Faulkner dann in Worpswede in der Music Hall. Wer sich das schon mal merken möchte, ich habe das genaue Datum vergessen, aber war ein schönes Konzert mit einem sehr sympathischen Musiker. Kommen wir zu Henrik Freischlader selber, der hat auch ein schönes Konzert gegeben am 10.04. und er hat dort ein Stück gespielt, ein älteres Stück, an das ich mich gar nicht erinnern konnte, aber ich habe es mir dann hier bei mir zu Hause nochmal angehört. Es ist aus seinem zweiten Album Get Closer und das ist Blues pur. Jetzt wird sowieso ein bisschen mehr gebluest. Wir haben ja schon damit angefangen, jetzt geht es so weiter. Die Henrik Freischlader Band aus dem Album Get Closer und der Titel She's Back in Klammern for Another Try.

Und schon wieder ein neuer Name, auch für mich. Guto Conrad heißt der gute Knabe, stammt aus Brasilien, ist mit 23 Jahren noch relativ jung und hat ein fantastisches Album namens Looking for Change herausgebracht. Das war ein Instrumentalstück namens Hope. Und wenn man das Album so hört, kann man wirklich nur hoffen, dieser Mann hat verdient, eine große Karriere einzuschlagen. Ich nenne nur einen Namen stellvertretend für viele, die mir eingefallen sind beim ersten Hören. Stevie Ray Vaughan war sicherlich eines seiner Vorbilder. Und wer Stevie Ray Vaughan mochte, wird auch Guto Conrad mögen. Ein Name, den man sich wirklich unbedingt merken sollte. Jetzt kommen wir zu weiteren mehr oder weniger Blues-Musikern. Eine deutsche Band namens Muddy Waters. Die haben, ich glaube, im März oder vielleicht sogar schon im Februar, weiß ich gar nicht mehr, ihr neues Album Neon Soul herausgebracht. Fand ich beim ersten Hören schon toll, finde ich immer noch toll. Hier ein weiteres Stück namens Lost Symphony.

Tja, so ist das manchmal. Dinge, die einen nicht unmittelbar töten, können antörnen oder auch stärker machen. Das war ein Beispiel dafür. Ein belgischer Musiker namens Guy Verlinde, der irgendwann vor, weiß ich nicht wie vielen Monaten, angefangen hat, mir seine Musik zu schicken, was er seitdem regelmäßig tut. Ich glaube nicht, dass er zuhört, aber falls doch, vielen Dank, Guy. Sehr lieb von dir. Gefällt mir auch alles hervorragend. Me and My Blues war das. Das Titelstück seines letzten Albums und es beschreibt eine angeblich wahre Geschichte, wo man versuchte, ihm so richtig einen reinzuwürgen. Viel Mundharmonika gab es in dem Stück und im nächsten Stück gibt es auch Mundharmonika gepaart mit Gitarre. Es geht weiter mit einem Musiker, der heißt eigentlich John Grimaldi, nennt sich aber Studebaker John nach der Vorliebe eines Autos, welches er wohl mal gefahren hat. Sein aktuelles Album heißt, Moment, ich muss nachgucken, Jumping from Limb to Limb. Und daraus hören wir nun ein Instrumental-Titelstück. One, two, three.

Das war eine schwedische Band namens Satan Takes a Holiday mit einer Coverversion eines Stückes, welches im Original bereits 1958 erschienen ist. Das Stück heißt Rumble und ist damals 1958 von Link Wray und seiner Band aufgeführt worden und live aufgeführt worden. Und das war ein Stück, was das Publikum so begeistert hat, dass sie an dem Abend viermal diese Nummer hören wollten. Und hier ist es Satan Takes a Holiday mit ihrer ebenfalls recht amtlichen Version von Rumble, übrigens aus einer EP mit Coverversion. Eine zweite EP mit Coverversion wird in absehbarer Zeit erscheinen. Ich habe allerdings das genaue Datum vergessen. Ebenfalls vergessen habe ich gerade eben Grüße auszurichten, denn es war Musik aus Belgien von Guy Verlinde. Hier also die versäumten Grüße nachgeholt. Mr. M und Mrs. C, auch bekannt als CD oder CD. Ich weiß, es sind nur vier Menschen, die verstehen, was ich in diesem Fall sage, aber in dem Fall finde ich, vier ist auch genug. Also schöne Grüße aus Plakias. So, weiter geht's mit einer Single. Dudley Taft ist ein amerikanischer Bluesrock-Gitarrist und Sänger, den ich um ein Haar im April im Meisenfrei gesehen hätte. Allerdings war das 3 Tage nach meiner Abreise aus Oldenburg, deswegen habe ich das leider verpasst. Er hat allerdings eine aktuelle Single mit im Gepäck gehabt und die möchte ich an dieser Stelle spielen. Die heißt You, Fuck You, I Can't Take It.

Und schon wieder eine Vorab-Single. Bywater Call sind eine kanadische Band aus Toronto und die werden in Kürze ein neues Album herausbringen. Das war die Vorab-Single namens No One Else und angeblich wird dieses neue Album von Bywater Call sehr gut sein. Ich sage das allerdings mit Vorbehalt, denn erstens habe ich es selber noch nicht gehört und zweitens kommt diese Aussage vom Chef der Plattenfirma von Bywater Call und der muss natürlich, wenn er ein guter Chef ist, auch die Produkte seiner Angestellten oder seiner Vertragspartner dann loben. Aber ich glaube mal, dass das schon ganz gut werden kann. Ich habe mir auch sagen lassen von meinem Ex-Kollegen Fritz, dass das live eine ziemlich gute Band ist und ich habe sie leider noch nicht live gesehen, aber das lasse ich auch mal so dahingestellt und wenn Fritz das gesagt hat, das glaube ich ihm natürlich auch ungeprüft. So, jetzt kommt noch eine Vorab-Single. Insgesamt habe ich hier nachgezählt 8 Singles im heutigen Programm. Ich bin ja normalerweise nicht bekannt dafür, sehr viele Singles zu spielen, aber irgendwie wieder mal war es nicht so geplant und wieder mal hat es sich so ergeben. Eine weitere Band aus Kanada, deren komplettes Album wohl erst im Oktober erscheinen wird, aber dann gibt es mal wieder eine Vorab-Single. Die Band heißt Selfish Things, da habe ich glaube ich in der letzten Sendung schon ein bisschen was drüber erzählt. Der Sänger ist mittlerweile trocken, war wohl Hardcore-Alkoholiker, mittlerweile arbeitet er als Suchtberater und als Coach. Wenn ich mir so seine Singles oder die Singles seiner Band anhöre, macht er das wohl ganz gut und kann auch seine ehemalige Sucht eventuell ganz gut damit im Griff halten. Also hier Selfish Things mit einem Stück namens Effigy. Entschuldigung, das ist ein Fehler. Ich habe nämlich den falschen CD-Spieler angestellt. Hier kommt der zweite Versuch, Selfish Things und Effigy.

Nach einem Stück namens Effigy war das nun eine Band namens Effigy aus Australien mal wieder. Und die Nummer I Found Hell. Wenn ich auf die Uhr schaue, ich habe nicht mehr viel Zeit, um mich zu verabschieden. Deswegen, das letzte Stück für heute ist von einer deutschen Band namens Fargo aus dem Album No Limit und heißt The Last. Und damit möchte ich mich dann verabschieden und fürs Zuhören bedanken. Die nächste Sendung gibt es erst in 3 Wochen am 7.7. Ich hoffe, ihr seid dabei und bis dahin wünsche ich euch schon mal alles Gute. Mein Name ist Dirk Becker. Bis dahin. Tschüss.